0: Mitte sich eine stahlummantelte Brennkammer befindet. Das ist die namensgebende Bombe. Und in dieser Brennkammer verfeuert man dann mithilfe eines Lichtbogens das Brot oder das Holz oder die Füllung des Couchkissens. Und dann misst man dabei, wie stark sich das umgebende Wasser erwärmt. Deswegen spricht man von Brennwert. Also das ist durchaus wörtlich gemeint. Und wenn du heute in Nährwerttabellen guckst, dann steht da nicht Kalorien, sondern Kilokalorien, also das Tausendfache. Und ja, mit einer Kilokalorie kannst du dann entsprechend 1 Liter Wasser um 1 Grad erwärmen.
1: Okay, und dieses aufwendige Prozedere mit dem Bombenkalorimeter wird jetzt für jedes einzelne Lebensmittel durchgeführt, was ich im Supermarkt kaufen kann. Das ist ja ganz schön aufwendig. Man könnte sagen, ganz schön gaga.
0: Ja, so ist es tatsächlich auch nicht. Also um 1900 gab es einen Chemiker namens Wilbur Atwater. Und der hat festgestellt, dass verschiedene Nährstoffe wie Fett, Zucker, Eiweiße unterschiedliche Brennwerte haben. Also 1 Gramm Fett liefert zum Beispiel 9 Kilokalorien, Eiweiß und Kohlenhydrate liefern jeweils 4. Und theoretisch kann man die Lebensmittel also einfach in ihre Bestandteile zerlegen und dann kann man ausrechnen, wie viele Kilokalorien sie enthalten. Ballaststoffe zum Beispiel wurden lange Zeit abgezogen. Die kann man zwar theoretisch im Bombenkalorimeter verfeuern, aber sie gelten für den Körper als unverdaulich. Naja, inzwischen weiß man, dass die Mikroben im Darm daraus Fettsäuren herstellen können, die dann doch Energie liefern. Also genau, es ist wie immer alles komplizierter als gedacht.
1: Aber okay, mein Magen ist ja jetzt kein Behältnis, in dem man mittels Lichtbogen Möhren und Burger und so verfeuern kann. Was sagen denn diese theoretischen Werte dann überhaupt aus, wie viel Energie die einzelnen Lebensmittel in meinem Körper liefern?
0: Ja, wenig. Es ist, genau das ist das Problem. Also die Kalorienangaben liefern höchstens eine grobe Orientierung dafür, wie viel Energie wir aus einem Lebensmittel wirklich ziehen. Man hat zwar über die Jahrzehnte versucht, diese Berechnungen zu verfeinern, aber besonders aussagekräftig sind sie nach wie vor nicht.
1: Und was würdest du denn dann für eine aussagekräftige Information halten? Was kannst du denn darüber sagen?
0: Aussagekräftig wäre zum Beispiel der Verarbeitungsgrad eines Lebensmittels. Also ein Apfel und ein Glas Apfelsaft, die haben beide ungefähr 100 Kilokalorien. Aber so ein roher Apfel mit all seinen Fasern und Zellwänden, den zu verdauen und seine Nährstoffe aufzuschließen, das ist für den Körper viel mehr Arbeit, als einfach den Zucker aus dem Apfelsaft zu verwerten. Das heißt, wenn wir Lebensmittel pürieren oder mahlen oder kochen, dann nehmen wir unserem Körper Arbeit ab. Wir verdauen die Sachen sozusagen extern vor. Und das lässt dann den verwertbaren Energiegehalt steigen. Das heißt, wir ziehen aus dem Apfelsaft unterm Strich mehr Kalorien als aus dem rohen Apfel. Und im Zweifelsfall sind wir auch schneller wieder hungrig, weil der Zucker aus dem Saft halt sofort ins Blut geht. Andere Lebensmittel haben auf dem Papier irre viele Kalorien, aber der Körper kann halt nur einen Teil davon verwerten. Also ein ganz gutes Beispiel sind unverarbeitete Mandeln. Da gab es auch Studien zu. Bei denen liegt der physiologisch verwertbare Kalorienwert ungefähr ein Drittel niedriger als der Brennwert, der auf der Packung steht.
1: Und gibt es noch weitere Faustregeln? Also macht es zum Beispiel einen Unterschied, wie ich die Kalorien so über den Tag verteile?
0: Ja, absolut. Du hast bestimmt schon mal vom berühmten Intervallfasten gehört. Dabei isst man zum Beispiel 16 Stunden lang nichts, meistens so vom frühen Abend bis zum kommenden Morgens, ist am einfachsten. Und nimmt dann all seine Mahlzeiten in den verbleibenden 8 Stunden zu sich. Und es gibt Hinweise darauf, dass so ein Rhythmus hilft, sich unerwünschtes Gewicht vom Leib zu halten, weil der Körper in der Fastenphase an die Fettreserven geht. Es gibt auch noch andere vermutete Vorzüge, zum Beispiel, dass die Zellreparatur besser läuft. Das wird jetzt hier den Rahmen sprengen. Aber als Faustregel kann man sagen, also wer zwischenzeitlich fastet, der verbrennt bei gleicher Kalorienaufnahme mehr Energie als jemand, der ständig snackt zwischendurch.
1: Nun ist ja relativ offensichtlich, dass Menschen Nahrung unterschiedlich gut verwerten. Und welche Rolle spielen denn dann individuelle Faktoren dabei? Also wie viel wir so aus dem Apfel bekommen oder eben aus dem Glas Apfelsaft rausholen?
0: Spielen eine wichtige Rolle ist halt ein bisschen schwierig zu quantifizieren. Also genetische Faktoren sind auf jeden Fall beteiligt und auch die Zusammensetzung unseres Mikrobioms ist wichtig. Mikrobiom, das sind die Einzeller, die bei uns im Darm sitzen und die uns helfen, chemische Verbindungen aus der Nahrung aufzuspalten und dann in nutzbare Stoffe und Energie umzuwandeln. Aber da ist tatsächlich vieles noch recht nebulös.
1: Aber im Grunde sagst du, um aussagekräftige Brennwerte zu erhalten, müssten wir für jedes Individuum, jedes Lebensmittel, jede Verarbeitungsform einen eigenen Brennwert errechnen, richtig?
0: Genau, und am besten noch für jede Tageszeit. Also du merkst, das ist völlig utopisch. Deswegen kann man pauschal sagen, also Kalorien bieten eine grobe Orientierung, aber um wirklich abzunehmen, reicht es nicht, eine Brennwertbilanz aufzustellen. Viel besser ist es, einfach viele unverarbeitete Lebensmittel zu essen und irgendwie darauf zu achten, dass man nicht rund um die Uhr vor sich hin mümmelt. Also jetzt auch keine wirklich überraschenden Erkenntnisse, sondern...
1: Irgendwie ist es ja auch tröstlich. Niemand muss mit dem Taschenrechner am Abendbrottisch sitzen und Kalorien addieren und sind ja ohnehin alles nur so Näherungswerte. In dem Sinne wünschen wir allen Zuhörerinnen und Zuhörern ein entspanntes Essen, Mahlzeit, wie man in manchen Orten sagt, und bis zum nächsten Mal bei Schneller Schlau.
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1: Mindestens 1,3 Millionen Menschen sterben jährlich an Bakterien, die resistent gegen Antibiotika sind. Das heißt, die Bakterien haben sich strukturell so umgebaut, dass gängige Medikamente ihnen einfach nichts mehr anhaben können. Laut WHO zählen resistente Erreger zu den 10 größten Gefahren für die globale Gesundheit. Was uns hilft, weniger anfällig für resistente Bakterien zu werden und welche Therapien es gibt, wenn man eben sich dann doch infiziert hat, das besprechen wir heute.
2: Und vier, das bin ich, Dr. Anne Fleck, Internistin und Präventivmedizinerin mit einem großen Herz, Menschen am besten schon von Kindesbeinen an gesund zu erhalten.
1: Und Maike Dinklage von der Brigitte. Anne, ich steige mal ein mit einer Geschichte über meinen Hund. Der hatte nämlich einen multiresistenten Keim und die Tierärztin vermutete, dass er den bekommen hat, weil er aus einer Pfütze getrunken hat. Da war der 7 oder 8 und hat die nächsten 4 Jahre, ist er dieses Ding nicht mehr losgeworden. Wir waren nur bei Ärzten und der ist von einer Entzündung in die nächste Autoimmunerkrankung gejagt. Wir haben es nicht wirklich mehr in den Griff gekriegt. Das ist das, was mir immer dazu einfällt. Ich selber hatte den noch nicht, überhaupt einen multiresistenten Keim, wobei der ja von Tieren auch auf Menschen übergehen kann. Das haben wir gelernt in der Zeit. Die Frage, wo sind wir denn überall multiresistenten Keimen ausgesetzt?
2: Ich glaube, dieses Thema ist sowieso noch viel zu unterbelichtet. Es ist ja löblich, dass man jetzt auch mal bei einem Tier das rausgefunden hat. Ich finde auch, viel mehr müssten sich Tierärzte und Humanmediziner miteinander austauschen, weil das wird aus meiner Erfahrung noch viel zu wenig bedacht. Also auch Hundemalaria, Hundebabesiose, man sagt immer, Babesiose sei allein eine Hundeerkrankung. Ich habe die allein schon bei einem sehr erkrankten Oberarzt für Augenheilkunde nachweisen können in dem Sinne.
1: Und die ist auch durch einen multiresistenten Keim verursacht?
2: Nicht zwingend. Aber multiresistente Keime, und das sehen wir auch mit größerer Sorge, die können uns jetzt leider aktuell häufiger begegnen, sogar in der S-Bahn, in der U-Bahn. Wir haben also eine dramatische Zunahme zum Beispiel an multiresistenter Tuberkulose, auch mitten in Hamburg. Das heißt, das Thema Hygiene ist wichtig, aber ich finde überhaupt die Aufmerksamkeit für diese Keime. Wir wussten schon lange vor Corona, dass in den Jahren 2030 befürchtet wurde, dass wir in ein Zeitalter der Multi-Erreger kommen, also multiresistente Erreger, die auch wachsen konnten, weil wir auch hierzulande viel zu naiv und viel zu inflationär Antibiotika verteilt haben. Man muss ja nicht bei jedem Kratzen im Hals gleich ein Antibiotikum geben, und Antibiotika können und retten Leben. Das ist unbestritten. Aber wenn man quasi solche Erreger züchtet, weil die Resistenzen so gefördert werden, dass man einfach dann diese wahnsinnigen Erreger hat, gegen die nichts mehr greift, dann ist das mit großer Besorgnis zu sehen. Und das Problem, was ich eben auch sehe, dass wir noch viel zu wenig Aufmerksamkeit haben. Und deswegen ist mir diese Folge so ungemein wichtig, weil hier muss auch die Forschung wachgeküsst werden in dem Sinne.
1: Ein ganz häufiger Ansteckungsort ist ja das Krankenhaus. Wie beurteilst du als Ärztin denn die Gefahrenlage in den Kliniken? Weil das ist ja für viele wirklich was man sofort im Kopf hat. Ich muss ins Krankenhaus, oh je, hoffentlich hole ich mir keinen Keim.
2: Ich muss, wie du merkst, gerade tief seufzen. Ich kriege auch eiskalte Finger und die Nackenhärchen stellen sich auf. Also die Sorge vor Keimen war sogar mal für mich ein Grund, dass ich gedacht habe, ich würde mich am liebsten, wenn man im Krankenhaus, dann eher entlassen lassen. Also wenn man weiß, dass einfach viele multiresistente Keime auf so einer Station sind. Und auch hier hat Deutschland in den letzten Jahrzehnten massiv abgebaut. Als ich als junge Studentin zum Beispiel in Frankreich studiert habe, gab es dort mehr Probleme mit Hospitalisationskeimen als in Deutschland. Und inzwischen sind wir einer der Spitzenreiter. Dabei ist es auch schon so lange bekannt, dass man sinnvolle Strategien machen kann. Zum Beispiel in Holland ist es schon seit Ewigkeiten so, dass die Patienten im Krankenhaus vorab getestet werden, ob sie einen multiresistenten Staphylococcus aureus haben. Du kommst erstmal in so ein kleines Eckchen, in ein Kabuff, dann kriegst du deinen Abstrich. wenn der okay ist, wird so verfahren, wenn nicht, wird so verfahren. Warum macht man das nicht hier? Und was wirklich, wirklich, wirklich ist, ich glaube, wir haben hier Millionen Tote und nicht nur ein paar hunderttausend Tote. Und wir haben nach Schätzungen hierzulande bei rund 15% aller Hospitalisierungen eine Infektion. Ich halte das noch für untertrieben. Man geht von einer 500.000 Ansteckungen pro Jahr aus. Auch das halte ich noch für unterschätzt. Und man geht etwa zwischen 25.000 und 40.000 Toten pro Jahr aus hierzulande. Also Menschen, die nach dieser Infektion irgendwann daran sterben. Und ich glaube, das ist viel, viel zu wenig. Und deswegen müssen wir über diese Infektionen vermehrt reden, über Krankenhaushygiene. Ich hätte mir in der Corona-Zeit, gut, in der rückwirkenden Rückschau ist man immer schlauer, aber ich habe gedacht, warum hat man nicht diese ersten unzähligen Milliarden in Krankenhaushygiene gesteckt, in die Alten- und Pflegeheime, in die vulnerablen Gruppen, in die Gehälter des Pflegepersonals. Die Babyboomer gehen jetzt in Rente, also auch diesen älteren Menschen einen würdevollen Abschied von ihrem Leben ermöglicht und damit mit neuen Konzepten und mehr Personal auch neue Infektionen verhindert. Denn wir wissen, wo wenig Personal auch mehr Infektion.
1: Was ist denn dann die Hauptquelle? Also ist es eher das, was die Patientinnen selber mit ins Krankenhaus einschleppen? Oder ist es mangelnde Hygiene auf den Stationen vor Ort?
2: Es ist beides. Es wird natürlich mehr eingeschleppt, weil auch mehr Erreger inzwischen unerkannt schlummern. Es ist da einfach gar nicht so viel Interesse da, das zu beforschen. Oder auch, ich hatte neulich mal eine Fortbildung Infektiologie und habe da versucht für das Thema, wie man Infekte besser beurteilen kann, wie man das Immunsystem stärkt. Ich habe versucht, für dieses Thema zu werben, zu gewinnen. Ich habe nur gemerkt, da war so wenig Interesse da. Da war eher so, naja, wir haben doch mit AIDS-Ambulanzen eine super Infektionsambulanz und die Leute können gut betreut werden. Wir haben gute Medikamente. Nee, damit ist es nicht getan. Also du merkst, man macht sich da viel zu bequem. Und es ist aber auch die Hygiene im Krankenhaus. Also da gibt es ja wahnsinnig viele Studien, die will man gar nicht lesen, weil die einfach gruselig zu lesen sind, wie dann die Erreger von Zimmerchen zu Zimmerchen verteilt werden oder wie viele Keime in den Putzlappen sind. Da gab es aber auch positive Arbeiten, wo man dann zum Beispiel auch mit neuen Strategien im Kampf gegen diese Krankenhausinfektionen losgelegt hat. Das heißt, man hat auch zum Beispiel friedfertige Mikroben in Putzmaterialien gesetzt und konnte so die Keimzahl verhindern, also oder deutlich reduzieren. Man hat dann zum Beispiel friedfertige Mikroben in Reinigungsmittel gesetzt und konnte so auch einem Studieninstitut für Hygiene und Umweltmedizin der Charité zeigen, dass man dadurch die Keimzahlen etwas drosseln kann. Hier muss geforscht werden. Und hier muss man einfach auch wissen, es braucht Personal und Material. Und wenn du nämlich als zum Beispiel diensthabender Arzt im Stress bist, du musst, wenn du einen multiresistenten Keim auf Station hast, das weiß ich, dann musst du nicht von oben bis unten erstmal nochmal neu einmummeln, neue Handschuhe anziehen, neue Maske. Das braucht Zeit. Und das Schlimmste finde ich, wenn zum Beispiel durch mangelnde Zeit, durch mangelndes Personal, dann unter Umständen dann Erreger von Zimmer zu Zimmer, von Bett zu Bett weitergegeben werden. Aber das ist halt nicht nur das Problem im Krankenhaus, sondern überhaupt ein Thema, wo wir wirklich angreifen müssen.
1: Aber noch einmal schnell im Krankenhaus zu bleiben. Gibt es etwas, was ich zur Vorbereitung machen kann? Also um mich besser zu wappnen gegen so einen möglichen Keim, den ich aufnehme, wenn ich ins Krankenhaus komme?
2: Ja, also das ist natürlich ein Thema. Ich habe mir als Arzt desinfizierst du dir ja endlos oft die Hände. Das ist ja auch gar nicht so gesund, weder für die Haut. Das kommt ja auch alles bei der armen Leber an, die sagt, bitte gib mir Bitterstoffe, ich will Bitterstoffe, ich muss das alles entgiften. Trotzdem ist die Handhygiene ungemein wichtig. Deswegen, ich mochte auch immer sehr den Arzt-Patienten-Kontakt. Ich fasse Menschen beim Untersuchen auch an. Aber zum Beispiel ist wichtig, wenn Ärzte Visite machen, dass man vielleicht den Handschlag schon mal nicht macht, Es sei denn, man weiß, man hat eine frisch gewaschene Hand, eine desinfizierte Hand. Also
1: man weiß es halt nie.
2: Also deswegen lieber den japanischen Gruß. Ich war im Haus als japanischen Botschaft. Dann lieber mit den Gebetshänden.
1: Hast du gerade gesagt, du warst Hausarzt der japanischen Botschaft?
2: Also Hausarzt in dem Sinne, in Anführungsstrichen. Ich habe, als ich in Berlin ja viele Jahre gearbeitet habe und Vorsorgezentrum geleitet habe, kam einmal pro Jahr die japanische Botschaft. Das fand ich höchst spannend. Und da habe ich gelernt, wie man so schön mit gefalteten Händen, mit Blick in die Augen ganz hygienisch grüßen kann. Und ich würde dann zum Beispiel wirklich auf Hygiene achten. Also Hände waschen, Türgriffe, wenn ich sie anfasse danach, jetzt nicht in der Nase bohren oder im Auge wischen. Das sind so Momente, wo ich denke, da kann was überspringen. Ne? Also zum Beispiel mit der Ellbogen eine Tür aufmachen oder wenn ich einen Türgriff benutzt habe, nicht die Hand ins Gesicht stecken.
1: Was unbedingt in dieses Themenfeld gehört, ist das Verhalten der Pharmaindustrie. Also würdest du sagen, es gibt auch sowas wie eine soziale Verantwortung der Pharmaindustrie, das Thema multiresistente Keime stärker oder neue Antibiotika-Entwicklung stärker zu beforschen, obwohl wahrscheinlich nicht allzu viel Geld da drin liegt. Denn das wären ja Reserve-Antibiotika, das heißt, die kämen nur manchmal oder selten zum Einsatz. Heißt, damit lässt sich, da man nicht so in die Masse und in die Breite geht damit, auch vergleichsweise wenig Geld verdienen.
2: Das ist genau der Punkt. Es wird hier viel zu wenig beforscht. Es wird zu wenig beforscht an sensiblen Tests im Labor. Zum Beispiel, oder wie kann ich überhaupt rauskriegen, was jemand hat? Das ist auch ein Riesenthema. Und zweitens dann kannst du natürlich, das ist ja genauso wie wenn du als Arzt oder Ärztin arbeitest, wenn du einen Patienten hast und du kannst dem immer wieder 40 Jahre lang Blutdruckmittel verschreiben, das dauert wenige Minuten, das Blutdruckmittel wird verordnet, damit verdient der Hersteller des Produkts, ist es leicht verdientes Geld, anstatt in die Ursachenforschung zu gehen, zu sagen, warum haben sie denn Blutdruck, Lebensstilmedizin zu machen und dann den Menschen vielleicht nach 2-3 Terminen von seiner Krankheit im besten Fall zu befreien. Deswegen ist das Interesse nicht groß, weil es auch viel, viel Kosten für die Pharmaindustrie bedeutet, also Medikamente beforschen, da stecken die auch Milliarden rein. Und wenn du dann nur einen Erkrankungsfall alle wie viele Wochen hast, kommt das nicht mehr unter Umständen rein. Was aber auch mit diesem Thema Reserveantibiotika, was ich unbedingt, fällt mir gerade ein, noch nennen muss, es werden leider viel zu oft auch hierzulande Reserveantibiotika verordnet, die nur der Reserve zugehören.
1: Heißt, es gibt sie, aber man geht da immer ran.
2: Ja, macht sie deswegen in Deutschland
1: weniger effizient dann.
2: Man macht sie weniger effizienter und man kann Schaden nehmen. Zum Beispiel die Fluoroquinolone. Also ich frage auch Patienten in der Praxis, haben sie mal ein Fluoroquinolon, ein Floxacin bekommen? Da gibt's viele, viele leidvolle, wahrscheinlich vermutete Zusammenhänge. Und das sind wirklich Medikamente, die sollte man als Arzt wirklich an einer Handvoll Patienten festmachen, dass man das überhaupt verordnet. In USA ist man da schon anders drauf. Da wird auch groß auf solchen Antibiotika gewarnt. Aber hierzulande ist es einfach noch viel zu oft verordnet. Und ich möchte wetten, dass auch viele, die uns zuhören, sowas schon mal bekommen haben. Zum Beispiel auch bei Blaseninfekten oder bei Reisediarrhoe. Und das ist mein großer, großer, großer Finger jetzt in der Wunde, dass es Reserveantibiotika gibt, aber die müssen Reserveantibiotika bleiben. Ich rufe ja auch nicht die GSG 9, wenn ich irgendwie Probleme habe, irgendwie, wenn das Türschloss wackelt, so nach dem Motto, ich muss raus oder rein. Ne? Ja, das ist ein Riesenproblem.
1: Man hört viel über das Thema Phagen in letzter Zeit. Und Phagen, das ist eine uralte Heilmethode, gibt es also schon ganz, ganz lange. Das sind Viren, die gezielt Bakterien infizieren und töten. Und jeder Mensch hat 300 Billionen davon im Körper. Also nicht, dass man jetzt denkt, oh Gott, ein Virus, was ich mir künstlich zuführe. Nee, wir haben ganz viel davon schon, tragen wir schon mit uns im Körper umher. Phagen befallen nur eine einzige Bakterienart. Das sind also Spezialisten. Und deswegen muss man genau wissen, wenn man mit Phagen arbeitet, welches Bakterium einem Menschen denn da zu schaffen macht. Das Gute daran ist, sie wirken nicht auf andere Bakterien, etwa auf gute Darmbakterien. Also man macht nichts kaputt in seinem Körper. Ich habe was Spannendes gehört und gelesen über eine Klinik in Tiflis. Die haben eine Phagenbank mit über 1000 Phagen und behandeln. Es gibt Deutsche, die da hinfahren, sich da behandeln lassen und die haben angeblich gute Erfolge. Weil es gerade so ein Hype ist, Anne, was hältst du denn davon?
2: Das ist kein Hype, das ist sogar etwas, was mich seit Jahren schon komplett fasziniert, weil ich hatte aus der Zusammenarbeit auch mal, ich hatte ja auch mal Patienten aus Russland, die hatten dort gar nicht diese Antibiotika, die wir hier zur Verfügung hatten, die mussten sich also was anderes einfallen lassen. Und das ist hochfaszinierend, dass man quasi gezielt so eine kleine GSG-9 quasi losschickt gegen einen Erreger. Das müsste man eigentlich dringend weiter beforschen. Und ich glaube, es gibt hier und hierzulande oder auch nur wenige, auch in Europa, wenige Länder, die sich dem öffnen und widmen. Es ist auch rechtlich, glaube ich, gar nicht so auf sicheren Beinen, was schade ist. Ich glaube, Belgien ist da ein Vorreiter. Es gibt auch in Deutschland, Uni Hohenheim oder auch Berliner Bundeswehrkrankenhaus, tapfere Forscher, die das Thema mal anschieben wollen. Ich wäre da sehr, sehr offen für. Ich bin da eigentlich traurig, dass dieser ganze Konflikt zustande kam, weil ich immer gedacht habe, irgendwann muss man mal auch nach Russland fahren, aus dem folgenden Grund. Die russischen Ärzte, die sind darin bewandert. Ich hatte auch mal eine Patientin, die hat diese verrückte Geschichte erzählt. Ja, meine Freundin so und so, die fährt dann immer nach Petersburg in eine Apotheke und besorgt sich Phagen. Und wenn du dann Patienten gesehen hast, denen es danach so viel besser geht, dann muss ich einfach auch mal sagen, ja, wer halt hat recht. Aber ich habe selber nie Erfahrungen selbst mit der Phagentherapie sammeln können.
1: Aber ich glaube, es ist eine Frage der Möglichkeiten. Also dadurch, dass wir auch diese Datenbanken hier gar nicht haben und die Forschung, die betrieben wird, die wird ja schon lange betrieben, aber dadurch, dass es keinerlei Support gibt dafür, kommt sie auch nicht wirklich in die Breite.
2: Ja, und das ist so schade, wenn jetzt auch zum Beispiel dieser ganze Austausch, auch der wissenschaftliche Austausch ist ja völlig quasi abgeschnitten im Moment. Das merkt man und das ist so bitter, weil ich glaube, hier könnte ein riesiger, wichtiger Schlüssel sein im Kampf gegen Bakterien.
1: Zwei weitere Schlüssel, die immer wieder fallen in diesem Zusammenhang, ist einmal das Thema Impfung und das Thema Gentechnik. Glaubst du, dass darin Chancen in der Zukunft liegen?
2: Ich würde das aber mal so beantworten wollen. Ärzte machen ein Amtseid, primul ne nocere, niemals Schaden. Impfung und Gentechnik können eingesetzt werden, wenn sie nachweislich in ausreichend langem Studienzeitraum sich als sicher und nebenwirkungsarm begründen lassen. Also nebenwirkungsfreie Impfungen gibt es nicht. Aber wenn das ausreichend lange beforscht ist, kann man darüber sicher sinnvoll diskutieren. Und Wissenschaft ist ja auch immer Streit. Aber zum Beispiel, wo ich mir was wünschen würde, dass diese ganzen zeckenbissübertragenen Erkrankungen, Tick-Borne Disease, Borrelien, Ehrlichiose, Anaplasmen, Bartonellen, so viele Leute laufen da draußen rum. Wenn da irgendeiner was Effektives entwickelt, was den Leuten nicht schadet und hilft, wäre ich sehr, sehr glücklich.
1: Wenn ihr sehen könntet, wie sehr ich nicke bei all dem, was Anne da gerade sagt.
2: Eine Kopfnuss fürs Mikro.
1: Aber wirklich, aber wirklich. Denn das ist ja was wir im Laufe unserer Podcast-Arbeit hier auch immer wieder feststellen, dass das wirklich ein völlig unterforschtes Thema ist und dass so viele Menschen darunter leiden und so viele Fragen dazu kommen.
2: Und ich hätte jetzt, würde mich so in Fingern jucken, einfach zu sagen, Leute, ich bin mal 2-3 Monate weg. Ich gehe mal irgendwo auf Forscherreise, weil diese Infekte, die nicht gesehen werden, die nicht diagnostiziert werden, die nicht behandelt werden können, ist ein Riesenthema. Und ich hoffe, dass die Medizin der Zukunft, wenn ich schon lange nicht mehr da bin, dass es da wirklich Antworten gibt. Und ich hoffe, dass auch Menschen zuhören, die sagen, ja, ich bin jetzt angeregt. Vielleicht auch jemand, der das Thema weiter beforschen will, gerade auch mit diesen Phagen. Ich wäre einfach neugierig. Als Mediziner musst du neugierig sein und neugierig bleiben und nicht so bewerten. Ah, noch nie gehört, dann kann es ja nur schlecht sein. Nee, aus diesem fatalen Denken muss man raus.
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1: Ich bin Diana Kramer. Bundeskanzler Friedrich Merz hat seine Reformambitionen als Regierungschef unterstrichen. Deutschland habe die Kraft für einen neuen Aufbruch und er persönlich sei fest entschlossen, diesen Aufbruch mit seiner Regierung auch zu ermöglichen, sagte Merz bei einer CDU-Veranstaltung in seiner Heimat Arnsberg im Sauerland. Auf die aktuellen Spekulationen über einen möglichen Kanzlerwechsel ging Merz nicht ein. Bild und Stern hatten unter Berufung auf führende Christdemokraten darüber berichtet, dass Merz durch einen anderen Unionsmann ersetzt werden könnte. Der ukrainische Präsident Selenskyj hat neue Gegenschläge im russischen Hinterland angekündigt. Man müsse Moskau klar machen, dass es für den Angriffskrieg gegen sein Land mit eigenen Verlusten bezahlen müsse, sagte Selenskyj in seiner abendlichen Videobotschaft.
2: Moskau droht zwar mit Vergeltungsschlägen, doch Selenskyj setzt selbstbewusst auf Attacke. Dabei ist unwahrscheinlich, dass er den Kreml hier in Moskau auf diese Weise zu Verhandlungen zwingen kann. Vielmehr belächeln russische Kommentatoren, dass Selenskyj einerseits Moskau droht und er sich andererseits nun mit einem Hilferuf an US-Präsident Trump wendet. In einem Brief bittet er Trump um mehr Raketen für die Abwehr von Moskaus Angriffen. Aus Moskau, Ulf Mauder.
1: Auf der Bahnstrecke Hamburg-Berlin gibt es seit dem Abend Verzögerungen. Grund ist ein Ausfall eines Stellwerks bei Lüneburg. Nach Angaben der Bahn kann es noch bis heute Nachmittag zu Verspätungen und Zugausfällen kommen.
3: Es fahren noch ICE-Fernzüge zwischen Hamburg und Berlin, betont die Bahn, aber nur alle 2 Stunden. Und um die Stellwerksstörung zu beheben, brauche man voraussichtlich noch bis Donnerstag. Betroffen ist auch der Regionalverkehr. Die lokale Bahngesellschaft Metronom etwa teilte mit, dass sich der Verkehr immer weiter aufstaue. Fahrgäste sollen möglichst auf den ohnehin fahrenden Ersatzverkehr ausweichen. Die Strecke Hamburg-Berlin wurde seit letzten Sommer generalsaniert. Seit Mitte Mai ist ein Teil wieder freigegeben. Mitte Juni soll die ganze Strecke wieder befahrbar sein. Aus Berlin, Ronny Torau.
1: Der Trend zur Teilzeit hält in Deutschland ungebrochen an. Immer mehr Beschäftigte arbeiten mit reduzierter Stundenzahl. 2025 erreichte die Teilzeitquote mit fast 32% einen neuen Höchststand, teilte das Statistische Bundesamt mit. Besonders hoch ist der Anteil der Frauen. Im vergangenen Jahr arbeitete mehr als jede zweite Frau in Teilzeit, bei Männern nur etwa jeder siebte.

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1: Ich bin Diana Kramer. Der Wohnungsbau in Deutschland soll beschleunigt werden. Das Bundeskabinett hat den Weg für ein neues Baugesetzbuch freigemacht. Damit sollen kommunale Planungen schneller und Wohnungsbau in gefragten Gebieten bevorzugt werden.
2: Städte und Gemeinden sollen auch leichter gegen sogenannte Schrottimmobilien vorgehen können. In extremen Fällen könnte dann sogar eine Enteignung möglich sein. Bauministerin Huberts bemängelt die zuletzt schwachen Zahlen beim Wohnungsbau. Im letzten Jahr sind nur noch knapp über 200.000 Wohnungen fertiggestellt worden. Neu ist außerdem, Kommunen mit angespanntem Wohnungsmarkt können künftig ein überragendes öffentliches Interesse für Wohnungsbau erklären. Dadurch soll die Bauplanung statt auf 5 bis 15 Jahren künftig in etwa 2 Jahren abgeschlossen werden können. David Riemer, Berlin.
1: Trotz Waffenruhe und laufender Verhandlungen für ein Kriegsende haben die USA nach Medienberichten erneut Ziele im Iran angegriffen. Die Schläge galten einer Anlage, die eine Bedrohung für US-Streitkräfte und die kommerzielle Schifffahrt darstelle, berichten die Sender CNN und CBS News unter Berufung auf einen Beamten. Dem Wall Street Journal zufolge feuerte der Iran zunächst 4 Drohnen auf amerikanische und zivile Schiffe ab. Der Iran meldete aus dem Süden des Landes an der Straße von Hormuz mehrere Explosionen. Menschenhandel soll in Deutschland künftig konsequenter verfolgt und härter bestraft werden können. Das sieht ein Gesetzentwurf des Bundesjustizministeriums vor, den das Bundeskabinett beschlossen hat.
3: Wer Menschen mit falschen Versprechungen nach Deutschland lockt, um sie hier dann unter Zwang arbeiten zu lassen, der wird künftig bei einer Verurteilung mit bis zu 10 Jahren Haft rechnen müssen. Neu ist außerdem, dass sich auch Kunden und Kundinnen strafbar machen, wenn sie etwa Leistungen bei Anbietern einkaufen, die klar fragwürdig sind. Da gibt es viele schwarze Schafe, etwa auf dem Bau und bei Nagelstudios. Aus Berlin, Lea Matschulat.
1: Nach einem Unfall mit 2 toten Kindern in Dienstlaken am Niederrhein prüfen Ermittler, ob bei der Autofahrerin ein medizinischer Notfall vorlag. Es spreche nichts für eine absichtliche Tat, teilte die Polizei mit. Die 47-Jährige hatte vor einer Schule die Kontrolle über ihr Auto verloren und war in eine Gruppe von 3 Jungen gefahren. 2 12-Jährige starben im Krankenhaus, der 3. wurde leicht verletzt. Die Autofahrerin kam schwer verletzt in eine Klinik.

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1: Ich bin Diana Kramer. In den großen Konflikten stehen die Zeichen erneut auf Eskalation. Trotz Waffenruhe und laufender Friedensverhandlungen haben die USA erneut Ziele im Iran angegriffen. Und auch im Ukraine-Krieg spitzt sich die Lage zu. Präsident Zelensky kündigte am Abend weitere Angriffe auf Russland an. Heute beschäftigt sich der UN-Sicherheitsrat in New York mit der aktuellen Lage.
2: Nach dem verheerenden Angriff auf Kiew und weiteren Drohungen aus Moskau sucht der ukrainische Präsident Zelensky Hilfe bei den USA und den Vereinten Nationen. Das höchste UNO-Gremium hat schon viele Male getagt, ohne viel bewirken zu können. Resolutionen werden von den Vetomächten Russland und China niedergeschlagen, Aufrufe zum Frieden verhallen im Nichts. Zelensky betonte, dass sich die Ukraine bei der Abwehr der Angriffe auf die ganze Welt verlasse, bei der Abwehr von ballistischen Raketen aber vor allem auf die USA. Aus den USA, Tina Eck.
1: Berichte über mögliche Diskussionen zu einem Austausch von Kanzler Merz sorgen in der Union für Unruhe. Bild und Stern hatten unter Berufung auf führende Christdemokraten darüber berichtet und als möglichen Nachfolger unter anderem NRW-Ministerpräsident Wüst genannt. Der Kanzler selbst äußerte sich bei einer CDU-Veranstaltung in seinem Heimatort Arnsberg am Abend nicht dazu, bekannte sich aber zu seiner Verantwortung als Regierungschef. Die Spritpreise sinken weiter. Superbenzin der Sorte E10 ist innerhalb einer Woche um 2,7 Cent billiger geworden, Diesel um 4,5 Cent. Der ADAC hält den Preisrückgang an den Tankstellen für viel zu gering.
3: Sowohl Diesel als auch Super E10 liegen mittlerweile im bundesweiten Tagesdurchschnitt unter 2 Euro. Allerdings sind beide immer noch gut 20 Cent teurer als vor Ausbruch des Irankrieges. Und das trotz des Tankrabatts von rund 17 Cent und obwohl der Ölpreis zuletzt deutlich nachgegeben hat. Für den ADAC ist das aktuelle Preisniveau der Beweis, dass die Mineralölkonzerne günstigere Ölpreise nur sehr verlangsamt an die Kunden weitergeben. Ronny Thorau, Berlin.
1: Die Gewerkschaft Verdi ruft bei der Postbank auch heute zu Warnstreiks auf. Die Gewerkschaft verlangt für die Beschäftigten 8% mehr Geld, mindestens aber 300 Euro im Monat. Um den Druck in den Tarifverhandlungen zu erhöhen, werden Postbankbeschäftigte heute auch bei der Hauptversammlung der Deutschen Bank in Frankfurt am Main protestieren, zu der die Postbank gehört.
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4: Kurz vor 5, guten Morgen am Donnerstag.
5: Heute streiten wir.
6: Nee, überhaupt nicht. Du musst nur einsehen, dass du nicht recht hast. Und dann sind wir schon fertig und du hast was gelernt.
5: Das hältst du wohl gerne.
6: Ja, ganz einfach.
4: Ja, auch auf die Gefahr hin, dass wir euch heute alle mit hineinziehen. Stichwort Spülmaschine. Kauft man die heutzutage mit Besteckkorb?
6: Richtig.
4: Oder
5: nein,
4: mit Besteckschublade?
5: Genau.
6: Grauenhaft. Grauenhaft.
4: Korb oder Schublade? Ihr entscheidet heute. Das klären wir kurz nach 5:30. Guten Morgen.
5: Wir brauchen da nichts klären. Schublade.

0: kurz nach 5. Antenne Niedersachsen, die Strandmoin-Show hier mit Tiziana. Gefühlt schon im, ich weiß gar nicht, was ziehst du denn eigentlich an beim Stars for Free-Konzert am Strand mit Nico Santos?
1: Ich bin ja noch im Überlegen, weil es soll ja, also es soll richtig gut werden. Es soll die ganze Zeit die Sonne scheinen, Stand jetzt, immer wichtig dazu zu sagen. Mhm. Und 20 Grad, das ist ja nun nicht so heiß. Ich habe aber trotzdem überlegt, ob ich einen Rock anziehe und dafür dann aber einen langen Rock. Wisst ihr, also das so...
2: Ja, und, ja. Ne? Ist das noch alles in der Post oder hast du das schon zu Hause? Oder?
1: Das habe ich schon im Schrank.
2: Ja, ich muss ja die Dringlichkeit hier abchecken.
0: Ich hatte mir schon genau ausgemalt, was es bei mir wird, was ich anziehen will.
1: Was denn?
0: Und dann habe ich aber die Fotos vom letzten Jahr gesehen und habe gesagt, Mist, die Hose hatte ich letztes Jahr schon.
1: Kannst du nicht bringen, die Leute denken, du hast immer nur dieselben Sachen.
2: Gut, das ist ja so.
1: Ja,
2: aber, stimmt. Aber da ist es wenigstens Garant, da erkennen sie mich wenigstens wieder.
0: Was siehst du an, Verkehrskai?
2: Na, natürlich ein Shirt, wo Verkehrskai drauf. Steht.
1: Ich weiß sogar noch, was ihr letztes Jahr anhattet.
2: Ja, du hattest das Gleiche an.
0: Gut, hätten wir das geklärt. Jetzt müssen wir nur noch zusehen, dass wir euch irgendwie auf die Gästeliste bekommen. Wir geben uns größte Mühe. Auch heute Morgen laufen sie wieder, die exklusiven Einladungen von Nico Santos.
1: So.
0: Und mit ein bisschen Glück dürfen wir dann euch begrüßen. Jetzt am Samstag noch zweimal schlafen in Caroline Siel Halle, Siel am Strand.
1: Nutzt einfach schon mal die Zeit und ladet euch die Antenne Niedersachsen-App runter. Und mit etwas Glück rufen wir euch dann an.

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4: Das wird heute ein richtig angenehmer Tag, Tiziana?
5: Ja, heute Morgen brauchen wir noch eine Jacke, weil es ist relativ frisch mit 7 bis 11 Grad in Niedersachsen. Dazu kommt schon langsam die Sonne raus, die uns auch den ganzen Tag über begleitet wieder. Bei Höchstwerten von um die 22 Grad im Wendland und 25 Grad in der Grafschaft Bentheim.
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6: Mit Sarah Buletta. Moin. Die deutsche Milchkontorgruppe investiert mehr als 55 Millionen Euro in ihren Standort in Edewecht. Geplant sind unter anderem neue Produktionsanlagen für Milchproteine und Maßnahmen für mehr Energieeffizienz und weniger CO2-Ausstoß. Die DMK Group will damit ihre Wettbewerbsfähigkeit stärken und den Standort langfristig sichern. Laut Edewechts Bürgermeisterin Petra Knetemann seien die Investitionen damit auch ein wichtiges Signal für Arbeitsplätze und die regionale Wirtschaft. Und Mitarbeitende des Borromäus-Hospitals in Leer protestieren heute gegen geplante Kürzungen im Gesundheitssystem. Vorm Haupteingang des Krankenhauses wird es am Mittag laut. Die Beschäftigten haben Angst um ihre Arbeitsplätze und die regionale Patientenversorgung. Der Krankenhausbetrieb läuft normal weiter.
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4: Um 5:05 ein Huhn am Fahrbahnrand der A1 Verkehrskeil.
8: Das läuft frei zwischen Olten und Bremer Kreuz. Das Huhn wäre sicherlich nicht so eine Gefahr. Das Problem ist, du weißt nie, wie dein Vorder- oder Nebenmann reagiert, wenn ein Tier auf der Fahrbahn sieht. Fahrt vorsichtig. Ein freilaufendes Huhn gemeldet in Fahrbahnnähe der A1 zwischen Olten und Bremer Kreuz. Wir haben auf der A1 Bremen Richtung Hamburg eh schon eine Bergung. Das ist zwischen Elsdorf und Sittensen. Da sind Helferinnen und Helfer auf der Fahrbahn. Auch da bitte aufpassen. Genauso wie auf der A7. Hier hat jemand einen Reifen bei der Autobahnmeisterei gemeldet. Der liegt da in der Ausfahrt Thieshope in Richtung Hamburg.
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4: Gleich 5:30. Guten Morgen.
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9: Das verbinde ich echt stark mit dem Frühling, weil es halt einfach so eine Zeit ist, in der man dann endlich wieder raus kann, endlich wieder in der frischen Luft und in der Sonne. Ja, einfach gute Laune.

0: Rick Astley, Never Gonna Give You Up. Der hat immer diesen schönen Kniebeuger gemacht beim Tanzen. Ne? Das war dieser.
1: Du bist kurz vor der Bewerbung zu Let's Dance.
2: Ihr hättet das mal sehen sollen gerade.
0: Ja. Das war damals so üblich. So ein bisschen so der abgestufte Elvis-Hüftknie-Wegknicker, den man dann so gemacht hat.
1: Ah ja.
0: Antenne Niedersachsen ist hier. Schönen guten Morgen um 5.33 Uhr. Es gibt ja Menschen, die glauben an Sternzeichen. Ich persönlich glaube daran, dass man den Charakter eines Menschen auch ganz gut an einer Spülmaschine erkennt. Die Moin-Show ist hier. Tiziana Verkehrskeil in Flücki.
2: Schönen guten Morgen.
0: Und wir fragen heute Morgen, seid ihr Typ Besteckschublade oder Besteckkorb? Hintergrund ist, meine Spülmaschine war kaputt, wir mussten eine neue kaufen. Die neue kommt heute.
2: Ja, kein Abwaschen mehr ab heute.
0: 2 Wochen kein Abwaschen mehr. Ich hoffe, die passt auf jeden Fall. Und da habe ich festgestellt, es gibt fast nur noch Besteckschubladen. Und ich frage mich, warum? Weil wir haben immer einen Korb gehabt und ich hätte auch gerne wieder einen Korb genommen.
1: Ja.
0: Ist ja viel praktischer. Man nimmt diesen Korb raus, den trage ich dahin, wo ich ihn ausräume, dann räume ich den Korb aus und dann bringe ich den Korb wieder zurück in die Spülmaschine. Fertig.
2: Das sehe ich gar nicht so. Ich finde die Besteckschublade viel besser, weil man da alles schon sortieren kann vorher und dann einmal reingreifen und das einfach in die Schublade schmeißen, ohne dass man auch in die Klingen greift. Weil in diesem Korb, da habe ich die ja immer so rum, dass die Klinge nach oben ist. Ja,
0: dann macht das doch andersrum. Macht
2: ja,
0: doch die Klinge nach unten.
2: Das passt dann manchmal nicht durch diese Löcher.
0: Ich habe ja 2 Kinder, bis ich denen beigebracht habe, dass man die Besteckschublade richtig einräumt beim Einräumen, da sind die aus dem Haus. Garantiert. Also laufe ich ja für jedes Messer dann gefühlt einzeln oder ich muss die dann so rauspicken, die.
2: Ich glaube, das liegt aber auch ein bisschen daran, wie man groß geworden ist. Ich bin zum Beispiel mit einer Besteckschublade schon aufgewachsen.
0: Ja, das erklärt einiges.
1: Ich bin groß geworden ohne Geschirrspüler.
0: Wir haben euch mal gefragt. Sophie aus Kirchhorst, wie sieht's denn aus? Schublade oder Korb?
3: Ja, ich bin eher für die Besteckschublade. Ich finde das ein bisschen einfacher. Da kann man dann oben seine Sachen schön sortieren, je nach Bestecktyp. Und unten hat man dann auch noch mehr Platz für andere Sachen. Und dann halt oben sein Besteck. Das finde ich einfach angenehmer.
2: So.
0: Ja, aber dafür hat man ja oben weniger Platz für die schönen Weingläser, die langstieligen.
2: Naja, egal.
0: Ja. Marco, was bist du denn für ein Typ? Korb oder Schublade?
4: Ja, natürlich für den Besteckkorb, weil es einfach super nervig ist, die olle Schublade auszuräumen, wenn das Ding fertig ist.
0: So, klären wir das heute mal ein für alle Mal?
2: Sollten wir klären.
0: Ja.
2: Ja.
0: Auf unserer Instagram-Seite fragen wir euch
2: sagen,
0: das.
2: Da ist es eigentlich schon relativ eindeutig.
0: Könnt ihr abstimmen, die ersten Stimmen sind da schon abgegeben worden, aber wir haben ja noch eine ganze Sendung Zeit.
1: Ja.
0: Was seid ihr für ein Typ? Besteckkorb oder Besteckschublade? 5.35 Uhr finden wir raus hier bei Antenne Niedersachsen. Guten Morgen.
2: Moin. Moin.

0: Olivia Dean. Bisschen Song so morgens. Der Wecker hat geklingelt. Die ersten Sonnenstrahlen fallen ins Fenster. Man dreht sich noch einmal um, man zieht die Decke noch mal so einmal eng an sich. Und man weiß, noch zwei Minuten, nur so ein bisschen. Hier ist Antenne Niedersachsen. Guten Morgen um 5.42 Uhr.
1: Moin.
0: Guten Morgen. Show. Tiziana Verkehr ist kein Flücki. Ich kann mir sehr gut vorstellen, folgende Situation. Hat jeder schon mal erlebt, der mit dem Auto unterwegs ist? Und ich brauche mal euren Rat. Und zwar, wenn ich morgens zur Arbeit fahre, hier in den Sender, zwischen 4 und 5, da ist auf den Straßen noch nicht so viel los. Mhm. Und damit ich hier in die Stadt komme, ich habe so eine blöde Baustelle, da muss ich ganz komisch fahren. Mal hier auf die Autobahn rauf, nächste Abfahrt sofort wieder runter, dann ist so ein kleiner Zubringer, dann muss ich nochmal so einen kleinen Schlenker fahren. Also eigentlich normalerweise würde niemand so fahren, wenn es diese Baustelle nicht gäbe.
1: Ja.
0: Mhm. Und jetzt hatte ich heute Morgen wenig los, aber die ganze Zeit ein Auto vor mir.
1: Mhm.
0: Und ich dachte so, bei dieser ganzen Rauffahr-Runterfahrerei, immer das gleiche Auto vor mir. Der muss doch denken, dass ich den verfolge.
1: Oh.
0: Kennt ihr das?
1: Ja.
0: Dass man dann selber anfängt und überlegt und sagt so, oh Gott, was mache ich hier? Ich will dem ja keine Angst machen. Oder nachher ist das eine junge Dame, die denkt, oh Gott, sie wird... Dann habe ich überlegt, weil ich so ein kurzes Autobahnstück habe, ich überhole das Auto einfach.
1: Ja.
0: Dann verfolge ich. In dem Moment ist der aber auch schneller gefahren. Weil er wahrscheinlich nicht überholt werden wollte oder ich weiß nicht, vielleicht wirklich Angst hatte. Was macht man in so einer Situation? Hält man rechts an und gibt dem einfach ein bisschen Vorsprung oder so? Ist das, oder ist es am Ende egal?
1: Ich glaube, oh, schwierig.
0: Komm, ihr seid Experten. Verkehrskai, das ist doch ein...
2: Da zeigt doch wieder, dass Stau sein Gutes hat. Wenn da richtig Stau gewesen wäre, hättest du diese Gedanken überhaupt gar nicht gemacht.
0: Ne, das stimmt. Ja.
1: Stimmt.
0: Aber das morgens zwischen 4 und 5 selten Stau.
1: Eigentlich müsste es so ein Handzeichen geben dafür, dass so als Zeichen, hey, ich muss nur auch da lang, ich verfolge dich gar nicht.
0: Das
1: so aus Nettigkeit.
0: Mhm. So ein Lichthub, so ein Lichthupensignal.
1: Ja, genau.
0: Wenn man dreimal lang, zweimal kurz macht, dann ist das, ich habe nur zufällig die gleiche Strecke, oder?
1: So.
0: Hast du das Gefühl, dass man dann verfolgt wird in so einer Situation oder bist du da relativ relaxed?
1: Wenn jemand so ganz ungewöhnlich lange, so ganz zufällig genau denselben Weg fährt, dann habe ich das auch. Dann denke ich so, also mir fällt es einfach auf, dann denke ich so, aha, der fährt jetzt schon vor lange hinter mir.
0: Mhm.
1: Aber dann denke ich mir meistens, okay, der wohnt vielleicht aus Versehen neben mir oder so.
0: Aber dann würdest du ihn kennen und das Auto vielleicht auch.
1: Naja.
2: Naja, hat halt den gleichen Weg. Ich finde das gar nicht so dramatisch.
0: Nee.
1: Vielleicht sind wir so und machen uns so viele Gedanken.
0: Ich habe wirklich überlegt, ob ich mal ganz kurz rechts anhalte und dem einfach mal eine Minute Vorsprung gebe.
2: Solange
1: du bist einfach zu nett.
2: Nicht dunkel ist und dann nicht ein Zombie ist und irgendwelche Killermusik im Hintergrund läuft und ich bei einem Spielfilm mit dabei bin, bin ich da eigentlich guter Dinge, dass mir wenig passieren könnte.
1: Vielleicht sollten wir uns ein Beispiel am Verkehrskai nehmen.
0: Oder vielleicht habt ihr eine andere Idee. Was macht man in so einer Situation? Vielleicht habt ihr auch mal so eine kuriose Situation erlebt, über Kilometer oder vielleicht längere Zeit einfach mal.
2: Also ohne Zombie-Ruhe bewahren.
0: Gerne mal eine Sprachnachricht an Antenne Niedersachsen. Schönen guten Morgen.

0: Luciano und ich haben beide gleichzeitig gesagt, toller Song, ne?
1: Ja.
0: Ja. Post Malone, unfassbar Only schön. Wanna Be With You. Und gleich.
1: Oh, auch schön. Was ist denn hier los?
0: Alicia Keys. Underdog. Da geht es um Menschen, die im normalen Leben ganz oft übersehen werden, unterschätzt werden, eben die Underdogs. Und Alicia Keys hat gesagt, genau für diese Menschen, sie wollte mal andere Geschichten erzählen, für diese Menschen hat sie den Song geschrieben. Gleich für euch in voller Länge, der Lieblingshit vor den Nachrichten hier bei Antenne Niedersachsen. Guten Morgen.
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1: Oh, die Nacht war zum Glück ein bisschen kühler, ne, Tiziana?
2: Ja, zwischen 6 und 12 Grad ist gerade immer noch alles dabei. Da kommt ein frisches Lüftchen zum Fenster rein heute Morgen. Dazu scheint die Sonne langsam für uns. 16 Stunden haben wir heute was von der, bei Höchstwerten von 25 Grad in der Grafschaft Bentheim. Und wenn wir schon mal auf morgen schauen, also auf den Freitag der Woche, da geht's erst ähnlich wie heute freundlich los. Dazu messen wir Höchstwerte von fast 30 Grad im Laufe des Tages. Und dann aber das dicke Ding, gegen Nachmittag kann es dann starke Schauer und Gewitter geben dazu.
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4: Ich bin Tine Klimach. Die Waffenruhe zwischen den USA und dem Iran wird erneut auf die Probe gestellt. Das US-Militär hat erneut Ziele im Iran angegriffen, bestätigte ein US-Beamter.
5: Der Iran hatte schon bei den vorherigen US-Militärschlägen protestiert, dass die USA die Waffenruhe verletzten. Doch die US-Regierung versichert, dass die Waffenruhe trotz dieser wiederholten Scharmützel weiter gelte. US-Kampfjets schossen iranische Drohnen ab, die angeblich zuvor auf amerikanische und zivile Schiffe gefeuert hatten. Auch eine iranische Anlage wurde angegriffen. Die US-Militärschläge seien rein defensiv gewesen und dienten dazu, die Waffenruhe aufrechtzuerhalten, hieß es hier in Washington. Aus den USA, Tina Eck.
4: Stockende Reformen, Iran, Ukraine, Bundeskanzler Friedrich Merz muss sich mit Krisen und Kriegen herumschlagen. Sein Image ist schwer angekratzt. Gut ein Jahr nach dem Start seiner Regierung muss sich Merz aktuell auch noch mit einer Debatte über seinen Kanzlerposten auseinandersetzen. Auf einer CDU-Veranstaltung in seiner Heimatstadt Arnsberg im Hochsauerland gab er sich am Abend kämpferisch.
6: Es war ein Heimspiel für den Kanzler. Die Arnsberger CDU steht felsenfest hinter Friedrich Merz. Er habe volle Rückendeckung für das, was er tue, sagte einer der Parteifreunde. Und deshalb hatte Merz zumindest öffentlich auch keinen Grund, sich zu den Spekulationen über einen möglichen Kanzlerwechsel zu äußern. Laut Medien ist das in Teilen der CDU jenseits von Arnsberg ein Thema. Merz bekannte sich sehr deutlich zu seiner Verantwortung als Regierungschef. Er sei persönlich mit aller Kraft entschlossen, mit seiner Regierung einen Aufbruch in Deutschland zu ermöglichen, sagte er. Diana Kramer, Nachrichtenredaktion.
4: Ein Stellwerksausfall bei Lüneburg bremst den Verkehr auf der Bahnstrecke zwischen Hamburg und Berlin aus. Züge fahren, aber teilweise eingeschränkt. Es kommt zu Verspätungen und Ausfällen, teilte die Bahn mit. Die technische Störung wird voraussichtlich erst heute im Laufe des Tages behoben. Reisende werden gebeten, sich vor Antritt der Fahrt auf bahn.de oder im DB-Navigator über ihre Verbindung zu informieren. Zum Sport. Nur wenige Tage nach seinem Karriereende ist Lukas Podolski schon wieder zurück, allerdings nicht auf dem grünen Rasen, sondern auf dem roten Teppich in Köln. Bei der Premiere der Netflix-Doku Poldi im FC-Stadion kam der 40-Jährige am Abend in Begleitung des Filmteams und seiner Familie. Für die 90-minütige Doku, die kommenden Donnerstag startet, begleitete ein Filmteam Podolski während seiner vorletzten Saison in Polen.
1: 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Stau- und Blitzer-Service mit einem Wildunfall auf der A39 Verkehrskeil.
7: Ja, jemand hat ein totes Tier gemeldet auf der A39 zwischen Fallersleben und Wolfsburg-Mörse. Wir haben eine Stauentwicklung auf der A1 Osnabrück Richtung Bremen. Das ist der Baustellenstau vor der Weserbrücke. Ab Stur schon 24 Minuten plus auf 5 Kilometern Baustellenstau. Und eine zweite Meldung auf derselben Strecke Bremen weiter Richtung Hamburg. Hier hatte es einen Unfall gegeben und jetzt läuft eine Bergung zwischen Elsdorf und Sittensen auf der A1.
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1: Kurz vor 6. Schön, dass ihr mit uns in diesen Donnerstag startet. Die kurze Woche ist so richtig im Gange. Und da ist sie fast auch schon wieder rum. Wir warten heute Morgen noch auf die erste Einladung für Nico Santos. Hm. Für unser Antenne Niedersachsen Stars for Free am Strand Konzert. Sobald ihr die Einladung hört bei uns hier im Programm, Handy zücken, Antenne Niedersachsen App öffnen und mit ein bisschen Glück landet ihr heute Morgen auf der exklusiven Gästeliste.
2: Juhu.
1: Und dann sehen wir uns übermorgen.
2: Ja.
1: Caroline Siel, Halle Siel am Strand.
2: Wir freuen uns.
1: Wir würden uns freuen. Guten Morgen.

0: Minuten nach 6. Lala. Mit dieser Lalala-Stimmung rein in den Donnerstag. Und mit uns, Antenne Niedersachsen, ein bisschen Lalala, Tiziana.
1: Guten Morgen.
0: Ein bisschen Lalala, Verkehrskeil.
2: Ja. Oh, so Lala.
0: Und ich bin so, ja, der Flücki halt. Guten Morgen. Stellt euch mal vor, ihr sitzt im Zug, ihr hattet einen langen Tag und ihr merkt, wie die Augen immer schwerer werden.
1: Boah.
0: Der Zug rattert so schön gleichmäßig. Rabom, rabom, rabom. Und irgendwann fallen die Augen zu. Und ihr schlaft. Und ihr schlaft. Und ihr verpasst den einen Halt und den nächsten Halt. Da wolltet ihr eigentlich aussteigen, habt ihr auch verpasst. Ja, und irgendwann, wo landet man dann? Auf dem Abstellgleis ist einem 31-jährigen TikToker genauso im ICE ergangen. Der ist dann am Ende in der Waschanlage für den ICE irgendwo im Dunkeln wach geworden.
1: Das ist wirklich eine meiner größten Ängste, dass ich aus Versehen mal bis zum Ende durchfahre und dann da im Dunkeln sitze. Naja, der war dann komplett alleine im abgestellten Zug. Zum Glück hat ihn dann aber eine Mitarbeiterin noch entdeckt im letzten Moment, wie der da durch die dunklen Waggons gewatschelt ist und irgendwie den Ausgang gesucht hat, weil der wurde einfach übersehen. Und jetzt müssen wir nochmal über Waschanlagen für ICEs sprechen. Die hat man, finde ich, so gar nicht auf dem Schirm. Und wusstet ihr, dass es einfach 52 Waschanlagen in Deutschland gibt für ICEs? War euch das bewusst? Das ist ja in der normalen Welt gar nicht.
0: Vor allem, man sieht ja nie saubere ICEs. Normalerweise sind die immer nur schweinedreckig und vorne
2: wie alles. Wann bist du denn das letzte Mal ICE gefahren? Also da muss man eine Lanze für die Bahn brechen. Also so sieht es nun wirklich nicht aus.
1: Also es gibt 4 davon in Niedersachsen übrigens, falls es hier irgendwie interessiert hat. Und jetzt schätzt doch mal, ihr alle da draußen könnt mitschätzen, ob ihr im Auto seid oder unter der Dusche.
0: Ja, warte. So, okay, ja.
1: Ihr beide als Vertretung für alle. Wie lang ist eine ICE-Waschstraße?
0: Puh. Jetzt weiß ich gar nicht, fährt der Zug da quasi durch oder ist das wie beim Auto? Beim Auto ist die Straße ja eine Waschstraße länger als das Auto.
1: Wir nehmen mal die speziell in Frankfurt als Beispiel.
2: Wie vorteilhaft, dass keiner von uns beiden die jetzt kennt.
0: Ja.
2: Das war nicht wirklich etwas, was uns jetzt hier weiterbringt.
0: Wie lang ist ein Zug, Verkehrskai?
2: Wie lang ist ein Zug, Flücki?
0: Ja.
1: Also es sind auf jeden Fall über 100
2: Meter. Das ist klar.
0: Ich hätte gesagt 120 Meter.
2: Nee, das ist mehr.
1: Nee, das war gar nicht schlecht.
2: Wirklich?
1: Die ICE-Waschstraße in Frankfurt ist 125 Meter.
2: Ach, das ist super kurz.
1: Als hättest du schon mal selbst drin gestanden.
0: Ja, frag mich doch.
2: Das kommt mir aber kurz vor. Da gibt es bestimmt eine längere.
1: Und ich habe noch eine. Im Winter müssen die Züge vom Waschen enteist werden und dafür müssen Rasensprenger aufgestellt werden.
0: Rasensprenger?
1: Um das warme Wasser besser zu verteilen. Wie viele meint ihr gibt's? Braucht's um so ein ICE? Hm?
0: 500 Stück.
1: Die Hälfte. 200, naja, nicht ganz, 280.
2: Guck dir den Flücki an.
1: So,
2: er ist beschmutzt.
1: Macher.
2: Der beschmutzt dir erst die Züge und hinten raus weiß er dann aber doch wieder einiges.
0: Naja, mit Rasensprengern kenne ich mich aus.
1: So.
0: Rasen ist mein Hobby.
2: Irgendwas kann jeder.
0: 9 Minuten nach 6. Guten Morgen.
1: Moin.

0: Moin, Nico Santos hier auf Antenne Niedersachsen. 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

0: Guetta und Usher. Without you? Without you. Viel Gefühl. Dieter Bohlen wird's lieben. Du musst mit Gefühl singen. 16 Minuten nach 6. Hier ist Antenne Niedersachsen, die Moin Show. Tiziana Verkehrskeil, Flücki. Und heute Morgen wird's ein bisschen privater als sonst, denn wir haben eine Frage an euch. Was seid ihr denn für ein Typ? Also Stichwort Spülmaschine. Besteckschublade oder Besteckkorb?
1: Ja. Jetzt geht's aber wirklich ans Eingemachte.
0: Fragen wir euch auf unserer Instagram-Seite, da könnt ihr mal abstimmen. Und natürlich fragen wir euch auch am Telefon. Lydia aus Aurich ist dran. Moin.
2: Hallo.
0: Leicht außer Atem, bist du gerade dabei, die Spülmaschine auszuräumen?
2: Nein, ich bin schon längst auf der Arbeit. Ich bin Reinigungskraft in der Schule. Ah. Und wir fangen nachts um 2:30 fangen wir an.
0: Lydia, genau. Bist du denn Team Schublade oder bist du Team Korb?
2: Auf jeden Fall Team Korb.
0: Ja.
2: Weil bis vor 3 Jahren wusste ich noch nicht mal, dass es überhaupt so eine Schublade gibt. Mhm. Da war ich bei Schwiegervater auf Besuch.
0: Ja.
2: Und dann habe ich den Tisch abgeräumt und wollte die Spülmaschine einräumen. Mhm. Und dann stand ich da mit meiner Hand voll Besteck und habe gesagt, und jetzt? Wo muss das hin? Und da kam so eine geheime Schublade davor. Ich sag, nein. Ich sag, muss das da alles einzeln eingeräumt werden? Mhm. Ja, hat er gesagt. Ich sag, was für ein Scheiß. Und da hat es immer versucht, mit Geflecht drin zu drücken, dass das Besteck da einzusortieren.
0: Ja.
2: Also ich finde das schrecklich.
0: Ich auch. Wir hatten immer einen Korb und meine, man packt es in den Korb, roms, da liegt es dann drin, fertig aus, wird gewaschen und am Ende wird der Korb rausgenommen und aussortiert, fertig.
2: Richtig, genau. Ja, so geht's am schnellsten.
3: Und du bist ja nun auch noch die Fachfrau, ne? Du weißt ja, wie sauber geht.
2: Ja.
3: Das heißt, eigentlich müsstest du recht haben. Aber ich bin eher bei diesen Schubladen, weil ich finde, das hat fast was Meditatives, dass da einzeln alles so reinzustecken, feinsäuberlich.
2: Mhm. Ah, wenn man da Geduld zu hat, dann vielleicht, aber da bin ich überhaupt gar kein Geduldsmensch für. Überhaupt nicht. Also für mich ist Hausarbeit gehört nicht zu meinem Hobby, zu meinem absolut gar nicht größten Hobby.
0: Ja.
2: Und wenn ich mich da stundenlang aufhalten soll, um dieses Besteck dazu einzusortieren, also nee.
1: Das denke ich auch. Die Abläufe müssen praktisch und effizient sein. Ich keine unnötige Drehung, kein unnötiges Rein- und Rausziehen von irgendwelchen Sachen. Ja, da bin ich auch bei dir.
2: Richtig, genau. So sehe ich das.
3: Das müssen wir jetzt ein für alle Mal klären. Stimmt mal ab in unserer Antenne Niedersachsen Insta-Story. Besteckkorb oder Schublade?

0: gleich geht's weiter.
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2: frisch. 6.22 Uhr. Gleich der Blick aufs Niedersachsenwetter. Und wie läuft's im Verkehr? 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
2: Das ist heute ein bisschen frischer, ne, Tiziana?
14: Ja, aktuell messen wir im Süden von Niedersachsen um die 6 Grad und an der Küste schon 12. Im Laufe des Tages wird es aber noch richtig angenehm warm. Wir messen Höchstwerte von 25 Grad in der Grafschaft Bentheim. Dazu scheint die Sonne für uns. Stand jetzt sieht es nicht nach Regen aus. Wenn wir auf morgen schauen, da geht es dann erstmal ähnlich wie heute freundlich los. Wir messen Höchstwerte von 30 Grad, also es wird noch mal ein Stück wärmer. Allerdings kann im Laufe des Tages, vor allem am Nachmittag, dann auch Regen dabei sein und kann auch starke Gewitter geben.
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15: 6:55, ich bin Alena Tribold. Guten Morgen. Nach dem Urteil gegen Ex-RAF-Terroristin Daniela Klette vor dem Landgericht Verden droht ihr schon das nächste Gerichtsverfahren. Es geht um Verbrechen, die sie in ihrer RAF-Zeit begangen haben soll. Das Oberlandesgericht Frankfurt muss nun entscheiden, ob es einen Prozess geben wird. Klettes Anwalt hat im Verdener Prozess schon gestern Revision eingelegt. Das Ganze geht also nochmal vor den Bundesgerichtshof. Der Fall des Staatsanwalts aus Hannover, der eine Drogenbande mit Infos versorgt hat, wird die Landespolitik in Niedersachsen weiter beschäftigen. Ein Untersuchungsausschuss soll das Ganze nun im Landtag aufarbeiten. Die Abgeordneten haben sich einstimmig für das Gremium ausgesprochen. Dabei soll es auch um den Umgang von Justizministerin Wahlmann mit dem Fall gehen. Schluss für Rasta Vechta im Kampf um die deutsche Basketballmeisterschaft. Vechta hat das entscheidende Spiel ums Halbfinale gegen Alba Berlin mit 89-98 verloren. Und jetzt mehr aus eurer Region.
16: Mit Sarah Buletta. Moin. Nach der schweren Schiffskollision vor 2 Jahren fällt in Elsfleth am Montag der Startschuss für den Neubau der Eisenbahnbrücke über die Hunte. Mit dabei sind unter anderem Bundesverkehrsminister Patrick Schnieder und Niedersachsens Ministerpräsident Olaf Lies. Frederik Heimann, so viel Politprominenz zeigt ja schon, welche Bedeutung diese Brücke hat.
17: Ja, absolut. Seit der Havarie läuft der Zugverkehr ja wenigstens über eine provisorische Hilfsbrücke. Weil die sich aber nicht öffnen lässt, können Schiffe nur eingeschränkt drunter durch. Und ja, das kann so nicht länger bleiben.
16: Der Bau soll deshalb besonders schnell durchgezogen werden, heißt es von der Deutschen Bahn. Welchen Zeitraum peilen Sie da an?
17: Die Bauzeit legt die Bahn auf 1,5 bis etwas weniger als 2 Jahre fest. Die neue Hubdrehbrücke in Elsfleth könnte dann frühestens Ende nächsten Jahres in Betrieb gehen.
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2: 3:07.
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2: Jetzt wird es eng auf der A2 Verkehrskeil.
0: Ja, jetzt geht hier der Baustellenstau los. Hannover Richtung Berlin. Wir haben ab Lehrte die ersten 9 Minuten vor Hemelerwald in der Echtzeitmessung. Das ist ja eine Baustelle, die hat in dieser kurzen Arbeitswoche schon echt für richtig Probleme gesorgt. Baustellenstau auch auf der A1 Osnabrück Richtung Bremen. Ihr kennt das. Vor der Weserbrücke. Jetzt ab Stur 23 Minuten mehr. Die A1 weiter Bremen Richtung Hamburg. Hier läuft eine Bergung zwischen Elsdorf und Sittensen. Und in der Gegenrichtung Baustellenstau vor der Weserbrücke. Ab Obusen-Mahndorf haben wir 12 Minuten zusätzlich. Im Kreis Lüneburg gibt es einen Feuerwehreinsatz in Deutsch-Evern. Da brennt ein Haus. Und wir haben einen ersten Blitzer im Kreis Wolfenbüttel. Das ist der schwarze Blitzeranhänger in Apelnstedt, Gemeinde Sickte, in der Ortsdurchfahrt.
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2: Gleich 6:30.
14: Guten Morgen.
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0: Gestern haben wir ja gefragt, mit welchen Songs startet ihr so richtig gut in den Tag? Welche Songs motivieren euch am meisten? Queen wurde am häufigsten genannt.
1: Ja.
0: Gerade Radio Gaga gehört hier bei Antenne Niedersachsen, also top motiviert in diesen Donnerstag. Mit der Moin Show. Tiziana Verkehrskein Flücki. Guten Morgen.
2: Moin.
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0: Wir gucken mal im Netz, was wird da gerade ganz besonders oft geklickt? Was interessiert Niedersachsen? Gewitter.
1: Ja.
0: Oder anders gesagt, wir suchen nach Superzellen im Netz.
4: Gewitter?
0: Ja. Wo das gewesen ist. Nee, wo das wird, ne?
1: Also heute ist es noch ruhig, das muss man schon mal sagen. Am Freitagnachmittag, da geht es dann so langsam los. In meinen Wettermodellen sieht es da aktuell nach Schauern und dicken Gewittern aus. Teilweise kann da auch Starkregen und dann auch Hagel dabei sein. Besonders betroffen sein könnten das Emsland, die Region Osnabrück, das Oldenburger Land und teilweise auch der Raum Hannover. Genau in diesen Teilen von Niedersachsen sind dann diese Superzellen möglich. Von Superzellen redet man, wenn es einfach besonders kräftige Gewitter sind.
0: Ja.
1: Noch ist unklar, wie doll das wirklich ist, aber so habt ihr es wenigstens schon mal gehört und könnt euch darauf einstellen. Wichtig ist, pünktlich zum Stars for Free am Strand mit Nico Santos am Samstag wird es wieder sonnig und stand jetzt auch trocken.
0: Sehr gut. Und dann gibt es dann noch was, worüber man gerade lästert im Netz. Germany's Next Topmodel.
1: Ja.
0: Eigentlich heute Abend das große Finale,
5: naja.
0: Nachwuchsmodel.
5: Naja, das Finale machen sie schon.
0: Ja.
5: Das Problem ist nur, das ist wie ein aufgezeichnetes Fußballspiel. Alle wissen schon, wer es gewinnen wird hinten raus.
0: Normalerweise ist das immer eine Live-Show.
4: Mit ja. Heidi, dann ja. Sagt Heidi, wer der Gewinner ist.
0: Und dieses Jahr wurde das vorher aufgezeichnet, im Februar. Und es kam, wie es kommen musste. Irgendwo ist es wieder durchgesickert. In diesem Falle ist nämlich dieses Magazin, wo der Gewinner und die Gewinnerin drauf zu sehen sind.
1: Harper's Bazaar.
0: Ja.
1: Ja.
0: Ist schon an die Abonnenten vorzeitig quasi ausgeliefert worden und all diejenigen halten schon die Gewinner in Händen.
1: Ja, das heißt, man weiß, wie es ausgeht. Es soll aber trotzdem spannend sein, habe ich gehört.
5: Naja, vielleicht ist die Show ganz toll. Also Ibo ja. wird der männliche Gewinner und Aurelia, die wird die schönste Frau. Nein, sie wird das nächste weibliche Topmodel.
1: Ja.
5: Ist eine hinreißend schöne Frau.
0: Sind auf jeden Fall ein paar Stars heute mit dabei. Sharon Stone, Demi Lovato. Also
5: sie macht schon Show, aber ja, der Knalleffekt ist raus.
1: Ja, gut. Schauen wir mal, was wird.
0: Alles gesagt. Should we?

0: guter Song. Einfach guter Song.
1: Ja, ja. Einfach zum Mitbringen.
2: Ich hab doch gesagt, spiel den einfach mal. Naja, das war ein bisschen geschwindelt.
0: Frieda Gold, wovon sollen wir träumen? Sag ich doch, guten Morgen.
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0: Wir waren Antenne Niedersachsen. Hallo. Wir haben festgestellt, die Küche verrät mehr über eine Person als jedes Tinder-Profil.
1: Mhm. Du sagst das die ganze Zeit so, aber jetzt will ich auch mal wissen, was ist man denn für dich, wenn man eine Besteckschublade nimmt zum Beispiel?
0: Wenn man eine Besteckschublade nimmt, dann liebt man Ordnung, Struktur und Effizienz und Sätze so wie, so wird das Besteck sauberer. So ein Typ ist man. Also, Hintergrund. Ich kriege eine neue Spülmaschine. Ich habe festgestellt, es gibt kaum noch Spülmaschinen mit Besteckkörben.
2: Ja,
0: und
2: ja,
0: ich bin Team Korb. Immer schon gewesen und finde das viel praktischer als so eine blöde Schublade. Da muss man ja immer vorher alles ganz sauber einräumen. Ansonsten wird das beim Ausräumen ja eine Farce.
1: Blöde Schublade, sagt er.
0: Ja, so.
1: Alles klar, merke ich mir.
0: Nadine, wir fragen mal nach. Moin, Team Schublade oder Kasten?
4: Guten Morgen.
1: Morgen. Grüß dich.
4: Ich bin die Schublade.
1: Ja, danke. Amen. Endlich mal wieder.
0: Aber warum Schublade?
4: Oh, ganz einfach. Besteckkorb geht null und überhaupt nicht. Du greifst da rein, dann schneidest du dir in den Finger.
1: Ja, ja.
4: Irgendwelche Gabeln attackieren dich. Geht gar nicht. Dann hast du die Löffel. Also die kleben da meistens noch aneinander von der letzten Suppe.
0: Ja.
4: Voll eklig.
0: Ja, aber
4: und in so einer Schublade, du kannst das fein säuberlich sortieren.
1: Ja.
4: Die Löffel können fein Löffelchen liegen, voll easy.
1: Vor allem in der Schublade kann man auch einfach dann einmal so das nehmen. Alles ist schon sortiert. Dann schmeißt du es einfach so in die Besteckschublade. Und bei dem Korb, da verhakt sich dann die Gabel in diesem blöden Gitter. Dann werde ich aggressiv. Und
0: das Gitter klappst du weg. Das braucht man nicht. Man
1: ja, macht
0: diese Sortiergitter, die braucht man beim Korb
1: nein.
0: nicht.
4: Und man darf ja auch nicht vernachlässigen, hast du einen Besteckkorb, ist der grundsätzlich im Weg. Du kannst da keine Töpfe reinnehmen,
1: ja.
4: Du kannst nichts machen.
1: Ja.
0: Ja, aber dafür verliert man bei der Schublade natürlich oben den Platz, den man vielleicht dann für die langstieligen Weingläser bräuchte.
4: Nee, das ist nicht eine Einstellung. Man kann den Korb runterklicken.
1: Mhm. Ha, so nämlich.
0: Okay. Nadine ist also ganz klar
1: das,
0: Schublade, ist notiert.
4: Ganz klare Sache.
0: Ja, aber was ist Niedersachsen? Team Schublade oder Besteckkasten?
1: Ich muss dich leider enttäuschen, aber in der Antenne Niedersachsen Instagram Story ist die Mehrheit für Schubladen.
2: Bis jetzt.
0: Noch.
2: Bis jetzt.
0: Wie steht's denn da?
1: 58% für die Schublade.
0: Bis jetzt. Stimmt einfach nochmal mit ab. Wo sind denn die Kastenmenschen hier
2: so
0: im Land? Antenne Niedersachsen hier. Moin.
1: Moin.

0: 6:49. Antenne Niedersachsen am Donnerstag. Mensch, eine kleine Bitte. Fahrt bitte unbedingt vorsichtig. Gerade ganz viele Fahrradprüfungen bei uns im Land.
1: Ja.
0: Mein Sohnemann ist heute auch mit dran. Wir haben ganz fleißig geübt. Ne? Schulterblick. Ja. Hand raus. Eng um die Kurve. Also.
1: Da drücken wir die Daumen.
0: Viele Kinder heute ab 8 unterwegs. Wenn da also kleine Menschen unterwegs sind auf großen Fahrrädern, habt's im Blick. Gleich für euch. The Weeknd, Save Your Tears. Hier bei Antenne Niedersachsen. Guten Morgen.
1: Morgen. Morgen.
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1: Ja, herrlicher Sonnenschein zum Aufstehen heute.
2: Ja, vor allem ist es noch nicht so warm. Wir können noch mal ordentlich lüften bei Temperaturen zwischen 6 und 12 Grad. Im Laufe des Tages liegen die Höchstwerte bei 25 Grad. Dazu scheint auch jetzt schon richtig schön die Sonne. Der Blick auf morgen, da geht's wieder freundlich los. Nur gegen Nachmittag können dicke Gewitter und Regen dabei sein. Das alles bei Höchstwerten von 31 Grad.
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4: 5:05, ich bin Alena Triebold. Guten Morgen. Die Verteidigung der früheren RAF-Terroristin Daniela Klette hat Revision gegen das Urteil des Landgerichts Verden eingelegt. Die nächste Instanz ist der Bundesgerichtshof. Und Klette droht noch ein weiteres Verfahren. Es geht um Verbrechen, die sie in ihrer RAF-Zeit begangen haben soll, aber nicht um Mitgliedschaft in einer terroristischen Vereinigung.
5: Die wäre nämlich mittlerweile verjährt. Die Bundesanwaltschaft legt Klette aber unter anderem die Mittäterschaft bei 3 RAF-Anschlägen zwischen 1990 und 93 zur Last. Der Staatsschutzsenat des Oberlandesgerichts Frankfurt am Main muss nun entscheiden, ob und wann es zum Prozess kommt. Gestern war Klette zu 13 Jahren Gefängnis verurteilt worden, weil sie hier in Niedersachsen und in Nordrhein-Westfalen gemeinsam mit 2 mutmaßlichen Mittätern Geldtransporter und Supermärkte überfallen hat. Frederik Heimann, Nachrichtenredaktion.
4: Nach dem Stellwerksausfall gestern in Deutsch-Evern bei Lüneburg läuft der Bahnverkehr langsam wieder an. Zumindest im Regionalverkehr konnten die ersten Züge schon am späten Abend wieder ohne Einschränkungen fahren, wie der Metronom mitteilte. Trotzdem kann es am Morgen noch Verspätungen geben, hieß es. Im Fernverkehr läuft es weiter nicht rund. Die Bahn meldet zwar offiziell keine Störung mehr. Zwischen Hamburg und Berlin fallen aber auch am Morgen mindestens noch 2 Verbindungen aus. Und Tine Klimach hat jetzt die weiteren Meldungen aus Deutschland und der Welt.
6: In den großen Konflikten stehen die Zeichen erneut auf Eskalation. Trotz Waffenruhe und laufender Friedensverhandlungen haben die USA erneut Ziele im Iran angegriffen. Und auch im Ukraine-Krieg spitzt sich die Lage zu. Präsident Zelensky kündigte am Abend weitere Angriffe auf Russland an. Bis Ende Juni läuft noch der Tankrabatt. Aber Erwartungen an eine Verlängerung darüber hinaus dämpft Bundesverkehrsminister Patrick Schnieder. Der Staat komme irgendwann an die Grenze seiner Möglichkeiten, sagte er dem Handelsblatt. Die Gewerkschaft Verdi ruft bei der Postbank auch heute zu Warnstreiks auf. Verdi verlangt für die Beschäftigten 8% mehr Geld, mindestens aber 300 Euro pro Monat.
7: Der Antenne Niedersachsen Stau- und Blitzerservice um 7:03 Verkehrskai. Vorsicht, Holzteile auf der A29.
8: Da ist die Autobahnmeisterei jetzt alarmiert. Zwischen Wardenburg und der Raststätte Huntetal hat jemand auf der A29 Holzteile gemeldet. Die Straßenlage auf der A1 Osnabrück Richtung Bremen. Wir haben Baustellenstau ab Stur. 40 Minuten mehr zeigt die Echtzeitmessung vor der Weserbrücke. Die A1 Bremen dann weiter in Richtung Hamburg. Hier läuft einmal eine Bergung zwischen Elsdorf und Sittensen und wir haben einen Unfallstau ab Horster Dreieck, 13 Minuten mehr. Jetzt A1 Bremen Richtung Osnabrück. Da steht es vor der Weserbrücke mit 19 Minuten ab Oppusen-Mahndorf und A2 Hannover Richtung Berlin. Letzte Meldung, Baustellenstau ab Lehrte, 10 Minuten mehr vor Himmlerwald.
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7: 7:02 eben gerade lief sie, die Einladung von Nico Santos für unser Stars for Free am Strand. Und mir ist aufgefallen, es müsste eigentlich heißen Stars for Free auf dem Strand, weil ich meine, Konzerte am Strand, wo man quasi ein bisschen weiter weg steht und den Strand so erahnen kann, davon gibt es ja ganz viele.
2: Stimmt.
7: Aber wir sind auf dem Strand.
2: Ja, wir haben die Zehen, den Sand unter den Zehennägeln quasi.
7: Und das gibt es so wirklich kein zweites Mal, vor allem nicht mit Nico Santos. Wir dürfen gleich den nächsten oder die nächste von euch überraschen. Lasst das Telefon nicht aus den Ohren. In 5 Minuten die Sugar Babes und vorher End of Beginning. Lieblingshit hier bei Antenne Niedersachsen. Schönen guten Morgen.
11: Guten Morgen. Moin.

0: Minuten nach sieben. Moin, sagt die Moin-Show. Tiziana.
1: Verkehrskai.
0: Guten Morgen. Ich bin's, der Flücki. Und es gibt ja Menschen, die glauben an Sternzeichen. Ich persönlich glaube, man kann den Charakter eines Menschen ganz gut anhand seiner Spülmaschine erkennen.
1: Na, ob das nicht ein bisschen weit gegriffen ist.
0: Wir fragen heute, seid ihr Team Besteck Schublade oder Team Besteck Korb?
2: Der Grund, weshalb wir das fragen, ist, weil Flücki ab heute endlich wieder eine Spülmaschine hat und dann nicht mehr abwaschen muss.
0: Genau, aber ich habe beim Kaufen festgestellt, es gibt kaum noch Spülmaschinen mit Körben. Warum eigentlich? Weil, hier, Hanna aus Hagen hat uns eine Sprachnachricht geschickt.
3: Hallo, ich bin Team Besteckkorb, weil ich tatsächlich noch nie was anderes hatte. Ja. Also noch nie eine Besteckschublade.
2: Ja.
3: Und ich es super praktisch finde, dass man den Besteckkorb rausnehmen kann, damit zur Schublade mit dem Besteck gehen kann und das saubere Besteck direkt einsortieren kann.
2: Sie weiß nämlich gar nicht, wie schön das Leben wäre mit einer Besteckschublade.
0: Aber wenn du schon im Himmel bist, wenn du den Korb doch schon hast, dann warum denn noch irgendwas anderes? Nina aus Saarstedt ist dran. Moin.
4: Moin, ihr drei.
0: Na, Team? Schublade oder Korb?
4: Definitiv Korb.
0: So.
1: Aber vermutlich,
2: warum.
1: Ja, vermutlich ist dein Geschirrspüler schon einen Tick älter, weil du kriegst ja jetzt die Körbe gar nicht mehr.
4: Nein, wir mussten wirklich letztes Jahr nach dem Umzug der Geschirrspülmaschine von einer Etage in die andere, ja. Da ist unser Wasser reingelaufen.
0: Mhm. Ja, ja.
4: Und dann hat es geknallt, dann war sie hin, dann bin ich los und habe mehr oder weniger den gleichen wieder gekauft. Mhm. Ja, wir hätten ein Modell da. Mach den auf, Schublade. Nein, ich will Korb. Ja, dann müssen wir den bestellen. Egal, ich sag dann, wasche ich die 15 Tage ab, dass der kommt. Aber definitiv Korb. Ich habe sogar den alten Korb aus der alten Geschirrspülmaschine behalten.
0: Aha.
4: Dass ich gegebenenfalls auch zwei habe.
0: Nina, das ist sehr schlau. Ich habe leider den alten Korb ausrangiert. Ich habe den weggeschmissen, ich Dussel. Weil man kann natürlich auch, wenn man eine Schublade hat, trotzdem den Korb nachrüsten. Das geht natürlich auch, ne?
4: Ja.
0: Also Tiziana, kannst du bitte für Nina einen dicken Strich machen für mein Team Spülkorb?
4: Ja, bitte.
0: Besteckkorb.
2: Das ist der erste und wahrscheinlich auch letzte.
4: Ach, Quatsch. Nein, definitiv nicht.
0: Bin aber gespannt, wo wir am Ende landen. Danke dir, liebe Nina.
4: Gerne.
2: Also, stimmt doch mal ab. In unserer Antenne Niedersachsen Instagram-Story seid ihr Team Besteckkorb oder Schublade? Es steht gerade 57% für die Schubladen.
0: Für die Schub?
2: Ja, ja.
0: Oh Gott. Okay, aber gut, wir haben ja noch ein paar Stündchen.

0: 18 Minuten nach 7.
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0: Wobei wir ja schon festgestellt haben, es müsste eigentlich Stars for free auf dem Strand heißen. Weil wir sind nicht nur irgendwo am Strand, in der Nähe, sondern wir sind drauf.
2: Mit den Füßen im Sand drin. So. Eingebuddelt.
0: Kein Wunder, dass die Gästelistenplätze heiß begehrt sind, zumal ja auch wirklich nur eine ganz, ganz kleine Gruppe auf diesen Strand darf. Da kann man natürlich nicht mit Tausenden von Leuten drauf, sondern wirklich nur mit ganz, ganz wenigen. Und alle wollen sie ihn erleben. Auch die Ulrike möchte gerne Nico Santos persönlich kennenlernen. Guten Morgen.
3: Oh Gott, nicht so richtig.
0: Wo wohnst du denn, dass deine Funkverbindung so schlecht ist?
4: Jetzt redet ihr doch nicht ein schlechtes Gewissen ein.
0: Nein, aber...
3: Im Emsland.
4: So, ja. Die Vögel kann man jetzt hören und dich konnte man jetzt auch hören. Jetzt hast du gerade eine gute Minute erwischt.
3: Okay, klar. Ich krieg die Vormaus auf der Straße.
4: Ja. Oh Gott, zieh dahin.
2: Aber hast du wenigstens schon deine richtigen Klamotten an?
3: Ja, ich hab schon richtig Klamotten an und ich habe auch gerade zu Nico Santos getanzt.
2: Sehr schön.
4: Also behalt dir das schon mal bei.
3: Ja, was die Nachbarn sagen.
4: Ja, genau.
0: Also ich bin ja sehr gespannt drauf. Alleine deshalb setzen wir dich jetzt auf die exklusive Gästeliste, weil ich möchte natürlich auch gerne hören, wie du am Strand mitsingst, ob da auch so Aussetzer mit dabei sind. Play with Eier.
3: Man wird nicht hören am Lachen.
0: Oh Gott, eine schlechtere Verbindung hatten wir noch nie. Aber ich hoffe, die Verbindung am Strand ist deutlich besser.
3: Okay.
2: Ulrike, wir unterhalten uns einfach dann am Samstag.
4: Ja, schon allein deswegen musst du dabei
3: besser
4: sein.
3: Besser geht's doch gar nicht.
4: Aber lass dein doofes Telefon zu Hause, das wollen wir nicht kennenlernen.
3: Ja, okay. Gerne. Ich möchte euch auch gerne kennenlernen.
0: So machen wir das. Du landest auf der exklusiven Gästeliste und wir sehen uns dann schon übermorgen. Jetzt ist sie ganz weg.
4: Na, Hauptsache, sie ist am Sonnabend dabei.
2: Ich glaube, sie weiß Bescheid.
0: Hatten wir auch noch nie. Wahnsinn. Ihr achtet einfach weiterhin auf die nächste Einladung von Nico Santos hier bei uns im Programm. Passiert immer wieder und das den ganzen Tag. Heute garantiert noch vor 8:30 in der Antenne Niedersachsen Moin Show. Alles, was ihr dann noch braucht, ist unsere Antenne Niedersachsen App. Die könnt ihr euch bis dahin einfach kostenlos herunterladen.
2: Dann sehen wir uns Samstag.
0: Noch einen Plan. Madonna für euch. Like a Prayer. Schönen guten Morgen.
2: Moin. Morgen.

0: Antenne Niedersachsen informiert, wenn es passiert, um 7.22 Uhr, denn jetzt wird es auch auf der A7 voller Verkehrskeit.
1: Ja, wir kriegen ersten Wert, A7 Hannover, Hamburg, ab Hamburg Südwest, 8 Minuten mehr, und A1, dreiviertel Stunde verliert ihr schon ab Stur. Komplette Übersicht gleich nach den Nachrichten.
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0: Die Sonne scheint hier langsam in die Redaktion rein. Ich hoffe auch, ihr kriegt ein paar Sonnenstrahlen schon ab.
15: Also das täuscht aber, es ist stellenweise echt noch frisch. Wir messen teilweise Werte zwischen 9 und 12 Grad aktuell. Das Schöne ist, der Tag sieht nach ganz viel Sonnenschein und nur wenigen Wolken aus. Dazu kriegen wir Höchstwerte von 25 Grad in der Grafschaft Bentheim. Und morgen am Freitag, da ist dann irgendwie nochmal alles dabei. Morgens freundlich, später dann Höchstwerte von 31 Grad. Und ab Nachmittag kann es dann aber stellenweise wirklich dicke Gewitter geben.
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16: 7:35, ich bin Alena Tribold. Guten Morgen. Nach dem Urteil gegen die frühere RAF-Terroristin Daniela Klette hat die Verteidigung Revision eingelegt. Die nächste Instanz ist der Bundesgerichtshof. Klette droht unterdessen noch ein weiteres Verfahren. Da geht es um Taten in ihrer RAF-Zeit. Das Oberlandesgericht Frankfurt muss aber noch entscheiden, ob und wann es einen Prozess geben könnte. Schneller als gedacht ist der Bahnverkehr nach dem Stellwerksausfall in Deutsch-Evern bei Lüneburg wieder angelaufen. Die ersten Metronomzüge konnten am späten Abend wieder ohne Einschränkungen fahren. Auch im Fernverkehr zwischen Hamburg und Berlin läuft's nach Angaben eines Bahnsprechers wieder. Vereinzelt fallen aber noch Züge aus. Die Bahn war zunächst davon ausgegangen, dass das Problem erst am Vormittag behoben werden kann. Die Waldbrandgefahr zieht in Niedersachsen wieder an. Die Sandböden, besonders in der Lüneburger Heide, halten kein Wasser, sagt Knut Sierk von der Waldbrandzentrale. Schon am Pfingstwochenende hat es auf dem Truppenübungsplatz in Munster gebrannt und auch auf dem Bundeswehrgelände bei Meppen war gestern ein Feuer ausgebrochen. Und jetzt mehr aus eurer Region.
4: Mit Sarah Buletta. Moin. Die deutsche Milchkontorgruppe investiert mehr als 55 Millionen Euro in ihren Standort in Edewecht. Geplant sind unter anderem neue Produktionsanlagen für Milchproteine und Maßnahmen für mehr Energieeffizienz und weniger CO2-Ausstoß. Die DMK Group will damit ihre Wettbewerbsfähigkeit stärken und den Standort langfristig sichern. Laut Edewechts Bürgermeisterin Petra Knetemann seien die Investitionen damit auch ein wichtiges Signal für Arbeitsplätze und die regionale Wirtschaft. Und Mitarbeitende des Borromäus-Hospitals in Leer protestieren heute gegen geplante Kürzungen im Gesundheitssystem. Vorm Haupteingang des Krankenhauses wird es am Mittag laut. Die Beschäftigten haben Angst um ihre Arbeitsplätze und die regionale Patientenversorgung. Der Krankenhausbetrieb läuft normal weiter.
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0: Vorsicht, wir haben Rehe auf der A31, Verkehrskeit.
1: Das ist zwischen Riepe und Nermoor, Gefahr durch Wildwechsel in Fahrbahnnähe. Wir haben auf der A1 Osnabrück Richtung Bremen Baustellenstau und das wird doch noch deutlich länger. Eben gerade vor den Nachrichten habe ich euch gesagt, eine Dreiviertelstunde mehr. Jetzt kommt gerade der neueste Wert und wir sind schon bei 49 Minuten ab Stur. Also es wächst hier stetig an vor der Weserbrücke. Die A1 Bremen weiter Richtung Hamburg. Hier läuft eine Bergung zwischen Elsdorf und Sittensen. Wir haben danach dann noch einen Unfallstau ab Horster Dreieck. Auch da neuester Wert, oh ja, halbe Stunde bis Dreieck Norderelbe zieht sich das. Die A1 Bremen Richtung Osnabrück, das ist die Gegenrichtung. Hier der Baustellenstau vor der Weserbrücke. Ab Bremer Kreuz auf 6 Kilometern 22 Minuten. Staut sich auch vor der Baustelle Hemeler Wald, A2 Hannover Richtung Berlin. Ab Lehrte jetzt 20 Minuten plus. Die A7 in Hamburg zwischen Dreieck Südwest und Othmarschen 7 Kilometer stocken, 13 Minuten. Baustelle Bremerhaven, A27 vor Geestemünde. 8 Minuten mehr in Richtung Cuxhaven. Und letzte Meldung kommt aus Osnabrück im Berufsverkehr. Nicht so wild wie in den letzten Tagen, aber die ersten 8 Minuten haben wir schon auf der A33. Ab dem Osnabrücker Südkreuz in Richtung Bielefeld. Außerdem in Oldenburg Vollsperrung der Nadorster Straße für einen Feuerwehreinsatz. Es brennt gerade zwischen Lamberti und Brommistraße.
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0: Tja, um 7.30 Uhr, Antenne Niedersachsen in der Moin-Show. Heute wird's richtig persönlich. Heute geht's ja ums Eingemachte, ums Eingemachte.
15: Ja, wir lernen uns mal richtig kennen.
0: Ja.

0: Cruz, BTS Dynamite hier bei Antenne Niedersachsen. Moin! Früher war die Frage, Beatles oder Stones-Fan? Konnte immer nur eins sein.
1: Das ist wahr.
0: Andere Frage, Android-Handy oder iPhone?
1: Nein, das ist ja wohl eindeutig.
0: Quasi auch immer nur eins haben, ne? Aber wir haben festgestellt, die eigentliche Frage, die es gilt zu beantworten, Stichwort Spülmaschine ist... Besteckschublade oder Besteckkorb?
1: Hoho!
0: Antenne Niedersachsen ist hier. Wir klären das heute in der Moin Show.
2: So.
0: Tiziana, Team Schublade.
2: Team Schublade und dann.
0: Verkehrskai.
1: Ja.
0: Team
1: ja.
0: Korb.
1: Körbchen.
0: Genau wie ich.
2: Da muss ich jetzt direkt mal so ein paar Nachrichten vorlesen, die hier gerade reingekommen sind.
1: Lies doch mal ein paar Nachrichten vor, die gerade reingekommen sind.
2: Astrid aus Neunkirchen, die hat nämlich gesagt, wir brauchten eine neue Spülmaschine. Und dann war die große Diskussion, Korb oder Schublade?
0: Ja.
2: Und hat sie gesagt, witzigerweise sind ältere Menschen eher für den Besteckkorb und jüngere für die Schublade.
1: Das, nee, das ist doch ganz logisch, weil früher solche Körbchen nur drin gewesen sind und jeder tut sich schwer mit so einem Systemwechsel. Warum sperren sich denn so viele alte Leute gegen Elektromotoren? Warum wollen die denn Verbrenner haben? Das kennen die nicht, das wollen die nicht. Und deswegen gehen die da auf die Hinterbeine. Und so ist es eben bei so einem Systemwechsel im Geschirrspüler auch.
0: Genau. Wir holen mal Paula dazu. Moin, Paula.
3: Moin, hi.
2: Hallo. Grüß dich, Paula.
0: Sag mal, was bist du? Team Besteckschublade oder Kasten?
3: Ich bin größerer Fan von einer Schublade, weil ich mehr Vorteile sehe in der Schublade als in einem Korb.
2: Ah,
1: nein, nein, du darfst dir ganz ehrlich antworten. Du musst dir nicht irgendwem gefallen. Es geht wirklich darum, was ist sinnvoll.
2: Nein, nein.
1: Ich meine, willst du wirklich mit Messer, Gabeln, mit dem Sparschäler durch die halbe Küche latschen, um bei der richtigen Schublade zu sein? Oder willst du das praktisch einfach in Körbchen
2: Paula,
1: noch?
2: Lass dir hier nichts einreden.
3: Nee, also ich sag auch, die Schublade, die hat mich schon überzeugt. Also ich finde die Schublade schon wirklich richtig toll.
1: Aber warum?
3: Und beim Besteckkasten, da greift man rein und hat manchmal eine Klinge oben oder dann ist da noch so Joghurt am Löffel und dann kommt man an diesen Löffel ran und das hat man bei der Schublade nicht. Da kann man das auch so richtig schön einsortieren, so wie das dem inneren Monk gefällt. So Messer zu Messer.
1: Ich verstehe, aber ich kann das mit dem Joghurt erklären. Nach dem Spülen ist der Joghurt weg von dem Löffel. Das ist das Tolle. Und dann sollte man das Besteck überhaupt erst ausrollen. Viele, die Schubladen benutzen, wissen das gar nicht.
3: Aber ja,
2: weißt du?
3: Auch daran.
2: Ja, gut. Aber ich habe auch regelmäßig beschmierte Hände, weil man dann doch irgendwie dagegen kommt und so. Also
0: du
2: ich bin da
0: Schublade,
2: ganz auf deiner Seite,
0: oder?
2: Paula.
0: Nee, du hast einen Korb.
2: Nee, ich habe ja blöderweise einen Korb.
0: Ach so,
2: ich hätte aber gerne eine Schublade.
1: Ja, glückliche.
2: Nein.
0: Aber mit welchem Engagement Verkehrskar heute argumentiert, das ist natürlich hier.
1: Ja, das.
0: Was seid ihr denn?
2: Nerv getroffen.
0: Team Besteck Schublade oder Team Besteck Kasten in der Spülmaschine? Stimmt gerne mit ab in unserer Antenne Niedersachsen Instagram Story. Moin.
1: Moin.

0: Ist Antenne Niedersachsen, die Moin-Show mit Tiziana Verkehrskalb Schlücki.
1: Moin.
2: Morgen.
0: Wir haben euch heute Morgen ja schon von dem 31-Jährigen erzählt, der im ICE eingeschlafen ist. Ist euch vielleicht ja auch schon mal passiert im Zug oder in der Bahn. Einfach mal, die Augen werden immer schwerer. Irgendwann.
1: Dann verpasst man vielleicht mal seinen Halt, aber der Typ ist einfach in der Waschanlage aufgewacht.
0: Genau. Der hat das Spiel quasi bis zum Ende mitgespielt und ist dann am Ende in der ICE-Zug-Waschanlage aufgewacht.
1: Verrückt. Wir haben vorhin schon mal kurz drüber geredet, da haben wir schon gelernt. Also eine ICE-Waschstraße ist 125 Meter lang.
0: Ja.
1: 280 Rasensprenger werden da gebraucht.
0: Die Rasensprenger.
1: Und ich bin jetzt für noch eine Runde, schätzt doch mal.
0: Ja, leg los.
1: Aha. Ihr könnt alle mitraten, Verkehrskai und Flücki machen das stellvertretend für euch.
0: Mhm.
1: Was glaubt ihr, wie lange dauert ein Waschgang für so einen Zug in der Waschstraße?
0: Für so einen ganzen ICE?
1: Ja.
2: Wir haben ja vorhin gesagt, bei einer 120 Meter Länge.
0: Eine Riesenhalle. Ich. 2 Stunden.
2: Du meinst jetzt nur außen, oder?
1: Mhm.
2: Nee, das ist ein bisschen schneller, glaube ich.
0: Meinst du?
1: Ja.
0: So ein ganzer Zug.
1: Du liegst da richtig?
2: Ja.
0: Aha.
2: Ja, doch.
0: Hier gibt's das, Tipps.
2: Du fährst ja wie durch so ein Hufeisen durch oder ein Hufeisen bewegt sich da drüber. Also auf was Hufeisenförmiges. Ich denke, das ist unter einer Dreiviertelstunde, dass das Ding drüber fährt.
1: Perfekt. 40 Minuten.
2: Geraten.
0: Wow.
2: Zufallstreffer.
1: Nicht schlecht.
0: Verkehrskai.
1: Toll.
0: Und? Noch eine?
1: Und gewaschen wird nicht mit Trink, sondern mit Flusswasser. Wie viel Liter braucht ein ganzer ICE ungefähr?
2: Das bereiten die bestimmt nochmal wieder auf. Die nehmen da gar nicht so viel.
0: Doch.
2: So, sind wir heute bei Geschirrspülern.
0: Ein Geschirrspüler braucht ungefähr 9 Liter, habe ich gelernt.
2: Ich glaube, etwas mehr wird es beim ICE wohl sein.
0: Ja, auf jeden Fall. Leider 1200 Liter.
1: Oh, noch viel mehr.
2: Noch, ja?
1: Mhm.
2: Oh, das hätte ich nicht gedacht.
1: Es sind 13.840 Liter pro Waschgang.
0: Heide Witzka.
1: Weil es werden 40 Liter pro Meter gebraucht.
0: Das ist eine Menge.
2: Aber ist natürlich toll, wenn die mit so viel Wasser waschen, weil dann haben sie wahrscheinlich nicht so viel Putzmittel da drin.
1: Ja.
2: Vermute ich.
0: Der ganze Aufwand. Und dann kommen sie am Ende doch wieder zu spät.
1: Irgendwie bin ich ganz fasziniert von Waschstraßen für Züge. Nach heute.
0: Neues Hobby freigeschaltet.
1: Ja.

0: ist einer der ganz großen Hits überhaupt. Journey, Don't Stop Believin', egal ob eine Party am Wochenende mit dem Song gut wird oder eben auch ein Morgen um 7.48 Uhr. Und wir legen gleich nach.
1: Mit Flückys Lieblingsband.
0: Ja, Coldplay. My Universe ist gleich der Lieblingshit vor den Nachrichten, damit ihr gut zur Arbeit kommt mit uns, Antenne Niedersachsen. Guten Morgen.
1: Moin.
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1: Heute Morgen ist es frisch bei uns hier im Studio. Das liegt aber vor allem an der falsch eingestellten Klimaanlage. Das wird heute wieder ein Tag zum Genießen, oder Tiziana?
2: Ja, traumhaft wird's. Wir messen angenehme Höchstwerte von 25 Grad im Laufe des Tages. Dazu gibt's viel Sonnenschein und nur wenige Wolken. Und morgen am Freitag, da wird's dann so ein bisschen durchmischter. Der Tag startet mit Sonnenschein, dann gibt's Höchstwerte von 31 Grad. Aber nachmittags kann's dann heftige Gewitter geben, stellenweise.
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4: 5:08, ich bin Alena Triewoldt. Guten Morgen. Nach dem Urteil des Landgerichts Verden wegen mehrerer Raubüberfälle droht der früheren RAF-Terroristin Daniela Klette schon das nächste Gerichtsverfahren. Es geht um Verbrechen, die sie in ihrer RAF-Zeit begangen haben soll. Das Oberlandesgericht Frankfurt am Main muss nun entscheiden, ob es einen Prozess geben wird. Unterdessen hat Klettes Verteidigung im Verdener Prozess gestern noch Revision eingelegt. Das Ganze könnte also nochmal vor den Bundesgerichtshof kommen. Der Staatsanwalt aus Hannover, der eine Drogenbande mit Infos versorgt hat, wird die Landespolitik weiter beschäftigen. Die Abgeordneten im Landtag haben beschlossen, dass ein Untersuchungsausschuss zu dem Thema eingesetzt wird.
5: Dabei soll es auch um den Umgang von Justizministerin Katrin Wahlmann mit dem Fall gehen. Die CDU spricht von einem Justizskandal und Führungsversagen, weil der Staatsanwalt trotz schwerwiegender Vorwürfe noch fast 2 Jahre weitergearbeitet habe. Wahlmann hat angekündigt, den Ausschuss konstruktiv zu begleiten. Von einem Justizskandal zu sprechen, halte sie für falsch. Tom Meyer, Nachrichtenredaktion.
4: Und Tine Klimach hat jetzt die weiteren Meldungen aus Deutschland und der Welt.
6: Die Waffenruhe zwischen den USA und dem Iran wird erneut auf die Probe gestellt. Das US-Militär hat erneut Ziele im Iran angegriffen, bestätigte ein US-Beamter. Angesichts der geänderten Bedrohungslage soll die Reserve der Bundeswehr künftig eine größere Rolle spielen. Dafür bereitet das Verteidigungsministerium eine Gesetzesänderung vor. Es will künftig auch in Friedenszeiten die Möglichkeit haben, Reservisten zum Dienst zu verpflichten. Die Störung auf einer Bahnstrecke zwischen Hamburg und Berlin ist behoben. Der Bahnverkehr rolle wieder uneingeschränkt, sagte ein Sprecher der Deutschen Bahn am Morgen. Die Reparaturarbeiten in dem ausgefallenen Stellwerk nahe Lüneburg konnten in den frühen Morgenstunden wieder früher als geplant abgeschlossen werden.
7: 3:08, der Antenne Niedersachsen Stau- und Blitzer-Service leider mit einem neuen Unfall. Verkehrskai auf der A28.
8: In Oldenburg Richtung Ammerland die Unfallaufnahme zwischen Oldenburg-Marschweg und Eversten. Die neuen Minutenwerte kommen gerade rein und das ist ein bisschen weniger, als wir gerade noch vor einer halben Stunde gehabt haben. A1 Osnabrück Richtung Bremen, hier der Baustellenstau ab Dreieck Stur. Wir sind bei 52 Minuten vor der Weserbrücke. A1 weiter Bremen Richtung Hamburg, hier eine Bergung zwischen Elsdorf und Sittensen. Rechte Spur ist da gesperrt. A1 Bremen in Richtung Hamburg. Außerdem Unfallstau noch ab Horster Dreieck. Hier 22 Minuten. A1 Bremen Richtung Osnabrück. Das ist die Gegenrichtung. Baustellenstau ab Bremer Kreuz vor der Weserbrücke. 23 Minuten mehr. Guten Morgen auf die A2 Hannover Richtung Berlin. Baustellenstau vor Himmler Wald ab Kreuz Hannover Ost. 36 Minuten. Die A7 in Hamburg. Hier haben wir ab Dreieck Südwest. Vorm Tunnel 20 Minuten mehr. A27 Bremerhaven, Baustellenstau in Richtung Cuxhaven vor Geestemünde 11 Minuten und A33 zwischen Hilter und Haderberg 10 Minuten mehr. In Oldenburg läuft ein Feuerwehreinsatz. Gerade im Moment geben sie die Nadorster Straße wieder frei. Da hatte es gebrannt zwischen Lamberti und Brommistraße. Berufsverkehr kommt wieder durch. Und neuester Blitzer. Michael hört uns im Kreis Aurich und hat einen Blitzer auf der B210 gesehen. Zwischen Emden und Georgsheil stehen sie.
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1: Moin. Um 8:02. Ich erinnere mich noch gut an eine denkwürdige Sendung. Damals haben wir mit euch diskutiert, wie esst ihr eure Gummibärchen? Sollen die richtig schön weich sein oder müssen die doch hart sein?
2: Oh Gott, das war der Tag, nachdem wir abends unterwegs waren.
1: Das ging heiß her. Ich glaube, so viele Anrufe, so viele Nachrichten haben wir ganz, ganz selten zuvor gehabt. Ja. Aber diese Sendung heute scheint nochmal alles zu toppen. Es gibt nämlich noch ein anderes Thema, an dem sich Niedersachsen abarbeiten muss und wo wir heute noch eine Entscheidung treffen müssen.
2: Das Postfach explodiert.
1: Genau, was für ein Thema das ist und warum ihr dafür in die Spülmaschine gucken müsst, verraten wir euch noch in den nächsten 10 Minuten hier bei Antenne Niedersachsen.

0: Sachsen. Donnerstagmorgen, 6:08. Anscheinend flammt der Iran-Konflikt gerade wieder auf. Man hört von Angriffen auf US-Stützpunkte und auch Kuwait hat gemeldet, es gab wohl Raketen- und Drohnenangriffe. Mehr dazu gleich bei uns in den Antennen Niedersachsen Nachrichten wieder um 8:35.
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0: Wir gucken aber jetzt schon mal, was interessiert Niedersachsen noch? Was wird besonders häufig geklickt im Netz? Gewitter, Superzellen. Das ist so eine häufige Suche heute Morgen.
2: Gewitter?
0: Wo das gewesen ist. Hey, wo wird es denn sein, besser gefragt?
3: Also am Freitagnachmittag kann es so langsam losgehen. In meinen Wettermodellen seh ich da aktuell dicke Schauer, dicke Gewitter. Teilweise kann da auch Starkregen und Hagel dabei sein. Besonders betroffen wären, wenn es dazu kommen würde, das Emsland, die Region Osnabrück, das Oldenburger Land und teilweise auch der Raum Hannover. Genau in diesen Teilen von Niedersachsen sind Superzellen möglich. Von Superzellen redet man, wenn bei besonders kräftigen Gewittern. Mhm. Noch unklar, wie doll das wird, ist es, aber dann habt ihr es schon mal gehört, könnt euch so ein bisschen drauf einstellen, da kann ordentlich was runterkommen.
0: Morgen, wohlgemerkt.
3: Morgen,
0: ne?
3: Nachmittag.
0: Genau.
3: Wichtig, pünktlich zum Stars for Free am Strand mit Nico Santos am Samstag wird es aber wieder sonnig und stand jetzt auch trocken.
0: Sehr gut.
3: So.
0: Die nächste Einladung von Nico Santos lässt auf sich warten, kommt aber garantiert noch 8:45. Kleiner Hinweis an dieser Stelle. Und Keno trendet gerade mal wieder im Netz. Mit einer überraschenden Kehrtwendung der Ostfriese, den wir alle so ins Herz geschlossen haben. Influencer, ist Unternehmer, der wollte ja eigentlich Bürgermeister von Wiesmoor werden.
4: Ja.
0: Und mit seinen knapp 200.000 Follower bei Instagram hätte er da wahrscheinlich auch sehr gute Chancen drauf gehabt.
3: Ja.
0: Jetzt aber die Kehrtwendung. Nichts mehr mit Kandidatur. Er hat persönliche Gründe, warum er es nicht mehr machen will.
5: Ich musste jetzt eine Entscheidung fällen zwischen meinem Betrieb und der Kandidatur des Bürgermeisters. Und ich habe mich in diesem Sinne für meinen Betrieb entschieden. Ich bin auf jeden Fall jedem dankbar, der mich unterstützt hat. Und danke für das ganze Vertrauen. Aber jeder weiß ja, der mich kennt, wenn ich was mache, dann mit Vollgas und nichts anderes.
0: Keno. Gut, man hätte natürlich, also ich meine, das wusste er ja vorher. Amt des Bürgermeisters ist natürlich nicht ohne. Betrieb nebenher noch zu führen, wahrscheinlich schier unmöglich. Aber im Netz wird er dafür gefeiert. Viele sagen, nee, ist gut, deine Entscheidung, du musst auf dich achten. Mhm. Und du bist selbstständig. Und wenn der Betrieb vorgeht, dann ist es eben so. Und wer weiß, vielleicht macht das dann beim nächsten Mal.
3: Ja.
0: Antenne Niedersachsen, 8:09. Ihr seid auf dem neuesten Stand. Und aktuelle Musik gibt es dazu auch. Drive Safe, hier bei uns. Guten Morgen.
3: Moin.

0: Nico Santos hier auf Antenne Niedersachsen. 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

0: Tja, wir wünschen euch außerdem noch gute Fahrt und pünktliches Ankommen heute auf der Arbeit, 16 Minuten nach 8. Die Moin-Show hier bei Antenne Niedersachsen.
1: Moin.
0: Und wir haben festgestellt, die Küche verrät doch mehr über uns Menschen, als vielleicht jedes Tinder-Profil es tun kann. Wir haben nämlich heute mal die Frage gestellt, seid ihr Team Besteckschublade oder Besteckkorb, wenn es um die Spülmaschine geht? Hintergrund ist, ich bekomme eine neue Spülmaschine, habe festgestellt, man bekommt kaum noch neue Geräte mit einem Korb. Und ich bin absolut, für mich bräuchte es keine Schublade geben. Ich würde immer mich für den Korb entscheiden.
1: Wir haben hier zwei, die sind Team Korb und eine, meine Wenigkeit, die Team Schublade ist. Also Saskia schreibt, auf jeden Fall auch Schublade. Und Gabi aus dem Horst, die schreibt, ich muss mich kurz äußern. Ganz ehrlich, mir ist es völlig wurscht, ob Besteckkasten oder Besteckschubfach. Hauptsache Geschirrspüler und alles ist sauber.
0: So. Gut, so kann man das auch lösen. Aber wir fragen auch nochmal Hanna. Moin.
2: Moin, ihr drei.
0: Team Schublade führt im Moment. Wo dürfen wir denn deine Stimme notieren?
2: Auf jeden Fall auch bei der Schublade.
0: Auch?
1: Oha, du bist mir ja direkt sympathisch.
3: Warum? Mir bist du auch sympathisch, trotz Schublade. Ich möchte das nur mal sagen an der Stelle.
2: Aktuell haben wir noch keine Schublade, sondern einen Korb. Das wird sich aber dann definitiv mit der neuen Küche bald im neuen Haus ändern. Weil ich bin gegen Korb. Mein Freund hat nämlich immer die Messer mit der Spitze nach oben in den Korb gestellt. Er hat sich zum Glück belehren lassen. Aber ich finde Schublade irgendwie trotzdem einmal sicherer und auch irgendwie übersichtlicher. Und vor allen Dingen fasst man nicht immer in dieses dreckige Geschirr rein, sondern kann das von oben so ablegen.
0: Ja, aber man muss es natürlich auch sortiert reinlegen. Und ich hab ja zwei Kinder, die machen alles im Leben schöner, aber Geschirr einräumen machen die nun wirklich nicht zum Erlebnis. Also.
2: Nee, das stimmt. Kinder habe ich nicht. Ein Hund und der hilft sowieso nicht beim Geschirr einräumen. Von daher.
0: Teller abschlecken, das kann er wahrscheinlich ganz gut.
2: Ja.
1: Herrlich.
0: Okay, aber wir notieren eine weitere Stimme für Team Schublade. Hanna, danke dir.
2: Gerne.
0: Ja, Schublade führt bei Instagram. Ihr könnt das noch ändern. Einfach nochmal mit abstimmen. Also falls ihr für Korb seid. Ansonsten lasst es, sonst das ist ja.
1: Nee.
0: Kurz nach
1: neun. Klickt euch auf Schublade.
0: Endergebnis. Hier bei uns bei Antenne Niedersachsen. Wie spült Niedersachsen am liebsten? Jawohl.

0: gleich geht's weiter.
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3: Bei Jünde, da ist sogar eine Vollsperrung. Samtgemeinde Dransfeld ist das. Unfall mit Vollsperrung bei Jünde.
2: Komplette Übersicht gleich nach den Nachrichten.
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2: Das sieht sehr angenehm aus heute, ne?
6: Ja, der Tag startet freundlich und ruhig. Das umfasst das Oldenburger Land und den Raum Wesermarsch. In Leer gibt es am Morgen leicht bewölkten Himmel. Später kommt die Sonne dann immer mal wieder durch. Dazu kriegen wir heute 21 Grad in Leer, 15 Grad in Cuxhaven und jetzt morgens noch 12 Grad in Worpswede. Der Trend, morgen wird es deutlich wärmer und windiger.
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3: 8:55, ich bin Alina Triebold. Guten Morgen. Nach dem Urteil wegen mehrerer Raubüberfälle gegen die frühere RAF-Terroristin Daniela Klette vor dem Landgericht Verden droht ihr schon das nächste Verfahren. Es geht um Verbrechen, die sie in ihrer RAF-Zeit begangen haben soll. Das Oberlandesgericht Frankfurt muss entscheiden, ob es einen Prozess geben wird. Klettes Anwalt hat im Verdener Prozess schon gestern Revision eingelegt. Die nächste Instanz ist der Bundesgerichtshof. Schneller als gedacht ist der Bahnverkehr nach dem Stellwerksausfall in Deutsch-Evern bei Lüneburg wieder angelaufen. Die ersten Metronomzüge konnten am späten Abend wieder ohne Einschränkungen fahren. Und auch im Fernverkehr zwischen Hamburg und Berlin läuft es nach Angaben der Bahn wieder. Vereinzelt fallen aber noch Züge aus. Zunächst war die Bahn davon ausgegangen, dass das Problem erst am Vormittag behoben werden kann. Schluss für Rasterfechter im Kampf um die deutsche Basketballmeisterschaft. Fechter hat das entscheidende Spiel ums Halbfinale gegen Alba Berlin mit 89:98 verloren. Und jetzt mehr aus eurer Region.
4: Mit Sarah Buletta. Moin.
0: Nach der schweren Schiffskollision vor 2 Jahren fällt in Elsfleth am Montag der Startschuss für den Neubau der Eisenbahnbrücke über die Hunte. Mit dabei sind unter anderem Bundesverkehrsminister Patrick Schnieder und Niedersachsens Ministerpräsident Olaf Lies. Frederik Heimann, so viel Politprominenz zeigt ja schon, welche Bedeutung diese Brücke hat.
7: Ja, absolut. Seit der Havarie läuft der Zugverkehr ja wenigstens über eine provisorische Hilfsbrücke. Weil die sich aber nicht öffnen lässt, können Schiffe nur eingeschränkt drunter durch. Und ja, das kann so nicht länger bleiben.
0: Der Bau soll deshalb besonders schnell durchgezogen werden, heißt es von der Deutschen Bahn. Welchen Zeitraum peilen Sie da an?
7: Die Bauzeit legt die Bahn auf 1,5 bis etwas weniger als 2 Jahre fest. Die neue Hubdrehbrücke in Elsfleth könnte dann frühestens Ende nächsten Jahres in Betrieb gehen.
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2: Oh, aktuell haben wir 1 Stunde mehr auf der A1 Verkehrskai.
21: Ja, das ist alleine der Baustellenstau Osnabrück Richtung Bremen vor der Weserbrücke. Das geht bei Stur los und 59 Minuten sind es. Auf der A1 dann weiter in Richtung Hamburg Unfallstau ab Horster Dreieck 23 Minuten. Die Gegenrichtung, das ist Bremen Richtung Osnabrück, hier vor der Weserbrücke am Baustellenstau ab Bremer Kreuz 24 Minuten mehr. Guten Morgen auf die A2 Hannover Richtung Berlin. Baustellenstau vor Hemeler Wald ab Hannover Ost 34 Minuten in der Echtzeitmessung. Wir haben auf der A7 in Hamburg zwischen Dreieck Südwest und Othmarschen 17 Minuten. A27 Baustelle Bremerhaven vor Geestemünde 13 Minuten mehr Richtung Cuxhaven. Unfallstau ist das auf der A28 Oldenburg Richtung Ammerland. Das geht bei Oldenburg Ost los, 39 Minuten mehr und zieht sich bis Eversten auf 4 Kilometern. Und letzte Meldung A39 zwischen Winsen West und Maschener Kreuz 17 Minuten plus. Jetzt die neuesten Blitzer im Radar. Im Kreis Aurich meldet Stefan Blitzer Beromafen, Großheider Straße beim Bäcker in Richtung Großheide. Wir haben im Norden einen frisch eingemessenen Blitzeranhänger, Stadtteil Süderneuland in der Wurzeldeicher Straße und B210 im Kreis Aurich zwischen Emden und Georgsheil. Da blitzen sie auch. Danke Michael für deine Meldung.
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2: Kurz vor 8:30.
22: Moin.
2: Morgen.
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0: Die Frage, sein oder nicht sein, findet eine Fortsetzung heute Morgen hier in der Antenne Niedersachsen Moin Show, 8.41 Uhr. Die Frage heute Morgen lautet nämlich Stichwort Spülmaschine.
1: Oh ja.
0: Schublade oder Kasten? Also Besteckschublade oder Besteckkasten? Karin schreibt, guten Morgen, ich bin ganz klar Team Schublade. Felicitas schreibt natürlich Korb, genauso wie Tobias sagt absolut Körbchen, da man das Besteck ja besser ausräumen kann.
1: Claudia sagt, dicke Stimme an die Besteckschublade.
0: Es ist ein Kopf-an-Kopf-Rennen.
1: Ja.
0: Wir fragen euch bei Instagram und natürlich auch hier bei uns. Silke, moin.
2: Guten Morgen.
0: Korb oder Schublade?
2: Also ich muss sagen, wir haben beides in unserer Spülmaschine.
1: Oh.
0: Okay.
2: Mein Mann räumt grundsätzlich in den Korb und ich hasse es, wenn es fertig ist, nimmt er direkt den Korb aus der Maschine, läuft da quer mit durch die Küche.
0: Ja.
2: Und es ist alles nass. Ich hasse es. Schublade, ganz klar Schublade.
1: Oder?
2: Ich kann er nicht rausnehmen.
1: Da kann man alles so schön einsortieren, das trocknet so schön,
2: ja,
1: man hat einen guten Blick auf alles.
2: Gerade Löffel, die dann so aneinander kleben und dreckig in diesem Korb bleiben.
1: Ja.
3: Du bist aber ganz schön verwöhnt, das muss ich dir mal sagen.
1: Nein.
3: Erst einmal, du hast den Luxus, dass du beides hast, deswegen hast du eigentlich gar keinen Grund, dich zu beschweren. Und du hast einen ganz tollen Mann, der sich am Haushalt beteiligt und genau weiß, das ist sein Job.
1: Das sollte das selbstverständlich
3: Besteck
1: sein.
3: Besteck zurückzuräumen. Du, ich kenne aber viele Leute, die gucken da nur doof zu und kommen überhaupt nicht auf die Idee, auch mal was in den Geschirrspüler reinzuräumen. Also ich glaube, dir geht's sehr, sehr, sehr gut. Und mit beiden Möglichkeiten ist so alles klasse.
2: Man kann alles schön reden, ja?
3: Ist mir fast gelungen.
2: Ich habe beides, aber Korb geht gar nicht. Es ist immer der Boden nass, die Arbeitsfläche, wo er den hinstellt. Nein, bitte Schublade. Ich habe auch schon überlegt, den Korb zu verstellen.
3: Pfui.
2: Könnt ihn rausnehmen und in den Keller bringen, ist er weg.
0: Ja, den findet er. Den Korb, nicht den Ehemann. Silke, danke für deinen Anruf.
3: Und liebe Grüße an deinen Mann.
2: Ciao. Schönen Tag noch.
1: Moin.
4: Moin.
1: Moin.
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1: Die Sonne begleitet uns, Stand jetzt, den ganzen Tag, oder?
2: Ja, 16 Stunden soll die heute für uns scheinen. Das heißt, wenn ihr lange arbeiten müsst, fahrt ihr trotzdem noch mit Sonnenschein nach Hause. Ein bisschen was kriegt ihr ab. Wir messen angenehme Höchstwerte von 25 Grad im Laufe des Tages. Dazu, wie gesagt, ganz viel Sonnenschein, nur wenige Wolken. Und morgen am Freitag, da wird es dann erstmal wieder so ein bisschen durchmischter. Der Tag startet mit Sonnenschein. Dann gibt es Höchstwerte von 31 Grad, also es wird noch mal wärmer. Aber nachmittags kann es dann heftige Gewitter geben, stellenweise.
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4: 5:09, ich bin Alina Triebold. Guten Morgen. Die Friseurinnungen in Niedersachsen warnen vor einer Pleitewelle bei Betrieben hier im Land. Hintergrund: Die Landesregierung will die Corona-Finanzhilfen von den Friseuren zurückhaben. Landesinnungsmeisterin und Präsidentin des Deutschen Friseurhandwerks Manuela Hertelt-Sören sagte uns,
5: dass ungefähr 83% der Betriebe wirklich hier am Existenzminimum sind und gar nicht in der Lage sind, das zurückzuzahlen und dann dementsprechend auch in die Insolvenz gehen werden.
4: Sie kritisiert, statt bei der Berechnung der Rückzahlung ein ganzes Geschäftsjahr einzubeziehen, schaue das Land nur auf die wenigen sehr guten Monate nach Wiedereröffnung der Friseure. Ob das Ganze, wie von den Friseuren gefordert, Thema im Landtag wird, entscheidet Mitte Juni der Petitionsausschuss. Nach dem Urteil wegen mehrerer Raubüberfälle gegen die frühere RAF-Terroristin Daniela Klette hat die Verteidigung Revision eingelegt. Die nächste Instanz ist der Bundesgerichtshof. Klette droht unterdessen noch ein weiteres Verfahren. Da könnte es um Taten in ihrer RAF-Zeit gehen. Das Oberlandesgericht Frankfurt muss aber noch entscheiden, ob und wann es einen Prozess geben könnte. Und Jene Klimach hat jetzt die weiteren Meldungen des Morgens.
6: Die Außenminister der EU-Staaten wollen heute bei einem informellen Treffen in Zypern über die Lage in der Ukraine sowie im Nahen Osten beraten. Im Mittelpunkt stehen unter anderem die Frage, ob und wie sich die EU stärker in die diplomatischen Bemühungen zur Beendigung des Kriegs gegen die Ukraine einbringen kann. Die Gewerkschaft Verdi macht Druck gegen vorhergesehene Ausgabenbremsen bei den Krankenhäusern. Hintergrund ist das Sparpaket der Bundesregierung für stabile Beiträge. Krankenhauspersonal in mehreren deutschen Städten ist heute zu Protestaktionen aufgerufen. Noch nie sind so viele Besitzer von Autos mit Verbrennermotor auf E-Autos umgestiegen wie im ersten Quartal des laufenden Jahres. Das zeigt das E-Barometer des Versicherers Huck Coburg.
1: 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Um 9:03 Verkehrskai haben wir Enten auf der Fahrbahn.
7: B75 in Delmhorst-Oldenburger Straße. Enten in Fahrbahnnähe zwischen Stickgras und Delmenhorster Dreieck. Bitte Vorsicht, da sind Enten ganz dicht an der Fahrbahn. Guten Morgen auf die A1 Osnabrück Richtung Bremen. Bei euch 1 Stunde Baustellenstau ab Stur vor der Weserbrücke. Die A1 dann Bremen weiter in Richtung Hamburg. Unfallstau. Ab Horster Dreieck nochmal 1/2 Stunde mehr. Jetzt A1 Bremen Richtung Osnabrück. Vor der Weserbrücke der Baustellenstau hier ab Bremer Kreuz 20 Minuten mehr. A2 Hannover Richtung Berlin. Hier ist es die Baustelle Hämeler Wald. Es klemmt ab Lehrte 21 Minuten plus. A7 Hannover Richtung Hamburg. Ich kriege gerade den neuesten Minutenwert. Ab Hamburg Südwest jetzt 13 Minuten. A27 Bremerhaven. Bauarbeiten vor Geestemünde. 10 Minuten mehr in Richtung Cuxhaven. Wir haben einen dicken Unfall. Stau auf der A28 Oldenburg Richtung Ammerland, staut sich zwischen Oldenburg Ost und Eversten auf 4 Kilometern 47 Minuten mehr. Das betrifft auch die A29 hier von Oldenburg Ost und Umstede 4 Kilometer, da sind es 16 Minuten zusätzlich. A39 Lüneburg Richtung Hamburg, Stau ab Winsen West 13 Minuten. A30, letzte Meldung, zwischen Osnabrücker Südkreuz und Helland sind wir jetzt bei 22 Minuten in der Echtzeit. Messung.
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1: Um 9:15.
2: Versuchen wir, eure Jobs zu raten. Und das machen wir heute mit Karim aus Hannover. Moin.
9: Guten Morgen, ihr drei.
1: Moin. Grüß dich. Welchen Satz sagst du während der Arbeitszeit am häufigsten?
9: Also, ich muss vielleicht eine Sache dazu vorweg sagen. Das ist kein Satz, den ich am häufigsten sage, sondern das ist ein Satz, den man mir ganz häufig sagt. Und zwar bei meinem Beruf ist es so, dass ich häufig den Satz zu hören bekomme, bei dir, du hast ja nur mit glücklichen Menschen zu tun.
7: Mit was für Menschen?
2: Mit glücklichen.
9: Mit glücklichen Menschen, genau.
2: Oh, das ist ja eigentlich was Schönes, ne?
9: Ja.
2: Dann haben wir gleich nochmal 30 Sekunden für Ja-Nein-Fragen und hoffentlich finden wir dann heraus, was du machst beruflich.
9: Ich bin guter Dinge.

0: die Antenne Niedersachsen. Moin Show ist hier um kurz nach neun. Immer unsere Mission herauszufinden, was ihr so beruflich macht.
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0: Und das machen wir heute mit Karim aus Hannover. Moin nochmal.
2: Guten Morgen. Hallo ihr drei.
3: Morgen.
0: Du hast gerade schon verraten, was du während der Arbeitszeit am häufigsten zu hören bekommst, nämlich?
2: Nämlich, dass ich es immer mit glücklichen Menschen zu tun habe.
4: Ich starte einfach mal die Zeit.
2: Okay.
4: Arbeitest du in der Lotterie?
2: Nein.
3: Hast du was mit Hochzeiten zu tun?
2: Ja.
3: Bist du ein Hochzeitstortenlieferant?
2: Nein.
4: Ein Trauredner.
0: Redner, ja?
2: Ja!
4: Ja! Ja!
2: Wow! Ihr seid der absolute Profi.
3: Ja, guck mal,
4: aber
3: glückliche Menschen,
4: guter Satz.
3: Da wäre das nächste jetzt gewesen, ob du irgendwen überraschst oder sowas. Aber dann sind wir schon genau auf der richtigen Strecke gewesen.
2: Ja, absolut, absolut. Mega stark. Ich bin beeindruckt.
4: Wie toll. Und bist du ausgebucht für dieses Jahr?
2: Ja, tatsächlich schon, ja. Glücklicherweise.
4: Toll.
0: Gibt es denn dieses Jahr besondere Trends, was die Hochzeiten angeht?
2: Ja, verschiedene Sachen tatsächlich. Zum Beispiel beobachte ich dieses Jahr immer häufiger, dass neben Fotograf und Videograf noch ein Content Creator mit auf Hochzeiten oft unterwegs ist.
4: Oh,
2: das ist zum
4: Beispiel
2: etwas, was spannend ist.
0: Ein Content Creator, also jemand, der sich dann um Instagram und Co. kümmert, oder?
2: Ja, nee, man kann sich das so vorstellen. Häufig ist das ja so, dass man vom Videografen am Ende ja so ein schönes, fertiges Video bekommt, aber das ist nicht unbedingt das, was man jedem sofort zeigen kann, mal so schnell in dem Gespräch, aber so von einem Content Creator kriegt man so kleine Aufnahmen, die man halt auch nochmal zeigen kann, wie so kleine Sequenzen, kleine Momente, nicht so hochcinematisch.
4: So einzelne Momentaufnahmen einfach, ne?
2: Ja, genau. Mhm, genau.
4: Ja, verrückt irgendwie.
0: Was es nicht alles gibt.
2: Ja, total. Ja.
4: Cool. Und was ist das Schönste an deinem Job? Was liebst du daran so?
2: Ja, tatsächlich.

0: selbst.
1: Und wo kann man dich buchen? Also wie heißt du?
0: Ich heiße Karim Yahyaoui und mittlerweile ist es tatsächlich hauptsächlich durch Instagram und freue mich dann natürlich immer, wenn die Paare da auf einen zukommen, weil da sehen die schon ein bisschen was von der Arbeit und können sich das so ein bisschen vorstellen und dann hat man dann häufig auch ein Match.
1: Wie schön.
2: Ich gucke mir gerade deine Seite an. Auch die knutschen alle schön. Das ist schön. Kann man gut drauf gucken.
0: Ja, oder?
3: Toll. Dann wünschen wir dir eine gute Hochzeitssaison.
0: Vielen Dank. Also wie gesagt, auch nochmal Respekt an eure Leistung. Ihr seid echt mit Profi.
2: Ja, nochmal.
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12: Bei uns hier im Studio ist es verdammt kalt, aber wir haben gerade auch festgestellt, unsere Klimaanlage ist einfach komplett falsch eingestellt da. Einmal auf Frostbeule. Ja, genau. Ansonsten ist das eigentlich ein ganz schöner Tag heute, ne?
13: Ja, wir messen jetzt gerade aber auch noch relativ frische 12 Grad aktuell draußen. Wir kriegen aber noch Höchstwerte von fast 25 Grad im Laufe des Tages. Dazu begleitet uns die Sonne richtig schön. Morgen am Freitag sieht es so ein bisschen wilder aus. Es wird zum einen nochmal wärmer. Wir messen Stand jetzt Höchstwerte von 31 Grad. Dazu gibt es wieder viel Sonne, besonders morgens. Aber ab Nachmittag kann es stellenweise in Niedersachsen dann fette Gewitter geben, teilweise mit Starkregen und Hagel.
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14: Mit Sarah Buletta. Moin. Die deutsche Milchkontorgruppe investiert mehr als 55 Millionen Euro in ihren Standort in Edewecht. Geplant sind unter anderem neue Produktionsanlagen für Milchproteine und Maßnahmen für mehr Energieeffizienz und weniger CO2-Ausstoß. Die DMK Group will damit ihre Wettbewerbsfähigkeit stärken und den Standort langfristig sichern. Laut Edewechts Bürgermeisterin Petra Knetemann seien die Investitionen damit auch ein wichtiges Signal für Arbeitsplätze und die regionale Wirtschaft. Und Mitarbeitende des Borromäus-Hospitals in Leer protestieren heute gegen geplante Kürzungen im Gesundheitssystem. Vorm Haupteingang des Krankenhauses wird es am Mittag laut. Die Beschäftigten haben Angst um ihre Arbeitsplätze und die regionale Patientenversorgung. Der Krankenhausbetrieb läuft normal weiter.
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12: 9:55, drei Staus auf der A1 Verkehrskeil.
15: Das ist einmal der Baustellenstau Osnabrück Richtung Bremen vor der Weserbrücke. Jetzt schon ab Groß-Ippener. Eine Stunde mehr in der Echtzeitmessung. Die A1 dann Bremen weiter Richtung Hamburg. Unfallstau ab Maschener Kreuz 26 Minuten mehr. Und in der Gegenrichtung Bremen Richtung Osnabrück. Baustellenstau ab Bremer Kreuz 22 Minuten plus vor der Weserbrücke. Weserbrücke. Wir haben auf der A2 Hannover Richtung Berlin einmal den Baustellenstau ab Lehrte, Viertelstunde mehr. Und danach staut es sich nochmal zwischen Peine-Ost und Wartenbüttel 11 Minuten auf 2 Kilometern. Die A7 Hannover Richtung Hamburg meldet jetzt in Hamburg ab Heimfeld 19 Minuten mehr. In der Echtzeitmessung A27 zwei Staus. Cuxhaven Richtung Bremen einmal zwischen Bremen-Überseestadt und Hornlehe, Viertelstunde mehr. Und bei Bremerhaven A27 Baustellenstau 9 Minuten mehr Richtung Cuxhaven. A29 Oldenburg Richtung Ammerland, jetzt zwischen Oldenburg-Ost und Ohmstede 19 Minuten. Die A30 zwischen Nattbergen und Osnabrück-Hellern 25 Minuten mehr in Richtung Niederlande. Und letzte Meldung A39 zwischen Winsen-West und Maschener Kreuz 10 Minuten mehr in Richtung Hamburg. Die neuesten Blitzer im Radar. Im Kreis Aurich stehen sie mit dem Blitzer auf der B210 zwischen Emden und Georgsheil, meldet uns Michael. Und Stefan hat im Kreis Aurich in Beromafehn, Großheider Straße beim Bäcker noch einen Blitzer gesehen in Richtung Großheide.
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0: Waka Waka. Shakira. Eine Bitte in eigener Sache. Wer unterwegs ist mit dem Auto, passt auf. Im Moment ganz viele Radprüfungen. Auch mein Sohn ist gerade unterwegs. Meine Frau hat mir gerade ein Foto geschickt. Oh. Da hat er so eine schöne Warnweste an und fährt gerade los. Ne,
1: das ist vernünftig.
0: Übung dann immer mit Schulterblick, Arm raus. Wir haben die letzten Tage fleißig geübt.
2: Toll.
0: Ich drücke auf jeden Fall die Daumen. Und wenn ihr unterwegs seid, in vielen Orten ist das ja in diesen Tagen der Fall. Passt also auf, da sind viele kleine Radfahrer unterwegs.
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2: Und es rückt immer näher. Wir müssen nur noch zweimal schlafen, dann dürfen wir Nico Santos schon fast zum Greifen nah auf der Bühne anschauen.
0: An Himmel.
2: So, wir laden euch nämlich ein am 30. Mai ins Nordseehallbad Carolinensiel Halesiel. Ganz exklusiv am Strand. Die Gästeliste ist begrenzt.
0: Ja,
2: wir wollen eine ganz kleine, schnucklige Runde sein.
0: Ja, die Gästeliste füllt sich auch.
2: Ja.
0: Sind nicht mehr so viele Plätze da. Johanna ist bei uns dran. Moin, sag mal, wo erwischen wir dich gerade?
4: Guten Morgen.
2: Grüß dich.
1: Wie schön, dass du dran bist.
4: In Bad Nenndorf. Hm.
0: Und gibt es einen schöneren Platz diese Woche, wo man sein könnte? Oder vielleicht genauso schön? Also vielleicht genauso schön.
4: Also ein viel schönerer Ort wäre an der Nordsee.
2: Aha.
4: Das könnte ich mir sehr gut vorstellen sogar.
0: Am Strand in Carolinensiel, Halesiel vielleicht?
4: Ja, das wäre perfekt.
0: Ja, Nico Santos erleben?
4: Noch perfekter.
2: Kostenlos Eiscreme schlabbern?
4: Oh ja, auf jeden Fall.
0: Mit wem würdest du da gerne hin?
4: Ich würde super gerne mit meiner besten Freundin und unseren beiden Töchtern dahin fahren.
0: Ja.
2: Dann würde ich sagen, setzen wir euch vier auf die exklusive Gästeliste.
4: Echt? Oh, super. Dankeschön.
0: Eure Töchter verstehen sich auch oder müssen wir die auseinandersetzen?
4: Nee, auf gar keinen Fall. Die sind auch beste Freundinnen.
2: Oh, wie schön.
0: Ach, toll. Also du mit deiner besten Freundin und eure Töchter sind ebenfalls Best Friends.
4: Genau.
2: Also das ist ja toll. Das wünscht man sich ja.
4: Ja, und die waren auch noch nie zusammen auf einem Konzert. Das wäre ihr erstes Konzert. Deswegen wäre das wirklich perfekt.
0: Müssen wir sie vielleicht doch auseinandersetzen, weil Best Friends ja auch oft am Schnattern sind während des Konzerts. Es ist ja live, nee, es ist unplugged, alles ganz leise.
4: Wenn die Nico Santos sehen, dann nicht.
0: Sind die sprachlos.
4: Ja, genau, dann sind die am Anhimmeln.
2: Wie schön, wir freuen uns auf euch.
4: Ja, wir freuen uns. Vielen, vielen Dank.
0: Sehr, sehr gerne. Und wenn ihr auch noch ein paar dieser ganz wenigen Gästelistenplätze ergattern wollt,
2: ladet euch die Antenne Niedersachsen-App runter.
0: Und wartet auf die nächste Einladung von Nico Santos hier bei uns im Programm, garantiert noch vor 1.

0: hätten wir das gewusst, hätten wir trotzdem gefragt. Hier ist Antenne Niedersachsen, 9.41 Uhr, die Moin Show.
1: Moin.
0: Schubladen Tiziana, Körbchenverkehrskai und Körbchen.
2: Das klingt ja.
0: Ja. Stichwort Spülmaschine. Heute Morgen kam das Thema auf, weil ich mir eine neue kaufen musste und festgestellt habe, es gibt kaum noch welche mit Körbchen, also mit Besteckkorb.
2: Ja, man muss echt ein bisschen gucken, ne?
0: Ja. Und deswegen haben wir gefragt, wie wäscht Niedersachsen das Geschirr?
1: Wir haben
0: im
1: uns
0: Körbchen
1: ja schon
0: oder in der Schublade?
1: Wir haben uns ja schon gedacht, dass es da Gesprächsbedarf gibt, aber dass es da so viel Gesprächsbedarf gibt. Wir haben tausende Nachrichten bekommen. Ja. Ihr schickt uns mittlerweile schon Bilder von dem Inneren eurer Geschirrspülmaschine. Es ist ganz verrückt und da ist vieles mit dabei.
0: Ja, Rita aus Borsum schreibt Schublade natürlich. Ich war auch erst ein Gegner, habe dann aber festgestellt, dass man nicht mehr in Messerspitzen oder dreckiges Geschirr fasst.
1: So, Claudia ist genau derselben Meinung.
0: LKA sagt allerdings guten Morgen. Ich bin definitiv Team Besteckkorb, denn unsere alte Maschine hatte eine Schublade und ich hatte nie Platz für meine Weingläser im oberen Geschirrkorb. Da habe ich auch Angst vor. Maria ist dran.
3: Hallo, liebes Antenne Niedersachsen-Team. Ich muss sagen, ich bin Team Korb, wenn es um den Geschirrspüler geht, weil es in meiner Situation praktischer ist, da ich eine Spülmaschine habe, die nicht direkt neben der Besteckschublade ist und ich durch den Korb einfach das Besteck mit rüber transportieren kann und dann einsortieren kann. Und wenn ich jetzt eine Besteckschublade in der Spülmaschine hätte, müsste ich ja mehrfach hin und her gehen. Das wäre einfach ein Mehraufwand. Mhm. Und ja, deswegen bin ich Team Korb. Liebe Grüße aus Hannover.
2: Danke. Dieser klassische Planungsfehler von der Küche war mir gar nicht so bewusst, weil ich da bei mir von Anfang an drauf geachtet habe, dass ich aus dem Geschirrspüler, also nahezu ohne mich zu bücken, Teller einräumen kann und Besteck und alles hinfusseln kann. Und ich bin ja Team Körbchen, also eigentlich könnte ich ja damit durch die ganze Wohnung laufen.
0: Zum Nachbarn oder so.
2: Einmal
0: um den Block laufen.
2: Es ist eine ernsthafte Geschichte, zieh das bitte nicht ins Schlechterliche.
0: Entschuldigung, deswegen, wir haben euch gefragt auf Instagram.
1: Wollt ihr mal die finale Auflösung?
2: Aber. Erzähl mal.
0: Also, Niedersachsen. Korb oder Schublade?
1: 44% sind für den Korb. Das heißt, 56% nutzen eine Schublade. Die finden viel besser die Schubladen.
2: Doch, mach doch. Ja, da kann ich gut mitleben.
0: Heißt aber auch, wir müssen weiterfragen bei der Kollegin Kim Ruxch am Vormittag, solange bis der Korb
2: sie auch noch aufstacheln.
1: Es reicht.
0: Ihr könnt weiter abstimmen, einfach auf der Instagram-Seite. Endergebnis dann morgen früh bei uns.
1: Juhu.
0: Oder? Hier in der Moin Show.
1: Ja.
0: Bis dahin.
1: Tschüss.

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0: The Weeknd. Und damit starten wir rein hier. Hier ist der Antenne Niedersachsen Vormittag mit Kim Brugsch. Lass uns mal schnell aufs Wetter gucken. Ja, das war heute Morgen tatsächlich in meinem Blüschen ein bisschen frisch auf dem Fahrrad. Später aber wieder Topwerte bis 17 Grad bei euch an der See, 20 Grad in Sittensen und 24 Grad schaffen wir sogar in Emsbüren. Dazu ordentlich Sonne heute und es bleibt trocken.
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2: 5:10, ich bin Alena Tribold. Guten Morgen. 83% der Friseurbetriebe in Niedersachsen sehen sich in ihrer Existenz bedroht, sollte die Politik tatsächlich einen Teil der Corona-Soforthilfen zurückverlangen. Das sagte uns Landesinnungsmeisterin Manuela Hertelt-Söhren. Direkt nach Wiedereröffnung lief super für die meisten Friseure, dann gab es aber lange Zeit weiter Einschränkungen. Als es dann darum ging, ob Hilfen zurückgezahlt werden müssen, habe man nur die ersten Monate betrachtet.
3: Das ist nicht in Ordnung, weil ich denke, man muss das gesamte Jahr sehen und im Grunde genommen darf sowas nie wieder passieren. Also, dass man sagt, ihr bekommt eine Soforthilfe, die nicht rückzahlbar ist und dann Edge-Badge. Nach einem Jahr sieht das Ganze wieder anders aus und wir alles wieder zurückfinanzieren müssen.
2: Die zuständige N-Bank sagt dagegen, es sei von Anfang an klar gewesen, dass Hilfen zurückgezahlt werden müssten, wenn die höher ausfallen als der tatsächlich entstandene Schaden. Die Gewerkschaft Verdi macht Druck gegen die geplanten Ausgabenbremsen bei den Krankenhäusern und ruft heute auch in Niedersachsen zu Protestaktionen auf. Am Klinikum Leer, in den Zentralkliniken Ostfriesische Meere und der Unimedizin Göttingen stehen außerordentliche Betriebsversammlungen an. Dabei sind auch Bundestagsabgeordnete, um sich den Bedenken zu stellen. Bundesgesundheitsministerin Wagen will ja mit einem Sparpaket die gesetzlichen Krankenkassen stabilisieren. Zahlreiche Kliniken befürchten dadurch deutliche Verschlechterungen für Patienten, aber auch Personal. Und jetzt die weiteren Meldungen des Morgens mit Tine Klimach.
4: Der UN-Sicherheitsrat wird sich heute mit der Lage in der Ukraine und dem dortigen Krieg beschäftigen. Das Gremium trifft sich auf Antrag der Ukraine zu einer Sondersitzung. Bis Ende Juni läuft noch der Tankrabatt, aber Erwartungen an eine Verlängerung darüber hinaus dämpft Bundesverkehrsminister Patrick Schnieder. Der Staat komme irgendwann an die Grenze seiner Möglichkeiten, sagte er dem Handelsblatt. Zum Jahresbeginn sind in Deutschland die Löhne erneut schneller gestiegen als die Verbraucherpreise. Daraus ergibt sich im ersten Quartal eine Steigerung der Reallöhne um 1,8% im Vergleich zum Vorjahreszeitraum, wie das Statistische Bundesamt mitteilte.
0: Ganz genau 2:02, jetzt für euch der Antenne Niedersachsen. Stau- und Blitzerservice. A1 Bremen Richtung Hamburg. Wir haben Unfallstau ab dem Maschner Kreuz. Kostet euch hier 22 Minuten. Baustellenstau auf der A1 Bremen Richtung Osnabrück. Und zwar ab dem Bremer Kreuz 9 Minuten, dann seid ihr da durch. A1 Osnabrück Richtung Bremen. In der Gegenrichtung ebenfalls Baustellenstau ab Groß-Ippena. Ihr braucht ein bisschen mehr Geduld, das kennt ihr da schon eine Stunde mehr. Neuer Unfall passiert auf der A2 Hannover Richtung Berlin zwischen Raststätte Zweidorfer Holz Süd und Braunschweig Wartenbüttel. A2 Hannover Richtung Berlin, wir haben Baustellenstau ab Lehrte 28 Minuten mehr. A2 Hannover Richtung Berlin, ab Peine kommen nochmal 17 Minuten dazu. Hallo auf die A7 Hannover Richtung Hamburg, ab Hamburg Südwest 16 Minuten, dann seid ihr da durch. Und letzte Meldung, dann haben wir es geschafft, von der A30 Bad Oeynhausen Richtung Rheine ab Nattbergen, hier sind es 22 Minuten plus.
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0: Ich kann es selbst nicht glauben, aber unser Postfach ist heute Morgen einfach komplett explodiert wegen einer einzigen Frage. Besteckschublade oder Besteckkorb? Ja, wir diskutieren hier weiter. Das muss heute auf jeden Fall geklärt werden. Außerdem gibt es natürlich wieder Gästelistenplätze hier bei mir in der Show für Stars for Free am Strand. Und warum eine Qualle gerade für einen neuen Anti-Aging-Trend sorgt, das hört ihr gleich bei mir schon. In 10 Minuten, also lasst uns loslegen. Ich habe Purple Disco Machine für euch. Ich wünsche euch einen schönen Donnerstag.

als Kaffee, Sonne und The Verve? Ich glaube nicht. Grüßt euch erstmal. Hier ist Antenne Niedersachsen mit Kim Brugsch. Und ich habe gelesen, es gibt eine Qualle, die biologisch einfach ihren Körper zurücksetzen kann. Ja. Wie toll ist das denn? Das haben Forscher jetzt herausgefunden. Also, wenn es stressig wird, ne, und die merkt, okay, ist gerade irgendwie eine harte Phase, dann macht die quasi einen kompletten Neustart mit ihrem Körper. Ja, das ist einfach so eine Reset-Taste, die sie dann drückt. Ja, und jetzt bitte nochmal von Anfang. Und deshalb gilt diese Mini-Qualle auch als unsterblich. Ich weiß, was jetzt einige von euch denken. Oh, also so eine Reset-Taste, ja, das hätte ich auch gerne. Ja, ich sag's euch, habe ich auch schon drüber nachgedacht. Vorsicht mit euren Wünschen, ne? Dann wär's halt auch eine Qualle. Das muss man sich vorher überlegen. Jetzt für euch. Maroon 5, Girls Like You.

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Hier ist der Mittag mit Kim Brugsch und ich wünsche euch einen fantastischen Donnerstag. Kann ehrlich gesagt heute nicht ganz so viel schief gehen. Sonne gibt Gas, von mir gibt's noch eure Lieblingssongs.

0: außerdem mit dabei in der nächsten halben Stunde. DJ Alle Farben, wir haben Lorel. Also dranbleiben lohnt sich.
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22: Das Wetter ist heute perfekt, wenn auch heute früh ein bisschen frisch gewesen. Da war es noch einstellig. Später kriegen wir aber Temperaturen zwischen 18 und 24 Grad. Dazu heute viel Sonne den ganzen Tag. Wenn überhaupt mal so ein paar kleine Wolken. Es bleibt heute aber trocken. Morgen auch erstmal schön. Später kann es dann aber nochmal nass werden. Zum Teil sogar mit Gewittern.
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22: 5 Minuten vor 11:30. Hallo, liebe Autofahrer. A1 Bremen Richtung Hamburg. Wir haben Unfallstau ab dem Maschner Kreuz. 15 Minuten plus. Baustellenstau auf der A1 Bremen Richtung Osnabrück. Ab Bremer Kreuz 29 Minuten mehr. In der Gegenrichtung A1 Osnabrück Richtung Bremen. Baustellenstau ab Groß-Ippenaar. Das ist vor der Weserbrücke. Das kostet euch da eine Stunde. A2 Hannover Richtung Berlin. Baustellenstau ab Lehrte 18 Minuten mehr. Unfallaufnahme läuft jetzt auf der A2 Hannover Richtung Berlin zwischen Zweidorfer Holz und Braunschweig-Wartenbüttel. Ihr kommt auf einer Spur aber dran vorbei. Ab Peine trotzdem eine Stunde hier plus. Hallo auf der A7 Hannover Richtung Hamburg. Ab Hamburg Südwest 22 Minuten mehr. Und letzte Meldung von der A30 Bad Oeynhausen Richtung Rheine. Ab Nattbergen, hier sind es 14 Minuten plus.
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22: Hier ist der Antenne Niedersachsen Vormittag mit Kim Bruch. Na, wie ist mein Name? Kim Bruch ist ja gar nicht so einfach auszusprechen hier. Ich wünsche euch einen tollen Donnerstag.
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1: Bei dem Song, da kriege ich richtig gute Laune und ich spüre so richtig.

0: Hier, Omi mit Hula Hoop. Heute startet die Vorbereitung für den Weltmeistertitel. Nummer 5 wäre das. Grüßt euch erstmal. Hier ist Antenne Niedersachsen mit Kim Brugsch. Gestern war ja großer Anreisetag ins WM-Trainingslager in Herzogenaurach. Gleich in 23 Minuten, also um 11 Uhr, startet die Nationalelf dann ins erste Training da auf dem Platz. Und Sportdirektor Rudi Völler guckt schon mal vorsichtig, aber optimistisch auf die WM.
1: Muss man auch ehrlich sein, wir gehören jetzt nicht zu den absoluten Top-Favoriten. Aber ich bin fest davon überzeugt, so wie ich die Mannschaft kenne, Jülan kenne, es wird schwer sein, gegen uns zu gewinnen.
0: So nämlich. Am Sonntag wird dann nochmal getestet gegen Finnland. Und natürlich das andere große Thema. Was passiert mit der neuen alten Nummer 1 im Tor, Manuel Neuer? Ja, der hat's mit der Wade, so ganz blöd. Die zwackt so ein bisschen. Bundestrainer Julian Nagelsmann.
2: Ja, wir haben im Trainerteam entschieden, dass er am Sonntag noch nicht spielen wird. Wir wollen einfach da noch Ruhe dran lassen. Das war unsere Entscheidung. Die haben wir ihm auch mitgeteilt. Da ist er auch völlig d'accord. Und dann werden wir sehen, wie die nächste Woche dann verläuft und dann auch in der nächsten Woche dazu ein Update geben, wie es dann Richtung USA aussieht.
0: Ja, der eine Kollege, der neu ins Team kommt und gleich freimacht, ne? Kennen wir alle irgendwoher. Erstes Training für die deutsche Nationalmannschaft, jetzt gleich um 11 Uhr. Sonntag 20:45 ist dann das Testspiel nochmal gegen Finnland.
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4: 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Khalid, Griffin und Kygo. 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

Vormittag, ganz genau 10.48 Uhr hier bei uns, Antenne Niedersachsen. Boah, ich würde sagen, Zeit für einen zweiten Kaffee. Sonne scheint schön hier in die Redaktion rein. Vielleicht auch bei euch im Büro, bei

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0: 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Ich habe das Wetter für euch. Ja, Sonne zieht heute durch. Wenn mal Wolken zu sehen sind, dann tun die heute nichts. Maxi-Werte, gucken wir nochmal schnell drauf. 18 Grad bei euch in Emden, 20 Grad in Sittensen und 24 Grad sogar bei euch in Georgsmarienhütte. Ja, das sieht doch ordentlich aus.
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2: 5:05, ich bin Alena Triebold. Guten Tag. Die Friseurinnung in Niedersachsen warnt vor einer Pleitewelle bei Betrieben hier im Land. Hintergrund, die N-Bank will die Corona-Finanzhilfen von den Friseuren teilweise zurückhaben. Landesinnungsmeisterin Manuela Hertel-Sören sagte uns,
3: dass ungefähr 83% der Betriebe wirklich hier am Existenzminimum sind und gar nicht in der Lage sind, das zurückzuzahlen und dann dementsprechend auch in die Insolvenz gehen werden.
2: Hertel-Sören meint, die Hilfen seien als nicht rückzahlbar kommuniziert worden. Das weist die zuständige N-Bank zurück. Ob sich der Landtag, wie von den Friseuren gefordert, mit dem Thema beschäftigt, entscheidet Mitte Juni der Petitionsausschuss. Nach dem gewaltsamen Tod einer dreifachen Mutter aus Wallenhorst im Februar hat die Staatsanwaltschaft Osnabrück Anklage gegen den Ehemann erhoben. Dem 46-Jährigen wird Mord vorgeworfen.
4: Die 39-Jährige war damals tot in ihrem Haus gefunden worden. Zwei 7-jährige Drillinge hatten laut Ermittlern nach der Tat laut um Hilfe geschrien. Ein Jogger hörte sie und alarmierte daraufhin die Nachbarn und die Rettungskräfte. Der tatverdächtige Ehemann sitzt seitdem in U-Haft. Der Prozess vorm Landgericht Osnabrück könnte im Juli oder August beginnen. Sarah Buletta, Nachrichtenredaktion.
2: Und Tine Klimach hat jetzt die weiteren Meldungen des Tages.
5: Die Außenminister der EU-Staaten wollen heute bei einem informellen Treffen in Zypern über die Lage der Ukraine sowie im Nahen Osten beraten. Mit Blick auf die Ukraine geht es darum, wie die EU zwischen den Parteien besser vermitteln kann. Bundesverkehrsminister Patrick Schnieder dämpft die Erwartungen an eine Verlängerung des Tankrabatts. Der Staat komme irgendwann an die Grenze seiner Möglichkeiten, sagte er dem Handelsblatt. Bundeskanzler Friedrich Merz als Lackaffe zu bezeichnen, geht aus Sicht der Staatsanwaltschaft Heilbronn zu weit. Auf Antrag der Behörde hin erließ das dortige Amtsgericht einen Strafbefehl wegen Beleidigung gegen Personen des politischen Lebens.
0: 11:02, der Antenne Niedersachsen, Stau- und Blitzer-Service für euch. A1 Bremen Richtung Hamburg, ab dem Maschener Kreuz 13 Minuten plus hier. Wir haben Baustellenstau auf der A1 Bremen Richtung Osnabrück, ab Bremer Kreuz 14 Minuten mehr. A1 Osnabrück Richtung Bremen in der Gegenrichtung, auch Baustellenstau. Das dauert aber ein bisschen länger, ab Großibner eine Stunde mehr. Hallo auf die A2 Hannover Richtung Berlin. Hier läuft jetzt die Unfallaufnahme zwischen Zweidorfer Holz und Braunschweig-Wartenbüttel. Ihr kommt aber an einer Spur dran vorbei. Fahrt da bitte vorsichtig. Hier hat es einen Auffahrunfall mit zwei Autos und einem Laster gegeben. Ab Peine heißt das für euch eine Stunde mehr. A2 Hannover Richtung Berlin. Dann nochmal Baustellenstau ab Lahrte, 16 Minuten mehr. Hallo auf die A7 Hannover Richtung Hamburg. Ab Hamburg Südwest 9 Minuten, dann seid ihr da durch. Und eine Meldung von Dirk von der B209 Lüneburg Richtung Soltau. Auch hier hat es einen Unfall gegeben zwischen Deutsch-Evern und Emsen. Da wo es geht, gute Fahrt euch.
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0: Grüßt euch. Ja, das Wetter heute mit einer Sache. Sonne und das fühlt sich richtig gut an, sagt auch Katja, die war nämlich gerade auf Hunderunde unterwegs und hat erstmal geschrieben, Hund ist erstmal baden gegangen. Ja, so wird das heute gemacht. Kommt mir gut durch den Donnerstag. Ich hab Holy Humberstone für euch.

0: mit Leonie geht's immer weiter hier Richtung Mittagspause. Hier ist Antenne Niedersachsen. Hi! Leute, wir sind im absoluten Endspurt. Noch zweimal schlafen, dann feiern wir zusammen bei Stars for Free am Strand. Die Wettervorhersage sieht ja bombastisch aus, ne? Nico Santos ist dabei und ihr hoffentlich auch.
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0: Ja. Also diese Location, wenn ihr das sehen könntet, das ist so besonders. Das ist am Strand, ganz klein, ganz intim. Ihr müsst euch vorstellen, ihr liegt da vielleicht im Liegestuhl und lasst es euch so richtig gut gehen. Habt noch einen Drink in der Hand. Und die Moin Show, die hat heute schon Johanna aus Bad Nenndorf auf die Gästeliste geschrieben.
2: Ich würde super gerne mit meiner besten Freundin und unseren beiden Töchtern dahin fahren.
3: Ja.
0: Dann würde ich sagen, setzen wir euch vier auf die exklusive Gästeliste.
2: Echt? Super, dankeschön.
3: Eure Töchter verstehen sich auch oder müssen wir die auseinandersetzen?
2: Nee, auf gar keinen Fall. Die sind auch beste Freundinnen.
3: Müssen wir sie vielleicht doch auseinandersetzen, weil Best Friends ja auch oft am Schnattern sind während des Konzerts. Es ist ja live, nee, es ist unplugged, alles ganz leise.
2: Wenn die Nico Santos sehen, dann nicht.
3: Sind die sprachlos.
2: Ja, genau, dann sind die am Anhimmeln.
0: Ja, ihr Lieben, ein paar Gästelistenplätze sind hier tatsächlich noch frei. Aber nur noch ein paar. Alle Infos in der Antenne Niedersachsen App und dann einfach auf die Einladung von Nico Santos hier im Programm achten. Ich schwöre euch, es passiert auf jeden Fall noch heute Mittag. Jetzt singt er erstmal für uns alle. Hier ist der Nico Santos mit Rooftop bei uns. Antenne Niedersachsen. Moin.

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20: Ja, das sieht richtig gut aus da draußen. 13 bis 15 Stunden Sonne haben wir, blauer Himmel bei angenehmen Temperaturen. Aktuell werden mehr als 16 Grad bei euch in Stur angezeigt. In Hochsiel noch ein bisschen kälter, 14 Grad. Ja, ein bisschen was geht da noch. Topwerte heute 18 bis 24 Grad.
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20: Ganz genau, 4 Minuten vor 11:30. Hallo, liebe Autofahrer. A1 Bremen Richtung Hamburg. Ab Marschner Kreuz, hier braucht ihr 10 Minuten mehr. Wir haben Baustellenstau auf der A1 Bremen Richtung Osnabrück. Ab Bremer Kreuz 15 Minuten plus. Baustellenstau auch auf der A1 Osnabrück Richtung Bremen. Ab Groß-Ippener. Das kennt ihr da schon vor der Weserbrücke. Das dauert ein bisschen. 1 Stunde hier mehr. Neuer Unfall auf der A2 Dortmund Richtung Hannover zwischen Rehren und Lauenau. A2 Hannover Richtung Berlin. Baustellenstau ab Hemlerwald. Hier braucht ihr 1 Stunde mehr. A2 Hannover Richtung Berlin, Unfallaufnahme jetzt zwischen Zweidorfer Holz und Braunschweig-Wartenbüttel. Ihr kommt da aber an einer Spur dran vorbei, 26 Minuten braucht ihr da mehr. A7 Hannover Richtung Hamburg ab Hamburg-Heimfeld, 16 Minuten, dann habt ihr es geschafft. Und Michael hat sich noch mit dem Blitzer gemeldet von der B210 im Kreis Aurich zwischen Emden und Georgsheil. Da nicht zu schnell fahren.
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20: Donnerstag oder wie viele auch sagen Vize-Freitag, kleiner Freitag, ist mir eigentlich relativ egal. Ich finde, wir können schon mal ein bisschen aufs Wochenende gucken und dementsprechend gibt's Musik hier.

dritter Arbeitstag der Woche. Und zack, Leute, ist doch schon Donnerstag. So kann das von mir aus immer laufen. Hier ist Antenne Niedersachsen. Hi, Kim Bruckschein eurer Seite. Und gerade laufen auch die WM-Vorbereitungen. Heiße Phase gerade, habt ihr ja vorhin schon erzählt. Nationalelf steht seit 11 Uhr auf dem Platz, trainiert da ordentlich. Sonntag wird dann nochmal gegen Finnland getestet, ja. Und dann geht's langsam los. Und passend dazu wird auch gerade eine Band gefeiert, die uns, ja, möchte ich sagen, eine der Fußballhymnen überhaupt geliefert hat.

0: Die Sportfreunde Stiller, die feiern tatsächlich 30 Jahre Bandgeschichte. Dazu gibt es auch eine Doku in der ARD-Mediathek und darin verraten die tatsächlich ein kleines Geheimnis zu ihrem größten Hit.
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0: Der größte Song der Sportfreunde Stiller entstand tatsächlich in Unterhose. Flo Weber, der Schlagzeuger der Gruppe, sitzt nachts um 1 Uhr in Unterhose auf dem Sofa. Im Fernsehen laufen Zusammenfassungen von Spielen aus der zweiten Bundesliga. Als er die Ergebnisse sieht, kommen ihm dann noch mehr Zahlen in den Kopf. Die Jahre der deutschen Weltmeistertitel. Der Startschuss für den Song, den heute immer noch jeder mitsingen kann.
2: 54, 74, 19, 2006, ja, so stimmen wir alle ein.
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0: ein Fußballsong hier. EM, ich weiß gar nicht, war das 2020? Bin mir nicht mehr sicher. Antenne Niedersachsen hier mit Kim Brugsch. Es sind genau, Leute, noch 2 Tage. Dann eröffnen wir alle zusammen die Open-Air-Konzertsaison. Und zwar beim Stars for Free, direkt am Strand. Und wir setzen euch weiter auf die Gästeliste hier. Immer dann, wenn Nico Santos euch hier bei mir im Programm einlädt. Und kleiner Tipp, es lohnt sich dran zu bleiben. Also in der nächsten halben Stunde könnte es passieren. Bis dahin, eure Lieblingshits. Elton John gleich mit dabei. I'm still standing. Gibt's noch vor den Nachrichten.
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17: Und jetzt der Lieblingshit vor den Nachrichten.

0: man eigentlich nur gute Laune haben. Und dann guckt man raus und denkt sich, ja, so geht's doch. Und zwar haben wir heute wieder viel Sonne mit am Start. 12 bis 15 Stunden Sonne. Und das Gute ist, es ist nicht ganz so bullig heiß. Heute Maxi-Werte bis 18 Grad bei euch in Aurich. Immerhin 20 Grad in Sittensen und 24 Grad in Emsbüren. Ich finde, so lässt sich das doch aushalten heute.
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2: 5:05, ich bin Alena Triebold, guten Tag. 83% der Friseurbetriebe in Niedersachsen sehen sich in ihrer Existenz bedroht, sollte die N-Bank tatsächlich einen Teil der Corona-Soforthilfen zurückverlangen. Das sagte uns Landesinnungsmeisterin Manuela Hertel-Söhren. Direkt nach Wiedereröffnung lief es nach Angaben der Innung super für die meisten Friseure, dann gab es aber lange Zeit weiter Einschränkungen. Als es dann darum ging, ob Hilfen zurückgezahlt werden müssen, habe man nur die ersten Monate betrachtet.
3: Das ist nicht in Ordnung. Weil ich denke, man muss das gesamte Jahr sehen und im Grunde genommen darf sowas nie wieder passieren. Also, dass man sagt, ihr bekommt eine Soforthilfe, die nicht rückzahlbar ist und dann Edge-Badge. Nach einem Jahr sieht das Ganze wieder anders aus und wir alles wieder zurückfinanzieren müssen.
2: Die N-Bank sagt dagegen, es sei von Anfang an klar gewesen, dass Hilfen zurückgezahlt werden müssten, wenn die höher ausfallen als der tatsächlich entstandene Schaden. Nach dem gewaltsamen Tod einer dreifachen Mutter aus Wallenhorst im Februar hat die Staatsanwaltschaft Osnabrück jetzt Anklage gegen den Ehemann erhoben. Dem 46-Jährigen wird Mord vorgeworfen. Die 39-Jährige war damals tot in ihrem Haus gefunden worden. Der Ehemann sitzt seitdem in U-Haft. Der Prozess vor dem Landgericht Osnabrück könnte im Juli oder August starten. Und jetzt hat Tine Klimach die weiteren Meldungen des Tages.
4: Der UN-Sicherheitsrat wird sich heute mit der Lage in der Ukraine und dem dortigen Krieg beschäftigen. Das Gremium trifft sich auf Antrag der Ukraine zu einer Sondersitzung. Die Gewerkschaft Verdi macht Druck gegen vorgesehene Ausgabenbremsen bei den Krankenhäusern. Hintergrund ist das Sparpaket der Bundesregierung für stabile Beiträge. Krankenhauspersonal in mehreren deutschen Städten ist heute zu Protestaktionen aufgerufen. Der Kadaver des als Timmy bekannten Buckelwals bleibt nun doch auf der dänischen Insel Anholt und wird direkt am Strand obduziert. Dort liegt das Tier seit rund 2 Wochen im flachen Wasser.
0: Da sind wir doch schon wieder. Mensch, das ging schneller als erwartet. Der Antenne Niedersachsen Stau- und Blitzerservice noch schnell für euch. Ganz genau 3:58. Moment, mein System lädt. Jetzt sieht's gut aus. A1 Bremen Richtung Hamburg ab Maschner Kreuz. Hier braucht ihr 13 Minuten mehr. A1 Bremen Richtung Osnabrück Baustellenstau ab Bremer Kreuz 21 Minuten plus. A1 Osnabrück Richtung Bremen ebenfalls Baustellenstau ab Groß-Ippena. Das kennt ihr schon, da eine Stunde mehr vor der Weserbrücke. A2 Dortmund Richtung Hannover ab Langhagen 9 Minuten, dann seid ihr da durch. A2 Hannover Richtung Berlin. Hier läuft jetzt die Unfallaufnahme zwischen Zweidorfer Holz und Braunschweig-Wartenbüttel. Ihr kommt aber an einer Spur dran vorbei. Trotzdem 41 Minuten hier mehr. A2 Hannover Richtung Berlin. Baustellenstau ab Hemelerwald 59 Minuten plus. A7 Hannover Richtung Hamburg ab Hamburg-Heimfeld. 11 Minuten sind es hier mehr. Und A31, das ist Emden Richtung Meppen ab Leer-Nord. 14 Minuten kommen dazu.
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0: Ja, auch heute nochmal für einen guten Start in die Mittagspause. Julius, ja, der ist 13 und der hatte eine mega Idee. Ein Witzeautomaten. So, das müsst ihr euch vorstellen wie so ein Kaugummiautomat. Nur, dass dann halt keine Kaugummis, sondern Witze rauskommen. Und die schreibt er selbst. So, den hat er jetzt in Osnabrück aufgestellt. 20 Cent wirfst du rein, kommt ein Witz raus. Und wir haben gesagt, Mensch, finden wir richtig gut. Und damit wir alle gut in die Mittagspause starten, hat Julius jetzt jeden Tag um 12 Uhr einen Witz für uns parat. Julius, wir wären soweit.
6: Ich würde ja jetzt einen Witz über die Deutsche Bahn machen, aber der wäre nicht angekommen.

0: geht's hier Richtung Mittagspause mit dem Boss Bruce Springsteen. Grüßt euch. Hier ist Antenne Niedersachsen. Hi, Kim Brooks hier. Und es gibt diese Fragen, an denen zerbrechen Beziehungen. Ananas auf Pizza, Socken im Bett und jetzt ganz neu bei uns. Besteckschublade oder Besteckkorb? Ja, seit heute früh in der Moin Show wird hier diskutiert mit euch. Und das Postfach bei uns, das könnt ihr euch nicht vorstellen, das explodiert hier gerade. Kerstin ist jetzt dran. Moin.
1: Hi, du bist meine Kimi Brooksi.
0: Kimi Brooksi, ehrlich? Das ist ja witzig.
1: Ich denke mal, du bist doch noch ziemlich jung. Und
0: soll ich dir was sagen? Das ist mein Kinderspitzname, Kimi.
1: Kimi, und dann mache ich den Nachnamen auch kosig.
0: Brooksi.
1: Brooksi.
0: Das sagt meine beste Freundin auch immer.
1: Vielleicht auch die Mama sein.
0: Ach, du, ich werde jetzt auch schon, sag mal, ich bin 34 jetzt, ich werde auch schon 35.
1: Ja, aber die Stimme klingt am Telefon immer jung. Ne?
0: Ach Mensch, Kerstin. Mit dir telefoniere ich gerne. Das nehme ich gerne, das Kompliment. Es geht aber um ein ganz anderes Thema. Was bist du da für ein Typ? Würdest du sagen Schublade oder Besteckkasten?
1: Ich bin Schublade.
0: Du bist Schublade. Bist du so eine, die gerne sortiert?
1: Nee, ich sortiere nicht. Ich lege mir das systematisch akribisch rein. Die Messerchen für sich, die Kaffeelöffel für sich, die Gabeln für sich, Schnittmesserchen oder so ein Schäler. Alles so, dass ich das griffbereit in die Hand nehme und dann räume ich es weg.
0: Also bist du doch ein Sortierer.
1: Ja, dann bin ich doch ein Sortierer. Also ein ordentlicher, ne?
0: Ja.
1: Und nicht einer, den das Sheet egal ist, einfach drin, sondern wenn dann schon reinnehmen und weg.
0: Ja, da spart man sich die Arbeit hinterher. Ich meine, dann, wenn man das alles ordentlich gleich schön reingelegt hat in die Schublade, dann hat man hinterher nicht diesen ganzen Wuschelkram und muss erstmal jeden Löffel da aus der Gabel sortieren und andersrum.
1: Genau.
0: Gut, dann mache ich hier auf unserer Strichliste ein Strich für Tizi Schublade. Perfekt. Ist notiert und ich sag Kerstin, vielen Dank.
1: Ja, danke.

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18: Ja, heute Morgen war das noch recht frisch da draußen. Da habe ich gedacht, ein Jäckchen wäre gar nicht verkehrt gewesen. Aber gut, jetzt wird es immer wärmer. Heute Topwerte bis 24 Grad. Das lässt sich doch aushalten. Richtig schön, dazu Sonne und trocken heute. Genießt das.
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18: Ganz genau, 5 Minuten vor 12:30. Hallo, liebe Autofahrer. A1 Bremen Richtung Hamburg, ab Maschener Kreuz, hier braucht ihr 12 Minuten mehr. Wir haben Baustellenstau auf der A1 Bremen Richtung Osnabrück, ab Bremer Kreuz 22 Minuten plus. A1 Osnabrück Richtung Bremen, Baustellenstau ab Groß-Ippena, 41 Minuten sind es hier mehr. Unfallaufnahme läuft jetzt auf der A2 Hannover Richtung Berlin, zwischen Zweidorfer Holz und Braunschweig-Wartenbüttel. Ihr kommt hier aber an einer Spur wieder dran vorbei. Hier hat es leider einen Auffahrunfall gegeben mit 2 Autos und einem Laster. Denkt hier bitte weiter an die Rettungsgasse. Oh, entschuldigt. A2 Hannover Richtung Berlin, Baustellenstau ab Hemelerwald. 27 Minuten mehr. Mensch, jetzt habe ich einen Frosch im Hals. Das gibt's ja nicht. Moment, jetzt muss ich kurz einen Schluck trinken, sonst geht's hier nicht weiter. Uiuiui. So, die letzte Meldung. A7 Hamburg Richtung Hannover mit Teilteile in der Auffahrt Soltau Süd. Fahrt da bitte vorsichtig. Dann haben wir noch die A7 Hannover Richtung Hamburg. Ab Hamburg-Heimfeld 23 Minuten plus. A31 Emden Richtung Meppen ab Leernord 16 Minuten mehr. Haben wir es dann doch geschafft.
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18: Ich wünsche euch jetzt eine schöne Mittagspause. Hier ist der Antenne Niedersachsen Mittag mit Kim Brook. Moin zusammen.
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0: Olli Mörs hier bei Antenne Niedersachsen. Grüßt euch, Kim Brooks hier. Und ich habe hier eine Story aus Niedersachsen, die hat echt True-Crime-Potenzial. Ich glaube, da hat selbst die Polizei gedacht, sag mal, was genau ist hier passiert? Wir sind im Landkreis Sande in Friesland. Da entdeckt ein Spaziergänger plötzlich überall Kleidung am Straßenrand. Also wirklich über 500 Meter liegt ein Kleidungsstück da nach dem anderen. Und dazu eine Spur, die aussieht wie Blut. Ja, klar, wird erstmal die Polizei gerufen. Die kommt vorbei, schaut sich das alles an und dann die Überraschung. Nee, das ist kein Blut. Das ist Marmelade. Und das zerbrochene Marmeladenglas, das lag auch noch in der Nähe. So, und jetzt kommt ja das eigentliche Rätsel. Warum lagen da so viele Klamotten? Und warum sind die auch noch voller Marmelade? Also, der Fall ist offiziell ungelöst. Und deshalb übernehmen wir jetzt hier in Niedersachsen die besten Ermittler. Ich bin gespannt auf eure Theorien.
1: Vielleicht hat er die Marmelade auf die Kleidung gekommen und es ist ein Bienenschwarm da gewesen und er hat sie ausgezogen, um nicht von den Bienen verfolgt zu werden.
2: Sogenannter Erdbeermarmeladen-Flashmob. Da waren 20 Jugendliche, die haben sich nackt ausgezogen und mit Marmelade eingeschmiert.
3: Und zwar kann ich mir vorstellen, dass eine ältere Dame einkaufen war, hat Marmelade gekauft für den Sonntag und hat Altkleidung wegwerfen wollen in Altkleiderbehältern und hat sich zu weit reingelegt und da ist ihr Glas runtergefallen. Und da ist das Glas kaputt, leider. Weil sie sich erschrocken hat, da ist ihr die Kleidung mit runtergefallen. Es kam noch ein Hund und hat das verteilt. Über 500 Meter.
0: Der Marmeladenfall von Friesland. Der ist noch ungelöst, aber ich muss sagen, eure Ideen preisverdächtig.
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Noch mehr Musik habe ich hier gleich für euch von Sunrise Avenue. Na, das ist natürlich nur der Vorgeschmack. Moment, das machen wir nochmal. Jetzt habe ich den Song richtig hier für euch. Sunrise Avenue gleich mit. Take on Bad, der Lieblingshit noch vor den Nachrichten. Und gleich wird's kontrovers bei uns. Hier wird diskutiert, nicht bei Politik, nicht über Fußball, sondern wir diskutieren heute über die Spülmaschine. Besteckschublade oder Besteckkorb? Diese Frage.

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0: Frühjahrspause. Gucken wir mal schnell aufs Wetter.
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0: Sonne zieht heute komplett durch, macht Überstunden. Wenn überhaupt, so kleinere Wolken mit dabei. Die tun aber nichts. Es bleibt heute den ganzen Tag trocken. Maxi-Werte habe ich noch für euch. 18 Grad bei euch in Aurich, 20 Grad in Sittensen und 24 Grad in Georgsmarienhütte. Nice, so lässt es sich aushalten.
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3: 5:01, ich bin Alena Triebold. Guten Tag. Großeinsatz von Polizei, Feuerwehr und Rettungskräften gerade wegen eines Stadtbahnunfalls in Hannover. Zwei Bahnen sind an der Haltestelle Allerweg seitlich zusammengestoßen. Nach ersten Angaben der Polizei gibt es mehrere Verletzte. Schwer oder lebensgefährlich verletzt wurde aber niemand. Die beiden Bahnen und ein Bahnsteig sind beschädigt worden. Der Streckenabschnitt am Allerweg ist aktuell voll gesperrt. Die Ursache für den Unfall ist noch unklar. Die Friseurinnungen in Niedersachsen warnen vor einer Pleitewelle bei Betrieben hier im Land. Hintergrund, die N-Bank will die Corona-Finanzhilfen von den Friseuren teilweise zurückhaben. Landesinnungsmeisterin Manuela Hertel-Dören sagte uns.
4: Dass ungefähr 83% der Betriebe wirklich hier am Existenzminimum sind und gar nicht in der Lage sind, das zurückzuzahlen und dann dementsprechend auch in die Insolvenz gehen werden.
3: Hertel-Dürren meint, die Hilfen seien als nicht rückzahlbar kommuniziert worden. Das weist die zuständige N-Bank zurück. Ob sich der Landtag, wie von den Friseuren gefordert, mit dem Thema beschäftigt, entscheidet Mitte Juni der Petitionsausschuss. 12 weitere Kommunen in Niedersachsen können mit einer Förderung für die Sanierung maroder Schwimmbecken rechnen. 15 Millionen Euro stellt das Land in einer neuen Förderrunde zur Verfügung. Das meiste Geld, nämlich 3 Millionen, gehen nach Quakenbrück für den Ersatzneubau des Hallenbads. Unter anderem profitieren auch Verden, Hillerse, Hildesheim oder auch Bodenwerder für die Sanierung der Hallenbäder. Und weitere Meldungen des Tages hat jetzt Tine Klimach.
5: Die Außenminister der EU-Staaten wollen heute bei einem informellen Treffen in Zypern über die Lage der Ukraine sowie im Nahen Osten beraten. Mit Blick auf die Ukraine geht es darum, wie die EU zwischen den Parteien besser vermitteln kann. Bundesverkehrsminister Patrick Schnieder dämpft die Erwartungen an eine Verlängerung des Tankrabatts. Der Staat komme irgendwann an die Grenze seiner Möglichkeiten, sagte er dem Handelsblatt. Bundeskanzler Friedrich Merz als Lackaffe zu bezeichnen, geht aus Sicht der Staatsanwaltschaft Heilbronn zu weit. Auf Antrag der Behörde hin erließ das dortige Amtsgericht einen Strafbefehl wegen Beleidigung gegen Personen des politischen Lebens.
0: 1:01 der Antenne Niedersachsen, Stau- und Blitzerservice. A1 Bremen Richtung Hamburg, ab dem Maschener Kreuz, hier braucht ihr 11 Minuten mehr. A1 Bremen Richtung Osnabrück, ab Bremer Kreuz 22 Minuten plus. A1 Osnabrück Richtung Bremen, also in der Gegenrichtung, ab Groß-Ippenau, hier sind es 53 Minuten mehr. Hallo auf die A7 Hannover Richtung Hamburg, ab Hamburg-Heimfeld 21 Minuten plus. A7 Hannover Richtung Hamburg, zwischen Altenbüchen und Großburg-Wedel, da liegt jetzt ein Reifen auf der Fahrbahn, fahrt da bitte vorsichtig. Neuer Unfall passiert auf der A27 Cuxhaven Richtung Bremen zwischen Schwanewede und Ilpol. A31, das ist Emden Richtung Meppen ab Leer Nord, hier sind es 17 Minuten plus. Da wo es geht, gute Fahrt euch.
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0: 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Ist das herrlich heute, oder? Heute spielt sich alles draußen ab. Vielleicht schön auf der Terrasse, gerade beim Italiener. Oder auf der eigenen Terrasse im Garten, auf dem Balkon. Genießt die Mittagspause. Von mir gibt's den passenden Sound dazu. Lionel Richie gleich mit dabei. Und für noch mehr Sommervibes bei euch bei der Arbeit. Kygo und Whitney Houston und

0: Mehr Sommervibes geht doch gar nicht, oder? Hier Lionel Richie für euch, für eure Mittagspause. Bei uns Antenne Niedersachsen. Kim Brooks hier. Und ich mache euren Donnerstag jetzt noch ein bisschen schöner.
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0: Oh, oh, der Countdown läuft. Genau noch zweimal schlafen. Dann feiern wir alle zusammen im Nordsee-Halbert Carolinsiel, Halesiel. Und genau jetzt gehen hier die nächsten exklusiven Gästelistenplätze raus. Es klingelt auch schon.
2: Hallo, wenn Sie Ihren Namen und den Grund Ihres Anrufs hinterlassen, sehe ich nach, ob diese Person verfügbar ist.
0: Hier ist Antenne Niedersachsen, Kim Brooks.
2: Danke hier, bleibe in der Leitung.
0: Okay.
3: Nathalie am Kennen, hallo.
0: Hallo Nathalie, na, du hast ja einen Türsteher da. Kennst du deinen Anrufsbeantworter?
3: Nein.
0: Das ist sehr witzig. Man muss nämlich erstmal den Grund sagen, warum man bei dir anruft und wer man ist. Und dann wurde ich jetzt durchgestellt zu dir. Hier ist nämlich Kim Brooks von Antenne Niedersachsen. Hi.
3: Ach, hi. Okay, das kenne ich noch nicht.
0: Ja, dann weißt du jetzt Bescheid. Ich bin ja froh, dass ich durchgekommen bin. Ich möchte dich nämlich gerne einladen.
3: Nein.
0: Ja.
3: Echt?
0: Du bist dabei beim exklusivsten Konzert des Jahres am Samstag mit Nico Santos am Strand.
3: Ja, da brauche ich jetzt einen Babysitter.
0: Ja, hast du nicht mehr mit gerechnet?
3: Nee, tatsächlich nicht, nein.
0: Und du, ich habe gehört, du hast Nico Santos schon mal getroffen. Erzähl.
3: Ja, das war tatsächlich in Düsseldorf. Weeze am Flughafen, an dem ganz kleinen Ryanair-Flughafen. Da war er mit seiner Familie und Freunden auf dem Weg nach Mallorca. Und ich war so ein bisschen, ist er das nicht? Mhm. Weil Pflicht und nicht Ryanair, verdient doch deutlich mehr. Aber er war's, ja. Ich war dann mein Sohn wickeln und die waren mit ihrem Sohn vorher auf der Toilette und da habe ich ihn dann angesprochen.
0: Nein, echt? Was hast du gefragt?
3: Ob ich ein Foto machen darf. Wir haben auch noch ein Foto gemacht und wo es hingeht.
0: Siehst du, das heißt für alle, die da sind, die können ruhig mal sagen, hey Mensch, können wir ein Foto zusammen machen?
3: Ja.
0: Sehr schön, da freut mich, dass die Überraschung geklappt hat und dein Anrufsbeantworter mich durchgelassen hat.
3: Klar.
0: Und hier ist er jetzt für euch. Hier ist Nico Santos mit Optimist.

0: Welcome back aus der Mittagspause. Hier ist Antenne Niedersachsen mit Kim Brugsch. Und ihr glaubt es nicht. Wir diskutieren immer noch. Besteckkorb oder Schublade? Ich fasse es selbst nicht. Bärbel hat uns eine Nachricht geschickt.
1: Jetzt muss ich meinen Senf dazu geben. Ich bin Team Besteckkorb, weil wir das vor kurzem erst zu Hause hatten. Ich habe eine alte Spülmaschine, die ich gerne noch nicht aufgeben möchte. Aber uns sind die Körbe sozusagen weggerostet und wir waren ein bisschen geizig, diese neuen Körbe zu besorgen, weil die kosten 300 Euro. Und es hat sich ergeben, dass wir eine alte Spülmaschine plündern konnten. Jetzt haben wir zwei Kinder, zwei Besteckkörbe, es gibt keinen Streit mehr.
0: So.
1: Und kannst du von mir aus auch zwei Striche von machen, weil ich habe zwei Besteckkörbe.
0: Da wird sich Team Flücki freuen. Also mache ich jetzt hier auf unserer Liste zwei Striche für den Besteckkorb. Wir sammeln hier weiter. Mal gucken, wer das Rennen macht. Schickt mir gerne, in welchem Team ihr seid.
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3: Hatten wir wahrscheinlich alle schon mal diesen Gedanken, so einfach mal weg auf eine einsame Insel. 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
25: Also wenn das Wetter eine Zeugnisnote wäre, dann würde das heute von mir eine 1 mit Sternchen bekommen. Schöner geht's doch eigentlich gar nicht. Sonne zieht durch, 12 bis 15 Stunden Sonne. Und nicht so hot, nicht so heiße Temperaturen. Angenehm, 18 bis 24 Grad. Da kann man sich auch schön auf eine Liege legen und das Wetter draußen genießen. Richtig schön, macht das einfach.
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25: Ganz genau, 3 Minuten vor 2:30. Hallo, liebe Autofahrer. A1 Bremen Richtung Osnabrück. Ab dem Bremer Kreuz 21 Minuten mehr. A1 Osnabrück Richtung Bremen. Ab Groß-Ippena. Hier braucht ihr 1 Stunde mehr. Hallo auf die A7 Hannover Richtung Hamburg. Ab Hamburg-Heimfeld auch hier 21 Minuten plus. Wildunfall? Stimmt gar nicht. Der ist schon wieder raus. Gute Nachrichten aber trotzdem nicht. Neuer Unfall hier auf der A7. Kassel Richtung Hannover. Zwischen Hildesheim, Dristenstedt und Rastplatz an der Alpe. Fahrt da bitte vorsichtig. A27 Cuxhaven Richtung Bremen. Ab Überseestadt 17 Minuten mehr. A30 Osnabrück Richtung Bad Oeynhausen. Zwischen Bissendorf und Gesmold. Vorsicht, da sind Pferde unterwegs. Vollsperrung nach einem schweren Unfall auf der B1 Hameln-Blomberg. Und zwar in Wangelist in beiden Richtung da. Und das war's zum Glück. Lange Wartezeiten habt ihr uns noch gemeldet an der Elbfähre Glückstadt-Wischhafen. Da müsst ihr mittlerweile 3 Stündchen mehr einplanen. Haltet durch, wir sind bei euch.
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0: Es geht ja heute um die Frage, Besteck Schublade oder Besteckkorb? Was ist da euer Favorit? Schickt mir gerne mal eine Sprachnachricht. 0180 31 23 200. Ist kostenlos hier im Studio. Wir führen fleißig Strichliste. Machen wir übrigens seit heute Morgen in der Moin Show. Und die Nachrichten hier, die reißen nicht ab. Eileen ist jetzt bei mir dran. Zu welchem Team gehörst du?
1: Definitiv Team Schublade.
0: Warum?
1: Also, meine Omi hat mich da so ein bisschen mit angefixt. Und zwar hat sie immer ganz schön die Messer bei den Messern in der Schublade. Mhm. Und die Gabel, also wie in der normalen Besteckschublade, hat sie einfach ihre Spülmaschine eingeräumt.
0: So ganz ordentlich. Also, du bist so ein Sortierer.
1: Ja, definitiv. Ich mag das auch nicht, wenn man in den Korb dann reingreift. Also, wenn man da was reinmacht und einen kleinen Löffel und dann berührt man das Messer. Oh, nee.
0: Das klebt ja auch manchmal noch so zusammen und dann ist das im Korb, ich sag ehrlich, dann wird das auch manchmal da nicht richtig sauber, dann klebt der Löffel am anderen Löffel, ja, und ja, dann hat man den Matsch.
1: Ja, und dementsprechend, also sie kann da so reingreifen, wenn die fertig ist, einmal gucken und dann zack, in die Schublade wieder rein. Schublade zu Schublade.
0: Also hat doch die Schublade nur Vorteile, oder?
1: Definitiv.
0: Ich bin voll auf deiner Seite, das heißt, wir machen bei unserer Strichliste noch einen Strich mehr für die Schublade.
1: Ja, das ist super.
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Tagchen zusammen. Ja, hier ist Antenne Niedersachsen mit Kim Brugsch. Und was macht ihr so um kurz vor zwei? Habt ihr schon Feierabend? Baut ihr vielleicht ein paar Überstündchen ab? Macht so wie Birgit. Die liegt schön draußen im Garten auf der Liege. Lässt es sich gut gehen? Ja, Träumchen, Birgit. Da wäre ich jetzt auch gerne. Ich bin auf dem besten Weg dahin. Ich schicke euch jetzt in den Nachmittag zu Morten. Und einen habe ich aber noch für euch. Den Lieblingshit vor den Nachrichten.

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1: Es ist locker bewölkt, sonnig und trocken heute und dazu angenehme Temperaturen zwischen 15 und 24 Grad. Morgen starten wir dann auch erstmal sehr sonnig in den Tag, aber dann ziehen später neue Regen- und teilweise auch Gewitterwolken auf. Und gerade so abends kann es dann so Richtung Westen auch zu Starkregen kommen. Trotzdem wird es morgen sehr warm mit Temperaturen zwischen 23 bis 31 Grad. Also extrem schwül morgen wahrscheinlich und trotzdem müssen wir aufpassen, dass wir uns nicht verbrennen. Samstag sieht es dann schon wieder deutlich freundlicher aus. Viel Sonne mit dabei, aber später ist dann auch wieder ein bisschen Regen möglich.
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3: Von vor zwei, ich bin Frederik Heimann. Guten Tag. 12 Menschen sind gerade bei einem Stadtbahnunfall in Hannover verletzt worden. Heute Mittag sind am Allerweg 2 Üstrabahnen seitlich zusammengestoßen.
4: Polizei, Feuerwehr und Rettungskräfte rücken zum Großeinsatz aus. 6 Menschen wurden in Krankenhäuser gebracht, wie es von der Feuerwehr heißt. Die beiden Bahnen und ein Bahnsteig sind bei dem Zusammenprall beschädigt worden. Der Streckenabschnitt wurde voll gesperrt. Der Stadtbahnverkehr läuft auf 4 Linien nur eingeschränkt oder gar nicht. Die Ursache für den Unfall ist noch unklar. Alena Tribold, Nachrichtenredaktion.
3: Nach dem gewaltsamen Tod einer dreifachen Mutter aus Wallenhorst im Kreis Osnabrück hat die dortige Staatsanwaltschaft jetzt Anklage gegen den Ehemann erhoben. Dem 46-Jährigen wird Mord vorgeworfen. Die 39-jährige Frau war im Februar tot in ihrem Haus gefunden worden. Der tatverdächtige Ehemann sitzt seitdem in U-Haft. Der Prozess könnte im Juli oder August beginnen. Und weitere Meldungen des Tages jetzt von David Riemer.
5: Die EU-Kommission hat wegen illegaler Produkte eine Strafe in Höhe von 200 Millionen Euro gegen den chinesischen Online-Marktplatz Temu verhängt. Das Unternehmen habe die Risiken und Schäden für Verbraucher nicht ordnungsgemäß bewertet und verstoße damit gegen EU-Recht. Das teilte die Brüsseler Behörde mit. Der Wocheneinkauf im Supermarkt verdirbt vielen die Laune. Doch die Kaufkraft in Deutschland nimmt zu. Die Löhne steigen schneller als die Preise. Für das erste Quartal in diesem Jahr das Statistische Bundesamt eine Steigerung der Reallöhne um 1,8% im Vergleich zum Vorjahreszeitraum ermittelt. Nach dem gewaltsamen Tod der damals 12 Jahre alten Luise aus Freudenberg im Siegerland müssen die Mädchen, die die Tat gestanden hatten, Schmerzensgeld an die Familie des Opfers zahlen. Das Landgericht Koblenz sprach den Eltern und der Schwester insgesamt 85.000 Euro zu. Für die Getötete kommen 40.000 Euro hinzu. Das Urteil ist noch nicht rechtskräftig.
1: Der Antenne Niedersachsen Stau- und Blitzerservice. Mit der A1 Bremen Richtung Osnabrück ab dem Bremer Kreuz braucht ihr aktuell 25 Minuten länger. Auf der A1 Osnabrück Richtung Bremen, da ist es schon bis zu eine Stunde Wartezeit hier ab Stur. Dann die A2 Berlin Richtung Hannover. Neuer Unfall passiert, Vorsicht zwischen Marienborn-Helmstedt und Helmstedt-Zentrum. Dann die A7 Hannover Richtung Hamburg. Ab Hamburg-Heimfeld braucht ihr aktuell eine halbe Stunde länger. A7 Kassel Richtung Hannover. Vorsicht, neuer Unfall passiert zwischen Hildesheim-Drispenstedt und dem Rastplatz an der Alpe. A27 Cuxhaven Richtung Bremen. Ab Überseestadt aktuell eine Viertelstunde längere Fahrt. B1 Hameln-Blomberg. Vollsperrung hier nach einem schweren Unfall in Wangelist in beide Richtungen. Dann die B213 Lingen-Kloppenburg. Auch hier vollgesperrt nach einem Unfall. Vorsicht zwischen Flechum und dem Abzweig nach Holte hier in beiden Richtungen und wenn es geht, bitte eine Rettungsgasse bilden. Und noch die Elbfähre Glückstadt-Wischhafen. Aktuell Wartezeiten von bis zu 3 Stunden an der Fähre. Euch wünschen wir eine gute und vor allem sichere Fahrt. Morten Krüger hier, weil Micha und Mareike sind ja diese Woche noch im Urlaub und meine Kollegin Sabrina ist auch schon hier im Studio. Hi. Hat den Dartpfeil in der Hand und dann brauchen wir euch. Denn da, wo der Dartpfeil landet, ruft dann jemand von euch an und eröffnet diese Show. Wo ist der Pfeil denn gelandet heute?
6: Ich habe sehr schlechte Augen, aber das ist ziemlich genau Kleinbrockdorf.
1: Kleinbrockdorf.
6: Aber wir nehmen dazu Dinklage, Lohne, Diepholz.
1: Dinklage, Lohne, Diepholz. Und was war der Ursprungsort?
6: Ja, ich habe ja sehr kleine Augen. Kleinbrockdorf.
1: Kleinbrockdorf. Also das Optimum wäre, wenn jetzt jemand aus Kleinbrockdorf hier anruft, aber Lohne, Dinklage. Und Diepholz. Was da noch so alles drumherum ist, da brauchen wir jemand von euch, der hier anruft und diese Show eröffnet. 0800 1, 2, 3, 100, weil sonst kann es hier einfach nicht richtig losgehen. Das ist unsere Tradition am Nachmittag. Wir brauchen euch, Menschen aus Lohne, Dinklage, Diepholz, 0800 3, 1, 2, 3, 100 und natürlich auch aus Klein- oder Großbrockdorf.
4: Kleinbrockdorf. Es war Kleinbrockdorf.
1: Okay, aber Großbrockdorf wäre auch okay. Dann bis gleich.

0: Das Lied zum Schulterblick hier bei Antenne Niedersachsen. Auf einmal Show oder von Mike and the Mechanics. Moin, ich bin Morten Krüger, diese Woche für Micha und Mareike da. Und wir haben ja hier am Nachmittag eine Tradition, die auch gepflegt werden muss. Meine Kollegin Sabrina hat gerade schon den Dartpfeil auf unsere große Niedersachsen-Karte hier im Studio geschmissen. Und da, wo der Pfeil landet, da ruft dann am besten jemand von euch an und eröffnet die Show. Heute ist der Pfeil gelandet in Kleinbrockdorf. Drumherum liegen so Lohne, Dinklage und Diepholz. Hören wir mal, wer unseren Ruf gehört hat.
1: Moin, ich bin Annalena, komme aus Wagenfeld und eröffne heute die Nachmittagsshow. Ich wünsche euch viel Spaß und haut rein.
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4: Nicht, dass du denkst, du kannst dich jetzt hier so schnell von uns verabschieden, Annalena. Bist du gerade schon im Feierabend oder warum hast du es eilig?
1: Nee, ich bin noch am Arbeiten.
0: Ah, was arbeitest du denn?
1: Ich bin bei der Bundeswehr.
0: Oh, das klingt ja erstmal sehr spannend. Da gibt es ja viele Bereiche.
1: Ja, ich bin mit dem Trecker meistens unterwegs.
4: Geil.
0: Wie passt das denn zusammen?
1: Also, Geländepflege.
0: Ah, ach so, geil.
4: Darüber macht sich mal keiner Gedanken. Weißt du, alle wissen, irgendwer muss schöne Musik machen, irgendwer muss diese ganzen Gewehre bedienen müssen. Einer muss irgendwie dafür sorgen, dass genug Munition im Lager ist und nochmal durchzählen.
1: Genau.
4: Aber dass noch einer dafür sorgen muss, dass man auch irgendwie freie Strecke hat, um da gute Übungen zu machen, das bist dann du.
1: Ja, genau, richtig. So
4: und
1: kann man das sagen.
4: Wird deine Arbeit denn auch wertgeschätzt?
1: Ja, auf jeden Fall. Wir sind eine kleine Truppe, das läuft bei uns. Wir sind hier gut zugange und jeder kommt eigentlich zu uns, wenn er was hat.
4: Jo. Sag mal, wenn das so mit der Wehrpflicht und so, ne, ist ja gerade so ein heikles Thema, kann man dann direkt auch schon bei der Musterung sagen, ich würde gerne mit zu Annalena, ich würde mich dann ums Feld kümmern?
1: Bestimmt kann man das angeben, ja.
0: Ja, geil.
1: Ja, ich würde mich freuen.
0: Alle mit Treckerführerschein horchen jetzt gerade auf, sehr gut.
1: Ja, genau.
0: Annalena, dann vielen, vielen Dank für diese herzliche Eröffnung der Show, dann wünsche ich dir weiterhin viel Erfolg bei der Landschaftspflege.
1: Ja, danke.
4: Und vor allem,
1: ich wünsche euch auch einen schönen Tag.
4: Wünschen wir dir einen baldigen Feierabend.
0: Genau.
4: Wetter ist ja spitze.
1: Ja, nicht mehr lange.
4: Na, dann umso schneller in den Feierabend.
1: Genau.
0: Mach es gut, bis bald.
1: Ja, bis dann.
0: Ciao.
1: Tschüss.
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2: Heute mit viel Sonne, wenigen Wolken und kein Regen in Sicht. Höchstwerte liegen heute zwischen 15 und 24 Grad. Anders sieht's morgen aus. Da starten wir zwar erstmal sehr sonnig in den Tag, aber im weiteren Tagesverlauf kommen dann neue Regen- und teilweise auch Gewitterwolken auf uns zu. Und abends kann es dann vor allem Richtung Westen dann auch noch zu Starkregen kommen. Insgesamt wird es aber schon ein sonniger Tag, aber auch sehr warm morgen. 23 bis maximal 31 Grad sind's. Samstag sieht es dann schon insgesamt wieder ein bisschen angenehmer, ein bisschen freundlicher aus. Viel Sonne mit dabei, später aber auch wieder kurze Regenschauer mit dabei.
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4: Mit Daniel Flüß, moin.
5: Man ist froh einfach, dass sowas Großes und Unangenehmes vorbei ist.
4: Ja, das sagte mir eine Anwohnerin in Verden-Eitze. Gestern ist ja da der Prozess gegen die mutmaßliche Ex-RAF-Terroristin Daniela Klette zu Ende gegangen. 13 Jahre Haft für 8 Raubüberfälle. Und jetzt droht schon das nächste Gerichtsverfahren. Es geht um Verbrechen, die sie in ihrer RAF-Zeit begangen haben soll. Das Oberlandesgericht Frankfurt muss nun entscheiden, ob es einen Prozess geben wird. Unterdessen hat Klettes Verteidigung im Verdener Prozess auch nochmal Revision eingelegt. Das Ganze könnte also nochmal vor den Bundesgerichtshof kommen. Nach einem tödlichen Unfall in Ihlenwort im Kreis Cuxhaven laufen die Ermittlungen. Ein Autofahrer kam aus unbekannten Gründen von der Straße ab und stürzte in einen Wassergraben. Trotz schneller Rettung der Feuerwehr verstarb der Fahrer kurz danach im Krankenhaus.
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2: A1 Bremen Richtung Osnabrück. Ab dem Bremer Kreuz braucht ihr ungefähr 23 Minuten länger aktuell. In der Gegenrichtung auf der A1 Osnabrück Richtung Bremen sind es fast 45 Minuten hier ab Stur. A2 Berlin Richtung Hannover. Vorsicht, neuer Unfall passiert zwischen Marienborn-Helmstedt und Helmstedt-Zentrum. Ein Stau auf der A7 Hannover Richtung Hamburg. Hier ab Hamburg-Heimfeld. Da braucht ihr ungefähr eine halbe Stunde länger durch. A7 Kassel Richtung Hannover. Hier gab es auch einen Unfall. Vorsicht zwischen Hildesheim-Drispenstedt und dem Rastplatz an der Alpe. Die B1 Hameln-Blomberg ist voll gesperrt nach einem schweren Unfall in Wangelist, aktuell in beide Richtungen. Auch hier eine Vollsperrung auf der B195 Neuhaus-Zarrentin, hier nach einem Unfall in beide Richtungen zwischen Goetze und Balen. Auch die B213 Lingen-Kloppenburg ist aktuell gesperrt nach einem Unfall hier im Bereich zwischen Flechum und dem Abzweig nach Holte. Und die Elbphilharmonie-Glückstadt-Wilhelmshaven, lange Wartezeiten aktuell von bis zu 3 Stunden. Euch wünscht man eine gute und sichere Fahrt.
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Der perfekte Sound für dieses Sommerwetter. Justin Timberlake mit Can't Stop the Feeling hier bei Antenne Niedersachsen. Diese Woche mit Morten Krüger für Micha und Mareike. Und dauernd lesen wir Schlagzeilen, dass ältere Menschen auf irgendwelche Betrüger reingefallen sind. Da gibt es ja richtig fiese Maschen, die halt wirklich einfach asozial sind, muss man einfach so sagen. Und darum ist es umso schöner, wenn es auch mal andersrum läuft und wenn man auch mal hört, dass der Spieß einfach umgedreht wird. In Schwäbisch Hall nämlich, da hat eine 91-Jährige auch so, oder ein 91-Jähriger auch so einen Betrugsanruf bekommen. Ein Mann hat sich als Polizist ausgegeben und ist dann auch zu dem Opa nach Hause gefahren. Der Fake-Polizist kommt dann an. Aber der Rentner verlangt erstmal, sehr schlau, einen Ausweis. Also reicht der Betrüger sein Handy durchs Fenster, sagt, ja, ne, hier habe ich hier drauf, habe ich jetzt ein Foto. Darauf soll der Ausweis sein.

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1: Da müssen wir gar nicht viel zu sagen zur heutigen Wetterlage. Es ist locker bewölkt, sonnig und trocken und dazu Höchstwerte zwischen 15 und 24 Grad. Ganz so eindeutig ist die Situation morgen allerdings nicht. Wir starten auf jeden Fall erstmal sehr sonnig in den Tag, aber dann kommen neue Regen, teilweise auch Gewitterwolken auf uns zu und vor allem so abends kann es dann Richtung Westen auch zu Starkregen kommen. Aber es wird sehr warm morgen, trotzdem 23 bis 31 Grad drin. Samstag insgesamt schon wieder ein bisschen freundlicher, mit viel Sonne, aber auch Regen ist da möglich.
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3: 5:03, ich bin Frederik Heimann. Guten Tag. 12 weitere Kommunen hier in Niedersachsen können mit einer Förderung die Sanierung maroder Schwimmbecken angehen. 15 Millionen Euro stellt das Land in einer neuen Förderrunde insgesamt zur Verfügung. Das meiste Geld, nämlich 3 Millionen, geht nach Quakenbrück für den Ersatzneubau des Hallenbads dort. Unter anderem profitieren außerdem noch Verden, Hillerse, Hildesheim oder Bodenwerder, nämlich jeweils bei der Sanierung von Hallenbädern. In Hannover sind 2 Stadtbahnen zusammengestoßen. Dabei wurden 12 Menschen verletzt. 6 davon kamen ins Krankenhaus. Die beiden Bahnen sind gegen Mittag am Allerweg aus bisher ungeklärter Ursache kollidiert. Dabei sind beide entgleist. Und deshalb fährt gerade in Hannover die Stadtbahnlinie 17 nicht, die Linien 3, 7 und 13 nur abschnittsweise. Da im Bereich der Unfallstelle gibt's Schienenersatzverkehr mit Bussen. Östra-Sprecher Rehberg sagte uns:
4: Wir werden jetzt mit schwerem Gerät versuchen, die Bahn irgendwie wieder in die Schienen zu drücken und dann werden die so langsam weggezogen. Der Hochbahnsteig ist noch leicht betroffen, da müssen wir natürlich auch gucken, dass das alles sicher ist. Also das wird leider noch ein bisschen dauern. Später Nachmittag, früher Abend.
3: Sagte uns Östra-Sprecher Rehberg. Ja, und wie es dort vor Ort aussieht, das könnt ihr in unserer aktuellen Insta-Story sehen. Weitere Meldungen des Tages hat jetzt David Riemer.
5: Gegenseitige Angriffe mitten in den Gesprächen über ein Kriegsende zwischen dem Iran und den USA schüren Sorgen vor einer weiteren Eskalation. Nach Attacken in der Nacht am Persischen Golf herrscht in Teheran Ungewissheit über die Zukunft der Verhandlungen. Nach dem gewaltsamen Tod der damals 12 Jahre alten Luise aus Freudenberg im Siegerland müssen die 2 Mädchen, die die Tat gestanden hatten, Schmerzensgeld an die Familie des Opfers zahlen. Das Landgericht Koblenz sprach Luises Familie insgesamt 125.000 Euro Schmerzensgeld zu. In deutschen Krankenhäusern sind zuletzt fast doppelt so viele Menschen mit Hautkrebs behandelt worden wie noch vor 20 Jahren. 2024 waren es rund 120.000 stationär mit Hautkrebs behandelte Patienten und damit 95% mehr als 2004. Das geht aus Zahlen des Statistischen Bundesamtes hervor.
1: Na, wenn das mal nicht ein Argument ist, mal die Leberflecken checken zu lassen. Der Antenne Niedersachsen Stau- und Blitzerservice mit der A1 Hamburg Richtung Bremen. 28 Minuten längere Fahrt hier durch den Stau zwischen Hamburg-Stillhorn und dem Maschener Kreuz. A1 Bremen Richtung Osnabrück. Ab dem Bremer Kreuz sind es 26 Minuten mehr vor der Weserbrücke. Die Gegenrichtung A1 Osnabrück Richtung Bremen. Ab Stur sind es 40 Minuten plus. A7 Hannover Richtung Hamburg. Ab Hamburg-Heimfeld aktuell 20 Minuten Zeitverlust. Vorsicht auf der B195. Neuhaus-Zarrentin, Vollsperrung hier nach einem Unfall zwischen Goetze und Balen in beide Richtungen. Die B213 Lingen-Kloppenburg, Vollsperrung hier auch nach einem Unfall zwischen Flechum und nach Holte in beiden Richtungen. Und auch die Elbfähre Glückstadt-Fischhafen, Wartezeiten aktuell von bis zu 3 Stunden an der Fähre. Trotzdem gute und sichere Fahrt euch.
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1: Heute mit Morten Krüger, Micha und Mareike sind nämlich diese Woche noch im Urlaub. Die Situation kennen wir, glaube ich, alle. Wir müssen vor der Klasse ein Referat halten und plötzlich kriegen wir keinen ordentlichen Satz mehr raus. Gerade wenn es dann auch noch in einer Fremdsprache wie Englisch oder Französisch war. Aber auch unser Bundesverteidigungsminister Boris Pistorius bleibt von solchen kleinen Blackouts nicht verschont. Hat man jetzt nämlich bei einer Pressekonferenz in Kanada gesehen, wie er sich da gerettet hat. Ziemlich elegant, muss man sagen. Das hört ihr gleich. Davor schreibe ich aber noch einen neuen Namen auf die Gästeliste für Stars for Free am Strand. Ist ja schon diesen Samstag soweit mit Nico Santos. Aber jetzt erstmal die Lieblingshits von Die Ärzte und ihr hört schon, das ist Leonie zusammen mit Callum Scott. Stay!

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0: Und versprochen, das wird das Konzert des Jahres. Im Nordsee-Hallbad Karolinensee-Halesiel. Diesen Samstag keine großen Menschenmengen, sondern nur ein ganz kleiner Kreis. Dazu der Sand an den Füßen, ein Getränk in der Hand und natürlich Nico Santos auf der Bühne. 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Und die nächsten Plätze vergeben wir jetzt. Ich habe Olga aus Wilhelmshaven dran. Hallo.
3: Hi.
0: Ihr würdet ja gerne nochmal einen schönen Abend mit der ganzen Familie verbringen, bevor es für deine Tochter auf große Reise geht, oder?
3: Ja, genau, richtig. Eine Weltreise nach dem Abitur, damit sie sich orientieren kann, die Welt kennenlernen kann. Und da ist ein Jahrestrip geplant, wenn sie dann die Urkunde fürs Abi in der Hand hält, dass es dann losgehen kann auf große Reise.
0: Das ist ja spektakulär. Und wer ist da jetzt aufgeregter, ihr oder eure Tochter?
3: Oh, ich glaube, am Anfang war es sie, aber inzwischen sind wir es.
0: Ja, ne?
3: Also jetzt, wo es näher rückt und es wirklich in die detaillierte Planung geht, da sind wir schon viel, viel aufgeregter als sie.
0: Das ist ja aber auch wahnsinnig spannend, muss man sagen. Wo soll es zuerst hingehen?
3: Also erstmal geht es irgendwo nach Europa, Italien, Frankreich, da geht sie gerade hin.
0: Mhm.
3: Und dann natürlich aber auch die ganzen großen Länder und Italien, Bali natürlich. Ja, genau, aber das muss noch geplant werden wegen den Regenzeiten und da geht es jetzt demnächst an die finale Planung und dann auch an Kuchen, ne?
0: Ja, krass, ey. Aber ich würde sagen, dann unterstütze ich euch kurz mal bei der Routenplanung. Dann würde ich sagen, die allererste Station bei der Reise ist das Nordsee-Hallbad Karolinensee-Halesiel, weil ihr seid nämlich dabei bei Nico Santos. Stars for Free am Strand.
3: Wow, vielen, vielen Dank.
0: Ja, super gerne. Wen dürfen wir denn alles draufschreiben? Also du, dein Mann, deine Tochter, noch wer?
3: Genau, und die Kleinste bitte.
0: Ja, na klar, auch gerne die. Dann seid ihr vier mit dabei.
3: Vielen, vielen, vielen Dank, da freuen wir uns sehr drüber.
0: Dann wünsche ich dir jetzt viel Spaß dabei, die frohe Kunde zu verbreiten und dann sehen wir uns Samstag an der Küste.
3: Super, ganz herzlichen Dank, bis Samstag.
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0: Hier ist Antenne Niedersachsen für euren Weg zum sonnigen Feierabend. Morten Krüger heute hier für Micha und Mareike. Ja, deutsche Politiker, die Probleme haben, Englisch zu sprechen, die haben ja Tradition bei uns in Deutschland. Das hat eine lange Tradition sogar. Günther Oettinger, berühmtes Beispiel. Annalena Baerbock hat es auch nicht immer so gut hingekriegt und jetzt hat es den nächsten erwischt. Ausgerechnet einen, der bei uns aus Niedersachsen kommt. Man sagt, der beliebteste Politiker Deutschlands, der Osnabrücker Bundesverteidigungsminister Boris Pistorius. Und das hier ist nämlich jetzt bei seiner Kanada-Reise passiert. Hört mal rein.
1: The unity of the fleet, wie sagt man, die Einheit der Flotte? Ist egal. We talk about... verflixt und zugenäht. Interoperability. Yeah, thank you. We are talking about the interoperability of our NATO fleet.
0: Ja, ist doch klar, Interoperability ist doch, also ne, weiß auch jedes Kind natürlich. Aber ja, ich find's krass, jetzt habe ich was mit Boris Pistorius, noch eine zweite Sache mit ihm gemeinsam. Wir sind beide in Niedersachsen und genau so habe ich auch in der 6. Klasse im Englischreferat geklungen.
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2: Heute mit viel Sonne, wenig Wolken und kein Regen in Sicht. Die Höchstwerte liegen zwischen 15 und 24 Grad. So klar ist die Lage morgen nicht. Wir starten zwar erstmal sonnig in den Tag, aber dann kommen neue Regen, teilweise auch Gewitterwolken auf uns zu aus Richtung Westen. Und vor allen Dingen abends kann es dann da auch noch zu Starkregen kommen. Es wird aber insgesamt sehr heiß. 23 bis maximal 31 Grad sind morgen die Höchstwerte. Samstag sieht es insgesamt schon wieder ein bisschen angenehmer aus. Viel Sonne mit dabei, Regen ist aber auch möglich.
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4: Mit Daniel Flüß, moin. Plattdeutsch und Saterfriesisch sollen in Niedersachsen lebendig bleiben. Deshalb bekommen jetzt weitere Schulen eine besondere Auszeichnung. Ab Juni dürfen sich landesweit 50 Einrichtungen offiziell Plattdeutsche oder Saterfriesische Schule nennen.
5: Vier neue Zertifikate werden dabei in Aurich verliehen, darunter an die katholische Grundschule Ramsloh oder die Grundschule Völlener Feen. Das teilt die Pressestelle der regionalen Landesämter für Schule und Bildung in Lüneburg mit. Den Titel dürfen die Schulen 5 Jahre tragen. Besonders das Saterfriesische ist selten, nur noch rund 1500 Menschen sprechen diese eigenständige Sprache. Hannes Westermann, Regionalredaktion.
4: Wegen des Verdachts auf Drogen- und Waffenhandel hat ein Spezialeinsatzkommando der Polizei mehrere Gebäude in Steinfeld im Kreis Vechta durchsucht. Nach Angaben der Ermittler richtet sich das Verfahren gegen 8 Männer aus dem Rockermilieu.
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2: A1 Bremen Richtung Osnabrück, da staut es sich ab dem Bremer Kreuz. Ihr braucht 20 Minuten länger dadurch. In der Gegenrichtung ist es ein etwas dickerer Stau. A1 Osnabrück Richtung Bremen, ab Stur hier fast 55 Minuten längere Fahrt. A7 Hannover Richtung Hamburg, 20 Minuten plus ab Hamburg-Heimfeld. Dann B195, Neuhaus-Zarrentin, Vollsperrung nach einem Unfall hier zwischen Goetze und Balen in beide Richtungen. Dann die B213, Lingen-Kloppenburg, auch hier in beide Richtungen gesperrt nach einem Unfall zwischen Flechum und dem Abzweig nach Holte in beide Richtungen. Und die Elbfähre Glückstag-Wischhafen noch aktuell bis zu 3 Stunden Wartezeit an der Fähre. Gute und sichere Fahrt euch.
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2: Und mit den 80s geht's jetzt durch diesen Nachmittag. Flashdance von Irene Cara.

0: Ja, da scheinen wir echt irgendwie einen Nerv bei euch getroffen zu haben. Wir kriegen so viele Nachrichten von euch rein. Aber es geht doch nur um Besteck. Antenne Niedersachsen hier mit Morten Krüger für Micha und Mareike. Die Frage hat die Moin Show heute zur Diskussion gestellt. Seid ihr Team Besteckkorb in der Spülmaschine oder Team Besteckschublade? Und ich hätte wirklich nicht gedacht, dass das so ein kontroverses Thema sein kann. Und darum bin ich natürlich auch sehr gespannt, wie es Petra aus Oldenburg sieht. Moin.
1: Hallo, grüß dich.
0: Wir diskutieren ja heute über ein höchst emotionales Thema, wie ich festgestellt habe. Da sind wirklich Meinungen noch und nöcher. Und jetzt würde mich natürlich auch sehr deine Meinung interessieren. Bist du Team Besteckschublade oder Team Besteckkorb?
1: Auf jeden Fall Besteckschublade.
0: Ah, ehrlich? Ich bin nämlich ein Korbverfechter, aber vielleicht kannst du mich ja vom Gegenteil überzeugen. Warum ist die Schublade besser?
1: Also für mich ist die Schublade besser, weil sie einfach ordentlicher ist. Ich liebe es, das auszuziehen und habe das alles ordentlich. Es ist alles vor allen Dingen trocken. Was ich an der Besteckschublade, dieses Fiddelige, ich hole den Besteckkorb aus der Spülmaschine und dann tropfst du das alles überall hin. Ich mag das nicht.
0: Ich habe das Gefühl, die Besteckschublade und du, ihr passt sehr gut zusammen auf jeden Fall. Ja. Weil wahrscheinlich ist es auch bei dir zu Hause und am Arbeitsplatz alles sehr geordnet und aufgeräumt, oder?
1: Ja, so ziemlich, doch.
0: Ja, bei mir nämlich eher nicht so und darum, glaube ich, passt zu mir einfach gut der Besteckkorb. Weißt du, einfach so reinschmeißen, man findet es schon irgendwann wieder. Weißt du, so von wegen einen Überblick übers Chaos behalten und so. Ja,
1: ja klar, du bist aber ein Genie.
0: Das würde ich nicht behaupten, aber ich versuche mit meiner Unordnung klarzukommen irgendwie, auf jeden Fall. Aber ich muss jetzt, glaube ich, nochmal überdenken, ob ich mit meinem Korb zu Hause tatsächlich so zufrieden bin. Ich glaube, ich werde den heute Abend ganz anders anschauen als die letzten Tage. Dank deiner sehr guten Argumente, Petra. Vielen Dank.
1: Sehr gerne.

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1: Locker bewölkt, viel Sonne und kein Regen in Sicht. Und dazu gibt's angenehme Temperaturen heute zwischen 15 und 24 Grad. Morgen sieht's in fast allen Aspekten anders aus. Es wird erstmal deutlich wärmer morgen mit 23 bis 31 Grad. Dann starten wir zwar sonnig in den Tag, aber dann kommt später neue Regen, teilweise auch Gewitterwolken auf uns zu. Und abends Richtung Westen müssen wir auch mit Starkregen rechnen. Samstag insgesamt schon wieder entspanntere Lage. Es wird sonnig, aber abends kann dann auch neuer Regen mit dazu kommen.
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3: 5:04, ich bin Frederik Heimann. Guten Tag. Weil der Bedarf so groß ist, geht die Sportstättenförderung des Landes Niedersachsen weiter. 12 weitere Kommunen können jetzt mit Geld für die maroden Schwimmbäder rechnen.
4: 15 Millionen Euro stellt das Land in der neuen Förderrunde dieses Jahr zur Verfügung. Es geht vor allem um die Sanierung von Bädern, in denen Kinder regelmäßig schwimmen lernen. Das meiste Geld, nämlich 3 Millionen, gehen nach Quakenbrück für den Ersatzneubau des Hallenbads. Unter anderem profitieren auch Verden, Hillerse, Hildesheim oder auch Bodenwerder und Lüneburg. Alena Tribold, Nachrichtenredaktion.
3: Mindestens 12 Menschen sind bei einem Stadtbahnunfall in Hannover verletzt worden. 6 kamen in Krankenhäuser. Heute Mittag sind am Allerweg 2 Östrabahnen seitlich zusammengestoßen. Der Streckenabschnitt wurde gesperrt. Der Stadtbahnverkehr läuft auf 4 Linien nur eingeschränkt oder auch gar nicht. Die Ursache für den Unfall ist noch unklar. 4 Schulkinder sind in einem Linienbus im Kreis Osterholz verletzt worden und der Fahrer ist einfach weitergefahren. Laut Polizei hatte er gestern an einem Bahnübergang so stark gebremst, dass die Kinder gestürzt sind. Das hat er aber nicht gemeldet und die Kinder zur Schule gebracht. Erst als die dann später zu Hause über Schmerzen klagten, haben Eltern Anzeige erstattet. Und weitere Meldungen des Tages hat jetzt David Riemer.
5: Die EU-Kommission hat wegen illegaler Produkte eine Strafe in Höhe von 200 Millionen Euro gegen den chinesischen Online-Marktplatz Temu verhängt. Das Unternehmen habe die Risiken und Schäden für Verbraucher nicht ordnungsgemäß bewertet und verstoße damit gegen EU-Recht. Das teilte die Brüsseler Behörde mit. Der Wocheneinkauf im Supermarkt verdirbt vielen die Laune. Doch die Kaufkraft in Deutschland nimmt zu. Die Löhne steigen schneller als die Preise. Für das erste Quartal in diesem Jahr das Statistische Bundesamt eine Steigerung der Reallöhne um 1,8% im Vergleich zum Vorjahreszeitraum ermittelt. Nach dem gewaltsamen Tod der damals 12 Jahre alten Luise aus Freudenberg im Siegerland müssen die Mädchen, die Tat gestanden hatten, Schmerzensgeld an die Familie des Opfers zahlen. Das Landgericht Koblenz sprach den Eltern und der Schwester insgesamt 85.000 Euro zu.
1: Der Antenne Niedersachsen Stau- und Blitzerservice. A1 Bremen Richtung Osnabrück ab dem Bremer Kreuz plant da 20 Minuten mehr ein durch den Stau. A1 Osnabrück Richtung Bremen, die Gegenrichtung ab Stur, da sind es schon über 50 Minuten. A7 Hannover Richtung Hamburg, 20 Minuten plus ab Hamburg-Heimfeld. Und die Elbfähre Glückstag-Fischhafen, aktuell Wartezeiten von bis zu 3 Stunden an der Fähre. Euch wünschen wir eine gute und vor allem sichere Fahrt.
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1: Die sind diese Woche noch im wohlverdienten Urlaub. Nächste Woche sind sie wieder am Start. Bis dahin mache ich hier die Nachmittagssendung mit euch. Morten Krüger hier. Und so ein richtiger True-Crime-Fall hat jetzt die Polizei in Sande in Atem gehalten. Da ist plötzlich eine Blutspur aufgetaucht, eine mysteriöse. Die Polizei ist dem nachgegangen. Was die Beamten dann am Ende dieser Spur gefunden haben, das verrate ich euch gleich. So viel sei aber schon verraten. Es war keine Leiche. Vorher gibt es jetzt noch die Lieblingshits von Whitney Houston, Robbie Williams und Tom Gregory.

0: So klingt der Sommer und so klingt natürlich nur Whitney Houston hier bei Antenne Niedersachsen. Schön, dass ihr mit dabei seid. Diese Woche mit Morten als Urlaubsvertretung für Micha und Mareike. Ja, und eins steht schon mal fest, der nächste True Crime Podcast muss auf jeden Fall in Niedersachsen aufgenommen werden. In der Nähe von Sande im Landkreis Friesland ist wirklich was Außergewöhnliches passiert, muss man sagen. Perfekt für so einen Podcast eigentlich. Ein Mann geht spazieren und dann liegen da auf einmal ganz viele Kleider auf dem Boden und eine Spur, die aussieht wie Blut. Er ruft die Polizei, die gucken sich das dann an und stellen fest, moin. Das ist kein Blut, das ist Marmelade. Ganz in der Nähe finden sie dann sogar noch ein zerbrochenes Marmeladenglas. Verteilte Kleider im Umkreis von 500 Meter und überall Marmelade. Warum und wieso ist tatsächlich noch ungeklärt. Und darum haben wir Niedersachsens beste Detektive auf den Fall angesetzt. Euch. Und ihr habt wirklich sehr gute Theorien parat.
1: Er ist allergisch gegen eine Frucht, die auch Bestandteil dieser Erdbeermarmelade war und hat dann aufgrund der allergischen Reaktion seine Kleidung ausgezogen. Und weil die Haut gejuckt hat und Pusteln sich gebildet haben, muss er sie schnell loswerden und wegschmeißen. Er ist schnell Richtung Meer gerannt.
2: Ein Mann, Mensch oder Frau war so begeistert von der Marmelade, hat ganz viel gegessen und die Kleidung wurde zu eng und er hat sich dann ausgezogen, damit er die Marmelade weiter essen konnte.
3: Hat einer seine Marmelade gegessen, die mit THC versetzt war und hat einen Rausch gekriegt und hat die Klamotten weggeschmissen und jetzt schläft er seinen Rausch aus.
0: Oh mein Gott, da müssen, glaube ich, jetzt mindestens 3 True Crime Podcasts für aufgenommen werden.
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11: Schönes Sommerwetter heute mit viel Sonne, wenigen Wolken und Regen ist nicht in Sicht. Aktuell bei euch in Ebersdorf 19 Grad, 20 Grad in Finnhusen und 21 Grad in Oldenburg. Morgen sieht das Ganze schon ein bisschen anders aus. Da starten wir zwar erstmal sonnig in den Tag, aber später ziehen neue Regen, teilweise auch Gewitterwolken auf. Und abends kann es dann vor allem Richtung Westen auch zu Starkregen kommen. Es wird aber sehr heiß morgen, Höchstwerte zwischen 23 und 31 Grad.
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12: Mit Daniel Flüß, moin.
13: Man ist froh einfach, dass sowas Großes und Unangenehmes vorbei ist.
12: Ja, das sagte mir eine Anwohnerin in Verden-Eitze. Gestern ist ja da der Prozess gegen die mutmaßliche Ex-RAF-Terroristin Daniela Klette zu Ende gegangen. 13 Jahre Haft für 8 Raubüberfälle. Und jetzt droht schon das nächste Gerichtsverfahren. Es geht um Verbrechen, die sie in ihrer RAF-Zeit begangen haben soll. Das Oberlandesgericht Frankfurt muss nun entscheiden, ob es einen Prozess geben wird. Unterdessen hat Klettes Verteidigung im Verdener Prozess auch nochmal Revision eingelegt. Das Ganze könnte also nochmal vor den Bundesgerichtshof kommen. Nach einem tödlichen Unfall in Ihlenwort im Kreis Cuxhaven laufen die Ermittlungen. Ein Autofahrer kam aus unbekannten Gründen von der Straße ab und stürzte in einen Wassergraben. Trotz schneller Rettung der Feuerwehr verstarb der Fahrer kurz danach im Krankenhaus.
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11: A1 Bremen Richtung Osnabrück. Ab dem Bremer Kreuz staut es sich, da braucht ihr 20 Minuten länger. In der Gegenrichtung A1 Osnabrück Richtung Bremen sind es ab Stur schon mindestens 50 Minuten mehr. Dann die A7 Hannover Richtung Hamburg. 20 Minuten plus für euch ab Hamburg-Heimfeld. Und lange Wartezeiten aktuell an der Elbfähre Glückstadt-Fischhafen, momentan bis zu 3 Stunden. Euch wünscht man trotzdem eine gute und vor allem sichere Fahrt.
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0: Schönen sonnigen Nachmittag, ihr hört Antenne Niedersachsen. Heute mit Morten, für Micha und Mareike, gleich der neue Song von Michael Schulte, Lovesick. Aber wir sprechen jetzt erstmal über eine der spannendsten Stellenausschreibungen der letzten Zeit. König Charles sucht einen neuen britischen Honorarkonsul für Hannover. Und die Person muss nicht mal die britische Staatsangehörigkeit haben. Und wenn man mal ins Kleingedruckte schaut, da geht es um 4 Stunden ehrenamtliche Arbeit pro Woche. Mein Kollege Frederik Heimann aus den Nachrichten ist bei mir. Jetzt ist ja die Stelle besetzt und wir können auch direkt klären, wie schafft man das eigentlich mit diesen 4 Arbeitsstunden jeden Tag 8 Stunden erreichbar zu sein?
1: Ich habe mich tatsächlich ein bisschen gewundert. In der Stellenausschreibung als Honorarkonsul stand ganz klar, es geht um 4 Stunden die Woche, das Ganze ist ehrenamtlich. Mhm. Jetzt guckt man, wenn man den erreichen möchte und stellt fest, das Büro ist 40 Stunden die Woche erreichbar. Ganz normale Bürozeiten. Mhm. Das lässt sich sehr einfach auflösen. Es gibt halt einfach eine Bürokraft, die den neuen Honorarkonsul unterstützt.
0: Macht Sinn.
1: Markus Busuttil selbst macht den Job tatsächlich dann nur wenige Stunden die Woche und ehrenamtlich. Eigentlich, damit verdient er auch sein Geld als selbstständiger Unternehmensberater.
0: Ah, okay. Seine Aufgaben jetzt irgendwie laut Sternausschreibung interkulturelle Beziehungen gestalten und mit Leben füllen. Also ganz viel reden wahrscheinlich erstmal.
1: Das trifft's, ja. Es gibt insgesamt 8 britische Honorarkonsule in ganz Deutschland, die unterstützen quasi den britischen Botschafter. Der sitzt selbst meist in Berlin. Mhm. Busuttil, also jetzt der in Hannover, der pflegt jetzt die Kontakte hier zwischen Hannover, dem Land Niedersachsen und der britischen Botschaft. Britischen Staatsbürgern hilft er in Notlagen und er steht auch als Ansprechpartner einfach hier in Hannover vor Ort bereit. Mhm. Vielleicht hilft das Ganze auch der Staat. Der hat nämlich schon gesagt, so hat's, er will sich jetzt mal bemühen, dass König Charles uns mal hier in Niedersachsen besuchen kommt.
0: Okay, das wäre schon ganz cool. Ich meine, die britischen Royals sind ja auch mit denen hier in Hannover verwandt. Ich habe mal geschaut, Prinz Ernst August von Hannover steht in der britischen Thronfolge tatsächlich so auf Platz 450.
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1: Und ich finde, so könnte es doch den ganzen Sommer über sein. Angenehme Temperaturen zwischen 15 und 24 Grad. Dazu locker bewölkt. Wir kriegen also immer ein bisschen Schatten ab, aber auch sehr viel Sonne und es bleibt aktuell auf jeden Fall auch trocken. Morgen wird dann so ein ganz anderer Tag tatsächlich. Wir starten zwar erstmal sehr sonnig in den Tag, ähnlich wie auch heute, aber dann ziehen dann so im Tagesverlauf neue Regen, teilweise auch Gewitterwolken aus Richtung Westen auf und abends kann es dann dort auch zu Starkregen teilweise kommen. Trotzdem insgesamt sehr warm, 23 bis 31 Grad. Also morgen müssen wir nicht nur einen Regenschirm mit dabei haben, sondern wahrscheinlich auch ein Handtuch, um uns zwischendurch immer wieder abzutupfen. Samstag insgesamt schon wieder ein bisschen freundlicher, nicht ganz so heiß. Es wird sehr sonnig, aber Regen ist dann später auch möglich.
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3: 5:05, ich bin Frederik Heimann. Guten Tag. Niedersachsen steckt weitere 15 Millionen Euro in marode Schwimmbäder. 12 Kommunen bekommen in der neuen Förderrunde Geld für die Sanierung ihrer Bäder vom Land. Da geht es vor allem um Schwimmbäder, in denen Kinder schwimmen lernen. Den größten Anteil bekommt Quakenbrück. 3 Millionen Euro fließen dort in den Neubau des Hallenbads. Unter anderem gehören sonst noch Verden, Hildesheim, Lüneburg oder Bodenwerder zu den Gewinnern der neuen Förderrunde. In Hannover sind 2 Stadtbahnen zusammengestoßen. Dabei wurden 12 Menschen verletzt. 6 davon kamen ins Krankenhaus. Die beiden Bahnen sind heute gegen Mittag am Allerweg aus bisher ungeklärter Ursache kollidiert und dabei beide entgleist. Und deshalb fährt gerade in Hannover Stadtbahnlinie 17 gar nicht. Die Linien 3, 7 und 13 nur abschnittsweise. Im Bereich der Unfallstelle gibt es einen Schienenersatzverkehr mit Bussen. Üstra-Sprecher Rehberg.
4: Wir werden jetzt mit schwerem Gerät versuchen, die Bahn irgendwie wieder in die Schienen zu drücken und dann werden die so langsam weggezogen. Der Hochbahnsteig ist noch leicht betroffen, da müssen wir natürlich auch gucken, dass das alles sicher ist. Also das wird leider noch ein bisschen dauern. Später Nachmittag, früher Abend.
3: Ja, und wenn ihr euch selbst mal einen Eindruck machen wollt, wie sowas dann vor Ort aussieht, seht ihr in unserer Insta-Story. Und alles, was noch wichtig ist, gibt's jetzt von David Riemer.
5: Vor einigen Tagen verbreitete US-Präsident Trump noch Optimismus, dass ein Deal mit dem Iran erzielt werden könne. Doch jetzt haben sich die USA und der Iran trotz Waffenruhe und laufender Verhandlungen über ein Kriegsende erneut gegenseitige Angriffe geliefert. Experten fürchten eine neue Eskalation im Iran-Krieg. Knapp 4 Monate nach dem tödlichen Angriff auf einen Zugbegleiter in Rheinland-Pfalz wird ein 26-Jähriger nun wegen Mordes angeklagt. Es war eine Tat aus niedrigen Beweggründen, teilte die Staatsanwaltschaft in 2 Brücken mit. Der mutmaßliche Täter soll den Bahnmitarbeiter nach einer Fahrkartenkontrolle mit Schlägen attackiert haben. Die EU-Länder haben im ersten Quartal deutlich weniger Waren in die USA exportiert, rund -30% im Vergleich zum Vorjahr. Trotzdem bleiben die USA das wichtigste Exportziel der EU, aber auch die Importe nehmen ab. Hintergrund ist unter anderem der seit mehr als einem Jahr andauernde Zollstreit zwischen der EU und den USA.
1: Der Antenne Niedersachsen, Stau- und Blitzerservice um 5:02. A1 Bremen Richtung Osnabrück, da ist immer noch Stau ab dem Bremer Kreuz, braucht ihr darum 20 Minuten länger. Fast eine Stunde Zeitverlust auf der A1 Osnabrück Richtung Bremen, das ist die Gegenrichtung, hier ab Stur. Dann die A2 Dortmund Richtung Hannover, Vorsicht, neuer Unfall passiert mit 2 Lkw hier im Bereich zwischen Bad Nenndorf und Wunstorf-Kuhlenfeld. A7 Hannover Richtung Hamburg, ab Hamburg-Heimfeld aktuell ca. 20 Minuten längere Fahrt durch den Stau. Und die Elbfähre Glückstadt für Schafen, viel los, darum Wartezeit momentan von bis zu 3 Stunden. Trotzdem gute und sichere Fahrt euch.
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1: Die beiden sind noch im Urlaub bis nächste Woche und darum darf ich den Nachmittag mit euch verbringen. Moin, Morten Krüger hier und jetzt starten wir gemeinsam in den Feierabend. Vielleicht geht's ja noch kurz zum Supermarkt oder vielleicht aufs Fahrrad noch ein bisschen das Wetter genießen oder einfach irgendwo draußen hinsetzen, noch ein Getränk nehmen, vielleicht in der Außengastro, irgendwo im Park. Egal, was bei euch so ansteht, wir begleiten euch dabei mit guter und sehr sommerlicher Musik von Ray Dalton, Lenny Kravitz und das ist Katy Perry, Band-Aids.

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1: Ich empfinde dabei Lust, das Leben zu genießen, ein Glas Wein oder Aperol Spritz irgendwo in einem Sonnenschein zu genießen. Einfach nur herrlich.
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0: Genießt die Sonne, genießt den Feierabend und am Samstag genießen wir dann gemeinsam die Sonne und die Musik.
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0: Wir freuen uns schon so lange drauf und jetzt treffen wir uns endlich im Nordsee-Hallbad Karolinensee-Halesee zum exklusivsten Event des Jahres. Das wird ein ganz intimes Konzert, für das es keine Tickets zu kaufen gibt, sondern wir schreiben euch auf die exklusive Gästeliste. 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Und ich überrasche jetzt mal Rena und rufe sie mal spontan an.
2: Ja, hallo, Rena hier.
0: Ja, hallo, hier ist Morten von Antenne Niedersachsen. Hallo?
2: Jetzt bin ich sprachlos.
0: Ja! Das ist doch auch eine schöne Reaktion. Ich rufe an, weil ich habe gehört, du möchtest ja mit deinem Mann seinen Geburtstag nachfeiern. Alles Gute nachträglicher erstmal. War ja, glaube ich, vorgestern soweit, ne?
2: Genau, am 26.
0: Mhm. Ja, schön. Und da würdet ihr gerne jetzt eine kleine Nachfeierparty an der Küste machen?
2: Richtig.
0: Okay, darum würde ich euch beide jetzt direkt auf die Gästeliste schreiben. Ihr seid mit dabei. Stars for Free am Strand mit Nico Santos.
2: Würdet ihr meine beste Freundin auch mit draufsetzen?
0: Aber sehr gerne doch.
2: Dass wir zu viert kommen.
0: Na klar doch. Wie möchtest du denn noch mitnehmen?
2: Meine beste Freundin mit ihrem Mann.
0: Ja.
2: Er weiß es noch nicht, weil er hat so viel Arbeit, aber...
0: Die Zeit muss er sich dann jetzt einfach nehmen, würde ich sagen.
2: Ja, denke ich auch.
0: Dann seid ihr alle vier sehr gerne mit dabei und dann verbringen wir Samstag einen richtig tollen Abend in Karolinensee-Hallesee.
2: Oh, da freue ich mich super drauf. Ich könnte dich knutschen.
0: Das müssen wir uns für Samstag noch aufheben.
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2: Viel Sonne, wenige Wolken und kein Regen aktuell. Höchstwerte liegen heute zwischen 15 und 24 Grad. Morgen sieht das schon ein bisschen komplexer aus, sagen wir mal so. Wir starten auf jeden Fall sehr sonnig und auch weiterhin sehr sommerlich in den Tag. Aber im Tagesverlauf ziehen dann aus Westen neue Regen- und teilweise auch Gewitterwolken auf. Außerdem wird es sehr heiß, 23 bis 31 Grad. Und abends kann dann auch in Richtung Westen noch Starkregen mit runterkommen. Samstag insgesamt dann schon wieder eine freundlichere Wetterlage, viel Sonne mit dabei, abends aber auch wieder Regen möglich.
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3: Mit Daniel Flüß, moin. Nach der schweren Schiffskollision vor 2 Jahren fällt in Elsfleth am Montag der Startschuss für den Neubau der Eisenbahnbrücke über die Hunte. Mit dabei sind unter anderem Bundesverkehrsminister Patrick Schnieder und Niedersachsens Ministerpräsident Olaf Lies. Frederik Heimann, so viel Politprominenz zeigt ja, welche Bedeutung diese Brücke hat.
4: Ja, absolut. Seit der Havarie läuft der Zugverkehr ja wenigstens über eine provisorische Hilfsbrücke. Weil die sich aber nicht öffnen lässt, können Schiffe nur eingeschränkt drunter durch. Und ja, das kann so nicht länger bleiben.
3: Der ganze Bau soll deshalb schnell durchgezogen werden, heißt es von der Deutschen Bahn. Welchen Zeitraum peilen die an?
4: Die Bauzeit legt die Bahn auf 1,5 bis etwas weniger als 2 Jahre fest. Die neue Hubdrehbrücke in Elsfleth könnte dann frühestens Ende nächsten Jahres in Betrieb gehen.
3: Frederik, dankeschön.
5: Man ist froh einfach, dass sowas Großes und Unangenehmes vorbei ist.
3: Ja, das sagte mir eine Anwohnerin in Verden-Eitze. Gestern ist ja da der Prozess gegen die mutmaßliche Ex-RAF-Terroristin Daniela Klette zu Ende gegangen. Und jetzt droht schon das nächste Gerichtsverfahren. Es geht um Verbrechen, die sie in ihrer RAF-Zeit begangen haben soll. Das Oberlandesgericht Frankfurt muss nun entscheiden, ob es einen Prozess geben wird. Unterdessen hat Klettes Verteidigung im Verdener Prozess auch nochmal Revision eingelegt. Das Ganze könnte also nochmal vor den Bundesgerichtshof kommen. Nach einem tödlichen Unfall in Ihlenwort im Kreis Cuxhaven laufen die Ermittlungen. Ein Autofahrer kam aus unbekannten Gründen von der Straße ab und stürzte in einen Wassergraben. Trotz schneller Rettung der Feuerwehr verstarb der Fahrer kurz danach im Krankenhaus.
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2: Mit der A1 Bremen-Osnabrück in beide Richtungen staut es sich hier vor der Weserbrücke. Richtung Osnabrück aktuell 22 Minuten mehr ab dem Bremer Kreuz und Richtung Bremen fast eine Stunde mehr hier ab Stur schon. A2 Dortmund Richtung Hannover zwischen Lauenau und Wunstorf-Kohlenfeld staut es sich auch. Da braucht ihr 20 Minuten länger, denn da gab es einen Unfall mit 2 Lkw. Dann die A7 Hannover Richtung Hamburg, 20 Minuten plus hier ab Hamburg-Heimfeld aktuell. Eine Viertelstunde längere Fahrt auf der A27 Cuxhaven Richtung Bremen zwischen Stotel und Hagen. Und immer noch ziemlich lange Wartezeiten an der Elbfähre Glückstadt-Wischhafen, aktuell von bis zu 3 Stunden. Gute und sichere Fahrt wünschen wir euch.
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2: Und das ist einfach einer der geilsten Songs der 80er, wie ich finde. Die beiden Philipp Bailey und Phil Collins mit Easy Lover.

0: schönen Feierabend wünsche ich euch. Hier ist Antenne Niedersachsen. Diese Woche mit Morten Krüger, Micha und Mareike sind ja noch im Urlaub. Aber ich glaube, die wären auch ganz schön, naja, überrascht gewesen, sage ich mal. Als ich nämlich mitbekommen habe, dass wir über dieses Thema sprechen, hätte ich nie gedacht, dass es solche Wellen schlägt. Die Moin Show hat ja die Diskussion losgetreten heute. Seid ihr bei der Spülmaschine Team Besteckkorb oder Besteckschublade? Für mich ist es ganz klar der Korb, die bessere Variante. Wobei Petra aus Oldenburg heute Nachmittag auch sehr gute Argumente für die Schublade geliefert hat. Aber jetzt habe ich Bärbel dran. Moin erstmal.
1: Ja, moin.
0: Alles gut bei dir?
1: Ja, alles gut. Ich sitze in der Sonne und du?
0: Oh, ich bin neidisch auf dich jetzt. Ja, es geht ja um Besteckschublade versus Besteckkorb. Welches Team bist du?
1: Ich bin Besteckkorb.
0: Ah, endlich eine, die es sieht wie ich. Sehr schön.
1: Genau, ich muss das ja auch verteidigen, weil wir haben sogar zwei Besteckkörbe bei uns in der Spülmaschine.
0: Oh.
1: Das hat sich so ergeben.
0: Ja. Next Level gleich. Habt ihr so viel Besteck?
1: Ja, genau. Nee, aber das kam einfach, weil unsere Spülmaschine ist schon etwas älter und ich war einfach so geizig zu sagen, ich brauche jetzt eine neue, weil uns einfach nur die Geschirrkörbe, die sind uns weggerostet. Und jetzt hatte ich aber die Gelegenheit, aus einer Spülmaschine, die baugleich ist, diese Körbe, diese Einschübe zu nehmen und dann habe ich gesagt, geil. Und der zweite Besteckkorb, das ist auch meiner. Und die Kinder haben das richtig gefeiert. Geil, jetzt brauchen wir uns nicht mehr streiten. Jetzt machen wir beide einen Besteckkorb und somit haben wir das Problem gelöst.
0: Ich finde es sehr witzig, dass das Thema ja anscheinend nicht nur bei uns im Radio für Diskussion sorgt, sondern auch bei euch zu Hause.
1: Genau, ich fand das lustig heute Morgen, als ich ins Auto gestiegen bin, ich gesagt, ach witzig, wir haben erst das Thema gehabt und jetzt beschäftigt ihr euch mit Schubladen und Körbe. Und als ich heute Mittag ins Auto gestiegen bin, war das gleiche Thema. Ich sage, muss ich aber meinen Senf mal dazu geben.
0: Genau,
1: weil die Schublade ist ja schon weit im Voraus. Ich sehe es bei meiner Schwägerin, die Schublade, mich nervt es.
0: Sehe ich ganz genauso wie du, da bin ich ja sehr froh, dass wir uns einig sind. Und dann würde ich jetzt aber hoffen, dass du heute den restlichen Nachmittag ganz weit weg bist von deinem Besteckkorb und einfach nur die Sonne genießt heute.
1: Genau, das mache ich, weil die Spülmaschine läuft und die räumen nicht ich aus, sondern die Kinder.
0: Perfekt, so muss es sein.
1: Genau.
0: Wünsche ich dir noch einen sonnigen und entspannten Nachmittag und danke für den Schnack.
1: Gleichfalls.
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1: Also ich würde sagen, reines Träumchen ist das Wetter heute. Locker bewölkt, sonnig und auf jeden Fall trocken. Und dazu auch nicht so brütend heiße Temperaturen wie vorgestern zum Beispiel. Angenehme 15 bis 24 Grad nämlich. Und morgen sieht das dann schon wieder ein bisschen anders aus. Da steigt das Thermometer wieder ordentlich an, teilweise auf bis zu 31 Grad. Aber nach einem sonnigen Start kommen dann eben auch Regen, teilweise auch Gewitterwolken auf uns zu und abends ist dann Richtung Westen auch Starkregen möglich. Also ziemlich wilde Lage morgen. Samstag sieht es insgesamt schon wieder freundlicher aus, viel Sonne mit dabei. Abends kann dann auch noch ein bisschen Regen runterkommen.
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3: 5:06, ich bin Frederik Heimann. Guten Abend. Weil der Bedarf so groß ist, geht die Sportstättenförderung des Landes Niedersachsen weiter. 12 weitere Kommunen können jetzt mit Geld für die maroden Schwimmbäder rechnen.
4: 15 Millionen Euro stellt das Land in der neuen Förderrunde dieses Jahr zur Verfügung. Es geht vor allem um die Sanierung von Bädern, in denen Kinder regelmäßig schwimmen lernen. Das meiste Geld, nämlich 3 Millionen, gehen nach Quakenbrück für den Ersatzneubau des Hallenbads. Unter anderem profitieren auch Verden, Hillerse, Hildesheim oder auch Bodenwerder und Lüneburg. Alena Tribold, Nachrichtenredaktion.
3: 12 Menschen sind heute bei einem Stadtbahnunfall in Hannover verletzt worden. 6 von ihnen kamen in Krankenhäuser. Am Mittag sind an der Haltestelle Allerweg in Linden-Limmer 2 Üstrabahnen seitlich zusammengestoßen. Der Streckenabschnitt wurde daraufhin gesperrt. Der Stadtbahnverkehr ist auf der Linie 17 deshalb immer noch eingestellt. Und die Linien 3, 7 und 13 fahren in dem Abschnitt nicht. Da gibt es Schienenersatzverkehr. Die Unfallursache ist noch unklar. Und alles, was noch wichtig ist, gibt's jetzt von David Riemer.
5: Hessens Ministerpräsident Rhein hat vor weiteren Debatten über einen möglichen Kanzlertausch gewarnt und ist Regierungschef Merz zur Seite gesprungen. Wir brauchen doch nicht weniger Merz in Deutschland, wir brauchen mehr Merz, das sagt er in einem Sat.1-Interview. Nach dem gewaltsamen Tod der damals 12 Jahre alten Luise aus Freudenberg im Siegerland müssen die 2 Mädchen, die Tat gestanden hatten, Schmerzensgeld an die Familie des Opfers zahlen. Die EU-Kommission hat wegen illegaler Produkte eine Strafe in Höhe von 200 Millionen Euro gegen den chinesischen Online-Marktplatz Temu verhängt. Das Unternehmen habe die Risiken und Schäden für Verbraucher nicht ordnungsgemäß bewertet und verstoße damit gegen EU-Recht. Das teilte die Brüsseler Behörde mit.
1: Der Antenne Niedersachsen Stau- und Blitzerservice. Wir starten auf der A1 Bremen-Osnabrück. In beide Richtungen staut es sich hier vor der Weserbrücke. Das heißt, Richtung Osnabrück braucht ihr ab dem Bremer Kreuz ca. 20 Minuten mehr. Ab Stur Richtung Bremen sind es fast 50 Minuten mehr. Dann die A2 Dortmund Richtung Hannover. Ca. 20 Minuten Zeitverlust zwischen Lauenau und Wunstorf-Kohlenfeld. Eine Viertelstunde mehr auf der A7 Hannover Richtung Hamburg hier ab Hamburg-Heimfeld. Vorsicht, ein neuer Unfall passiert auf der A7 Hannover Richtung Kassel, hier zwischen dem Dreieck Hannover Süd und Hildesheim. Und immer noch bis zu 3 Stunden Wartezeit an der Elbfähre Glückstadt-Wischhafen. Euch eine gute und sichere Fahrt.
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1: Ja, nicht ganz. Die sind nächste Woche wieder da, wenn sie aus ihrem Urlaub zurück sind. Solange übernehme ich hier den Nachmittag mit euch, Morten Krüger hier. Ja, kommt gut nach Hause, kommt auch gut zur Nachtschicht und so oder so hilft da auf jeden Fall gute Musik. Und die kommt jetzt von den Four Non Blondes, von Alle Farben. Wir starten rein mit der wunderbaren Isländerin aus Dies, Angel Eyes.

0: Schönen Donnerstagabend wünsche ich euch. Hier ist Morten Krüger, die Urlaubsvertretung für Micha und Mareike hier bei Antenne Niedersachsen. Wir spielen ja eure Lieblingshits. Würden wir auch gern für dich machen, Antonia. Sie hat uns nämlich geschrieben, moin, wir sind gerade auf Geologie-Exkursion von der Friedrich-Schiller-Universität Jena hier in Niedersachsen. Könnt ihr uns mal ein passendes Lied spielen? Liebe Grüße. Also erstmal liebe Grüße zurück, Antonia, aber wir überlegen hier in der Redaktion schon die ganze Zeit, was ist denn ein passendes Lied für euch? Also wir hätten auf jeden Fall zumindest ein paar Vorschläge, weil ihr kommt ja von der Friedrich-Schiller-Uni, dann vielleicht Schiller und Hettner?
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0: Und ich meine, Geologen kennen sich gut mit Gestein aus. Der hier wäre doch gut. Und ein weiterer Vorschlag aus der Redaktion war natürlich Rolling Stones, ist ja klar, aber weil ihr eben aus Jena kommt, ja, den konnten wir uns natürlich nicht verkneifen. Schreibt uns gerne nochmal, Antonia, Nummer habt ihr ja, und wenn ihr Wünsche, Lob, Kritik habt, gerne immer eine WhatsApp an uns. Nummer gibt's auf antenne.com, und wenn euer Musikwunsch Azizam von Ed Sheeran ist, braucht ihr nicht mal schreiben, den gibt's gleich hier nach

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12: Ja, da gibt's gar nicht viel zu sagen, außer dass es heute sonnig, trocken ist und kaum eine Wolke am Himmel. Dazu entspannte Feierabendtemperaturen jetzt zwischen 13 und 23 Grad. Morgen starten wir dann auch erstmal sehr sonnig in den Tag. Im Tagesverlauf kommen dann aber neue Regen- und teilweise auch Gewitterwolken auf uns zu. Und gerade abends kann es dann auch zu Starkregen kommen, vor allem im Westen von Niedersachsen. Und es wird morgen verdammt warm. 23 bis maximal 31 Grad in der Spitze. Samstag schon wieder ein bisschen entspannter. Es wird nicht mehr ganz so heiß, aber trotzdem viel Sonne mit dabei. Abends kann dann im Süden von Niedersachsen aber auch wieder Regen runterkommen.
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13: Mit Daniel Flüß, moin. Plattdeutsch und Saterfriesisch sollen in Niedersachsen lebendig bleiben. Deshalb bekommen jetzt weitere Schulen eine besondere Auszeichnung. Ab Juni dürfen sich landesweit 50 Einrichtungen offiziell Plattdeutsche oder Saterfriesische Schule nennen.
14: Vier neue Zertifikate werden dabei in Aurich verliehen, darunter an die katholische Grundschule Ramsloh oder die Grundschule Völlener Feen. Das teilt die Pressestelle der regionalen Landesämter für Schule und Bildung in Lüneburg mit. Den Titel dürfen die Schulen 5 Jahre tragen. Besonders das Saterfriesische ist selten, nur noch rund 1500 Menschen sprechen diese eigenständige Sprache. Hannes Westermann, Regionalredaktion.
13: Wegen des Verdachts auf Drogen- und Waffenhandel hat ein Spezialeinsatzkommando der Polizei mehrere Gebäude in Steinfeld im Kreis Vechta durchsucht. Nach Angaben der Ermittler richtet sich das Verfahren gegen 8 Männer aus dem Rockermilieu.
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12: Mit der A1 Bremen-Osnabrück. Es staut sich in beide Richtungen hier vor der Weserbrücke. Richtung Osnabrück sind das ungefähr eine Viertelstunde Zeitverlust, Richtung ab dem Bremer Kreuz und Richtung Bremen ungefähr 40 Minuten plus hier Absturm. Dann die A2 Dortmund Richtung Hannover. Circa 20 Minuten längere Fahrt zwischen Lauenau und Wunstorf-Kohlenfeld. Nur noch 10 Minuten plus auf der A7 Hannover Richtung Hamburg ab Hamburg-Heimfeld. Ein bisschen mehr ist es leider noch auf der A7 Hannover Richtung Kassel, hier zwischen dem Dreieck Hannover Süd und Hildesheim-Dristenstedt fast 40 Minuten plus. Dann noch die A7 Hannover Richtung Kassel. Ah ja, da ist der Grund für den Stau, nämlich ein Unfall zwischen dem Dreieck Hannover Süd und Hildesheim. Und die Elbfähre Glückstadt-Wischhafen, 3 Stunden ungefähr Wartezeiten aktuell an der Fähre. Gute und sichere Fahrt wünschen wir euch.
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0: Moin, schönen Feierabend euch. Gleich Musik von Imagine Dragons, Bad Liar.
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0: Es gibt ja leider immer wieder tödliche Badeunfälle. Allein vergangenes Jahr waren es in Niedersachsen 47 Menschen, die laut Deutscher Lebensrettungsgesellschaft ertrunken sind. Jan Lange von der DLRG weiß, warum es immer wieder dazu kommt.
2: Weil viele Schwimmer entweder noch gar keine wirklichen Schwimmer sind, die Gefahren im und am Wasser, die es eben so gibt, auch gar nicht richtig kennen und sich unvorbereitet quasi an den Badesee oder ans Meer begeben.
0: Und dazu kommt dann, dass viele ein falsches Bild vom Ertrinken haben. In Filmen wird es ja ziemlich oft laut, dramatisch mit Wucht in den Armen dargestellt. In der Realität sieht das aber ganz anders aus, sagt der Experte.
2: Ertrinken findet in der Regel leise statt. Das heißt, die Problematik, die wir als DLRG tatsächlich auch haben, ist das Ertrinken rechtzeitig zu erkennen. Meistens erkennt man es dadurch, dass die Leute ruhiger werden, häufig kurz vorher untertauchen, immer wieder versuchen Luft zu schnappen. Die nutzen ihre Arme nicht, um wild zu gestikulieren, sondern brauchen die Arme ja, um sich an der Wasseroberfläche zu halten. Und das ist wirklich für uns eine Schwierigkeit, bei einer Menge Badegästen das rechtzeitig zu erkennen.
0: Aber so weit soll es natürlich am besten gar nicht kommen.
2: Also zuallererst sollte man sich mit dem Gewässer, wo man baden gehen möchte, vertraut machen, sollte mögliche Hinweisschilder sich angucken. Dann sollte man sich mit dem Gewässer an sich auch noch etwas genauer auseinandersetzen. Gibt es eventuell Strömungen? Wo gibt es eventuell bewachte Badestrände oder Badeseen? Wir wollen Ihnen nicht den Spaß verderben, sondern wir wollen sicherstellen, dass Sie einen schönen, erholsamen Tag am See verbringen und zwar in Sicherheit.
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1: Sieht gut aus heute mit lockerer Bewölkung. Es ist sonnig und auf jeden Fall auch trocken. Und Feierabendtemperaturen liegen so zwischen 12 und 23 Grad. Morgen starten wir auch erstmal sehr sonnig in den Tag. Aber dann ziehen halt eben neue Regen, teilweise auch Gewitterwolken auf. Und dazu wird es auch sehr warm morgen. 23 bis maximal 31 Grad sind drin. Und gerade morgen Abend kann es dann teilweise im Westen auch zu Starkregen kommen. Samstag insgesamt wieder ein bisschen freundlicher, bisschen übersichtlicher die Wetterlage, viel Sonne mit dabei. Samstagabend kann es dann aber auch im Süden von Niedersachsen wieder ein bisschen regnen.
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3: 5:07, ich bin Frederik Heimann, guten Abend. 12 weitere Kommunen hier in Niedersachsen können mit einer Förderung für die Sanierung maroder Schwimmbecken rechnen. 15 Millionen Euro stellt das Land in einer neuen Förderrunde insgesamt zur Verfügung. Das meiste Geld davon, nämlich 3 Millionen Euro, geht nach Quakenbrück für den Ersatzneubau des Hallenbads dort. Unter anderem profitieren daneben noch Verden, Hillerse, Hildesheim oder Bodenwerder. 4 Schulkinder sind in einem Linienbus im Kreis Osterholz verletzt worden und der Fahrer ist dann einfach weitergefahren. Laut Polizei hatte er gestern an einem Bahnübergang so stark gebremst, dass die Kinder gestürzt sind. Das hat er aber nicht gemerkt und die Kinder zur Schule gebracht. Erst als die dann später zu Hause über Schmerzen klagten, haben Eltern Anzeige erstattet. Die Ermittlungen laufen. Die Waldbrandgefahr hier in Niedersachsen zieht wieder an. Die Sandböden, besonders in der Lüneburger Heide, halten kein Wasser, sagt Knut Sierk von der Waldbrandzentrale. Wir seien in Habachtstellung. Schon am Pfingstwochenende hat es auf dem Truppenübungsplatz in Munster gebrannt. Auf dem Bundeswehrgelände bei Meppen war dann gestern ein Feuer ausgebrochen. In den meisten Regionen Niedersachsens wird morgen die Waldbrandgefahrenstufe 3 von 5 erwartet. Teilweise geht sie auch auf 4 hoch, etwa in Wittingen oder Lüchow. Mittelfristig soll sich die Lage dann aber wieder entspannen. Und alles, was noch wichtig ist, gibt's jetzt zusammengefasst von David Riemer.
4: Die EU-Kommission hat wegen illegaler Produkte eine Strafe in Höhe von 200 Millionen Euro gegen den chinesischen Online-Marktplatz Temu verhängt. Das Unternehmen habe die Risiken und Schäden für Verbraucher nicht ordnungsgemäß bewertet und verstoße damit gegen EU-Recht. Das teilte die Brüsseler Behörde mit. Der Wocheneinkauf im Supermarkt verdirbt vielen die Laune. Doch die Kaufkraft in Deutschland nimmt zu. Die Löhne steigen schneller als die Preise. Für das erste Quartal in diesem Jahr das Statistische Bundesamt eine Steigerung der Reallöhne um 1,8% im Vergleich zum Vorjahreszeitraum ermittelt. Nach dem gewaltsamen Tod der damals 12 Jahre alten Luise aus Freudenberg im Siegerland müssen die Mädchen, die die Tat gestanden hatten, Schmerzensgeld an die Familie des Opfers zahlen. Das Landgericht Koblenz sprach den Eltern und der Schwester insgesamt 85.000 Euro zu.
1: Der Antenne Niedersachsen Stau- und Blitzerservice mit der A1 Bremen Richtung Osnabrück bzw. auch Richtung Bremen. In beide Richtungen staut es sich nämlich hier vor der Weserbrücke. Richtung Osnabrück braucht ihr 10 Minuten länger und Richtung Bremen aktuell noch so 20 Minuten mehr. Dann die A2 Dortmund Richtung Hannover, auch hier ein kleiner Stau zwischen Lauenau und Wunstorf-Kohlenfeld, da braucht ihr eine Viertelstunde länger durch. Die gute Nachricht von der A7 Hannover Richtung Kassel, die Unfallstelle zwischen dem Dreieck Hannover Süd und Hildesheim-Dristenstedt konnte jetzt geräumt werden. Der Rückstau löst sich jetzt schnell auf. Und noch die Elbfähre Glückstadt-Wischhafen. 2 Stunden aktuell Wartezeit an der Fähre. Gute und sichere Fahrt euch.
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1: Eine gute Fahrt nach Hause wünsche ich euch und gutes Durchhalten, falls ihr jetzt selbst noch bei der Arbeit seid. Wir begleiten euch durch den Abend mit guter Musik natürlich, wie es bei uns gewohnt seid. Und die kommt von Snap und ihr hört es schon, das ist Harry Styles mit American Girls.

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0: 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Und jetzt singt er nochmal für euch. Hier ist Human Being bei Antenne.

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13: Das Wetter in Niedersachsen, angenehmes Feierabendwetter würde ich behaupten, mit Temperaturen zwischen 14 und 23 Grad, dazu locker bewölkt und sonnig. In der Nacht gehen die Temperaturen dann runter auf 13 bis 8 Grad. Morgen ist das dann schon eine andere Sache, da starten wir zwar erstmal ziemlich sonnig in den Tag, dann kommen aber aus Westen neue Regen- und auch Gewitterwolken auf uns zu. Am Abend heißt das dann teilweise auch Starkregen, aber es wird sehr warm morgen, 23 bis maximal 31 Grad.
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14: Mit Daniel Flüß, moin. Nach der schweren Schiffskollision vor 2 Jahren fällt in Elsfleth am Montag der Startschuss für den Neubau der Eisenbahnbrücke über die Hunte. Mit dabei sind unter anderem Bundesverkehrsminister Patrick Schnieder und Niedersachsens Ministerpräsident Olaf Lies. Frederik Heimann, so viel Politprominenz zeigt ja, welche Bedeutung diese Brücke hat.
15: Ja, absolut. Seit der Havarie läuft der Zugverkehr ja wenigstens über eine provisorische Hilfsbrücke. Weil die sich aber nicht öffnen lässt, können Schiffe nur eingeschränkt drunter durch. Und ja, das kann so nicht länger bleiben.
14: Der ganze Bau soll deshalb schnell durchgezogen werden, heißt es von der Deutschen Bahn. Welchen Zeitraum peilen die an?
15: Die Bauzeit legt die Bahn auf 1,5 bis etwas weniger als 2 Jahre fest. Die neue Hub-Drehbrücke in Elsfleth könnte dann frühestens Ende nächsten Jahres in Betrieb gehen.
14: Frederik, Dankeschön.
16: man ist froh einfach, dass sowas Großes und Unangenehmes vorbei ist.
14: Ja, das sagte mir eine Anwohnerin in Verden-Eitze. Gestern ist ja da der Prozess gegen die mutmaßliche Ex-RAF-Terroristin Daniela Klette zu Ende gegangen. Und jetzt droht schon das nächste Gerichtsverfahren. Es geht um Verbrechen, die sie in ihrer RAF-Zeit begangen haben soll. Das Oberlandesgericht Frankfurt muss nun entscheiden, ob es einen Prozess geben wird. Unterdessen hat Klettes Verteidigung im Verdener Prozess auch nochmal Revision eingelegt. Das Ganze könnte also nochmal vor den Bundesgerichtshof kommen. Nach einem tödlichen Unfall in Ihlenwort im Kreis Cuxhaven laufen die Ermittlungen. Ein Autofahrer kam aus unbekannten Gründen von der Straße ab und stürzte in einen Wassergraben. Trotz schneller Rettung der Feuerwehr verstarb der Fahrer kurz danach im Krankenhaus.
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18: I'm Taylor and here's my single, The Fate of Ophelia. 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

0: Moin, schön, dass ihr mit dabei seid hier bei der Antenne Niedersachsen Spätschicht. Ich bin Morten Krüger und ich persönlich bin irgendwie noch so gar nicht in WM-Stimmung, aber trotzdem starten jetzt natürlich die Vorbereitungen, die gehen in die heiße Phase aktuell. Heute hat ja die Nationalmannschaft das erste Mal gemeinsam auf dem Trainingsplatz gestanden in Herzogenaurach im Trainingslager. Sonntag wird dann nochmal gegen Finnland getestet und passend dazu wird jetzt gerade eine Band gefeiert, die uns eine der Fußballhymnen überhaupt geliefert hat. Ich glaube, ihr wisst schon, wer gemeint ist. 54, 74, 19, 2006, ja, so stimmen wir. Die Sportfreunde Stiller feiern nämlich 30 Jahre Bandgeschichte mit einer eigenen Doku in der ARD-Mediathek. Und darin verraten sie tatsächlich ein kleines Geheimnis zu ihrem großen Hit. Ken Burgsch vom Vormittag, klärt euch mal auf.
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2: Der größte Song der Sportfreunde Stiller entstand tatsächlich in Unterhose. Flo Weber, der Schlagzeuger der Gruppe, sitzt nachts um 1 Uhr in Unterhose auf dem Sofa. Im Fernsehen laufen Zusammenfassungen von Spielen aus der zweiten Bundesliga. Als er die Ergebnisse sieht, kommen ihm dann noch mehr Zahlen in den Kopf. Die Jahre der deutschen Weltmeistertitel. Der Startschuss für den Song, den heute immer noch jeder mitsingen kann. 54, 74, 19, 2006,
1: ja, so stimmen wir alle. 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

0: das Wetter in Niedersachsen. Entspannte Feierabendtemperaturen aktuell zwischen 14 und 23 Grad. Dazu bleibt es immer noch ziemlich sonnig und trocken. In der Nacht gehen die Temperaturen runter auf 13 bis 8 Grad. Ganz anders sieht das dann schon wieder morgen aus. Da starten wir erstmal sonnig in den Tag, aber dann kommen aus Richtung Westen neue Regen- und teilweise auch Gewitterwolken auf uns zu. Und abends kann das dann im Westen auch noch Starkregen bedeuten. Es wird aber insgesamt sehr heiß. 23 bis 31 Grad sind drin.
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2: Ich bin David Riemer. In den Verhandlungen zu einem Rahmenabkommen im Irankrieg gibt es angeblich einen wichtigen Fortschritt. Unterhändler aus den USA und dem Iran haben laut US-Kreisen eine vorläufige Einigung erzielt. US-Präsident Trump muss aber noch zustimmen, berichtet Axios.
3: Angeblich wurde der Deal schon vor 2 Tagen geschmiedet, aber Trump wollte noch drüber nachdenken. Zuletzt hatten neue Angriffe für Sorge um ein Halten der Waffenruhe gesorgt. Das Memorandum soll ein Ende des Krieges, die Öffnung der Straße von Hormuz und die Freigabe iranischer Vermögenswerte im Ausland festlegen. Die Waffenruhe soll weiter verlängert werden, bis alle weiteren Details geklärt sind. Das iranische Atomprogramm, Sanktionen und die Beseitigung von Seeminen in der Straße von Hormuz durch den Iran. Aus den USA, Tina Eck.
2: Bundesaußenminister Wadephul ist auf dem Weg nach New York zu den Vereinten Nationen und rührt noch einmal die Werbetrommel. Denn Deutschland kandidiert für einen Platz im UN-Sicherheitsrat, dem mächtigsten Gremium der Vereinten Nationen.
4: Wir möchten in dem Gremium einen aktiven Beitrag leisten für Frieden und Sicherheit, sagt Wadephul. Ganz konkret geht es um einen nicht ständigen Sitz bei den Vereinten Nationen. Doch ob das klappt, ist keineswegs sicher, denn es gibt Mitbewerber, Österreich und Portugal, und die haben ihre Kandidatur früher angemeldet. Außerdem kritisieren mehrere Länder Berlins Haltung im Gaza-Krieg. Kurz, die Wahl Anfang kommenden Monats könnte zur Wackelpartie werden. Claudia Wächter, Nachrichtenredaktion.
2: In den Bemühungen um ein Ende des russischen Angriffskrieges gegen die Ukraine wird die EU nach Einschätzung der EU-Chefdiplomatin Kallas niemals eine klassische Vermittlerrolle übernehmen können. Man wolle der Ukraine natürlich bei den Verhandlungen helfen, sagte Kallas. Ein neutraler Vermittler zwischen Russland und der Ukraine werde Europa aber nie sein können, denn man stehe an der Seite der Ukraine und verteidige auch die eigenen Sicherheitsinteressen, erklärte sie. Die italienischen Behörden haben Vermögenswerte im Wert von mehr als 200 Millionen Euro beschlagnahmt, die mit dem Mafia-Imperium des gestorbenen Bosses Matteo Messina Denaro in Verbindung stehen sollen. Bei einer groß angelegten Razzia in mehreren Ländern wurden 3 Personen festgenommen. Die Ermittlungen drehen sich um Geldwäsche aus Drogengeschäften. Sichergestellt wurden laut Polizei unter anderem Gold- und Luxusimmobilien an der spanischen Costa del Sol.
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0: Leider liest man ja fast jeden Tag so eine Schlagzeile in Richtung neue Betrugsmasche, und vor allen Dingen werden da ja ganz oft ältere Menschen übers Ohr gehauen. Darum ist es richtig schön, dass es auch mal Geschichten gibt, wo der Spieß nämlich umgedreht wird. Wie es jetzt ein 91-jähriger Opa geschafft hat, einen Betrüger sowas von reinzulegen, das hört ihr gleich nach Musik von Cat Burns, Bryan Adams und Dermot Kennedy. 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
1: Kommt gut durch den Abend mit Antenne Niedersachsen. Ich bin Morten Krüger und leider liest man ja dauernd solche Schlagzeilen, dass ältere Menschen auf irgendwelche Betrüger, auf irgendwelche fiesen Maschen reingefallen sind. Und darum ist es irgendwie so schön, dass es auch mal andersrum läuft. In Schwäbisch Hall hat nämlich ein 91-Jähriger auch so einen Betrugsanruf bekommen. Am Telefon war dann so ein Mann, der hat sich als Polizist ausgegeben und hat dann gesagt, ja, ich muss jetzt auch zu Ihnen nach Hause kommen. Okay, der Fake-Polizist kommt also bei diesem Rentner an, aber der verlangt erstmal einen Ausweis, schlau wie er ist. Dieser Betrüger gibt dann sein Handy an den Rentner, so durchs Fenster, weil da soll der Ausweis drauf sein. Und was macht dann der 91-Jährige? Er schnappt sich das Handy, macht das Fenster einfach wieder zu und ruft dann die echte Polizei. Der Betrüger haut ab, aber kann von der Polizei sogar noch ausfindig gemacht werden und er wurde dann sogar verhaftet. Also echt eine Mega-Aktion und mit 91 Jahren noch so fit zu sein und so eine Falle zu stellen, Chapeau.
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5: Das Wetter in Niedersachsen, angenehmes Feierabendwetter würde ich behaupten, mit Temperaturen zwischen 14 und 23 Grad, dazu locker bewölkt und sonnig. In der Nacht gehen die Temperaturen dann runter auf 13 bis 8 Grad. Morgen ist das dann schon eine andere Sache. Da starten wir zwar erstmal ziemlich sonnig in den Tag, dann kommen aber aus Westen neue Regen- und auch Gewitterwolken auf uns zu. Am Abend heißt das dann teilweise auch Starkregen, aber es wird sehr warm morgen. 23 bis maximal 31 Grad.
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6: 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Ja, einfach gut.

0: Also eins steht fest, für alle True Crime Podcast, der nächste Fall muss dieser Fall aus Niedersachsen sein. Moin, hier ist Morten Krüger mit der Antenne Niedersachsen Spätschicht. Ja, in der Nähe von Sande nämlich, im Landkreis Friesland, ist wirklich was Kurioses passiert, muss man sagen. Ein Mann geht spazieren und dann liegen da auf einmal ganz viele Kleider auf dem Boden und eine Spur, die aussieht wie eine Blutspur. Er ruft dann natürlich erstmal die Polizei. Die Beamten gucken sich das dann auch genauer an und stellen dann fest, ja, das ist kein Blut, das ist Marmelade. Ganz in der Nähe finden sie sogar noch das zerbrochene Marmeladenglas. Verteilte Kleider im Umkreis von 500 Meter, überall Marmelade. Warum und wieso? Das weiß man bis jetzt noch nicht. Und darum haben wir Niedersachsens beste Detektive, die besten Spürnasen auf den Fall angesetzt. Euch nämlich. Und ihr habt wirklich kreative Theorien.
1: Er ist allergisch gegen eine Frucht, die auch Bestandteil dieser Erdbeermarmelade war und hat dann aufgrund der allergischen Reaktion seine Kleidung ausgezogen. Und weil die Haut gejuckt hat und Pusteln sich gebildet haben, musste er sie schnell loswerden und wegschmeißen. Er ist schnell Richtung Meer gerannt.
2: Ein Mann, Mensch oder Frau war so begeistert von der Marmelade, hat ganz viel gegessen und die Kleidung wurde zu eng und er hat sich dann ausgezogen, damit er die Marmelade weiter essen konnte.
3: Hat einer seine Marmelade gegessen, die mit THC versetzt war und hat Rausch gekriegt und hat die Klamotten weggeschmissen und jetzt schläft er seinen Rausch aus.
0: Ich hoffe einfach, dass jetzt mindestens 3 Podcasts produziert werden, die all diesen Theorien ganz genau nachgehen.
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0: Das Wetter in Niedersachsen. Entspannte Feierabendtemperaturen aktuell zwischen 14 und 23 Grad. Dazu bleibt es immer noch ziemlich sonnig und trocken. In der Nacht gehen die Temperaturen runter auf 13 bis 8 Grad. Ganz anders sieht das dann schon wieder morgen aus. Da starten wir erstmal sonnig in den Tag, aber dann kommen aus Richtung Westen neue Regen- und teilweise auch Gewitterwolken auf uns zu. Und abends kann das dann im Westen auch noch Starkregen bedeuten. Es wird aber insgesamt sehr heiß. 23 bis 31 Grad sind drin.
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2: Ich bin David Riemer. In den Verhandlungen zu einem Rahmenabkommen im Irankrieg gibt es einen wichtigen Fortschritt. Unterhändler aus den USA und dem Iran haben laut US-Kreisen eine vorläufige Einigung erzielt. US-Präsident Trump muss aber noch zustimmen, berichtet Axios. Sollte Trump das tun, würde die Waffenruhe verlängert und Verhandlungen über Irans Atomprogramm aufgenommen. Knapp 4 Monate nach dem tödlichen Angriff auf einen Zugbegleiter in Rheinland-Pfalz wird ein 26-Jähriger nun wegen Mordes angeklagt. Es war eine Tat aus niedrigen Beweggründen, teilte die Staatsanwaltschaft mit. Der mutmaßliche Täter soll den Bahnmitarbeiter nach einer Fahrkartenkontrolle mit Schlägen attackiert haben.
3: Die Tat hat viele geschockt, überall im Land, weil sie so sinnlos erscheint, die Situation so banal war. Der 26-Jährige fährt schwarz, wird bei einer Ticketkontrolle erwischt, soll den Zug verlassen und prügelt dann heftig auf den Bahnmitarbeiter ein. Das Opfer wird bewusstlos, stirbt später im Krankenhaus an einer Hirnblutung. Der mutmaßliche Täter, sagt die Staatsanwaltschaft, habe die Tat gestanden, bestreitet aber einen Tötungsvorsatz. Claudia Wächter, Nachrichtenredaktion.
2: Die EU-Kommission hat wegen illegaler Produkte eine Strafe in Höhe von 200 Millionen Euro gegen den chinesischen Online-Marktplatz Temu verhängt. Das Unternehmen habe die Risiken und Schäden für Verbraucher nicht ordnungsgemäß bewertet und verstoße damit gegen EU-Recht, das teilte die Brüsseler Behörde mit.
4: Von einem besonders schwerwiegenden Verstoß gegen EU-Regeln sprach die Kommission. 130 Millionen EU-Bürger seien bei Temu Kunden und das Risiko für sie sei zu groß. So sei ein hoher Prozentsatz von Ladegeräten mangelhaft gewesen. Zu viele Babyspielzeuge hätten zu viele Chemikalien enthalten und bei anderen habe Erstickungsgefahr bestanden. Temu kümmere sich zu wenig um die Sicherheit der verkauften Produkte. Aus Brüssel, Dieter Ebeling.
2: Während der Hitzewelle in Frankreich mit Temperaturen von bis zu 37 Grad gibt es für Grundschüler im Ort Soustan statt Unterricht einen kostenlosen Besuch im Freibad. In den Klassenräumen waren bis zu 53 Grad gemessen worden, deshalb wurde der Unterricht abgesagt. Die rund 350 Schülerinnen und Schüler hielten gratis Eintritt in ein Freibad. Wegen extremer Hitze gilt in 17 Departements die Warnstufe Orange. Außerdem wurden Züge gestrichen und im Großraum Paris Tempolimits sowie Fahrverbote verhängt.

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5: Mit Daniel Flüß, moin. Nach der schweren Schiffskollision vor 2 Jahren fällt in Elsfleet am Montag der Startschuss für den Neubau der Eisenbahnbrücke über die Hunte. Mit dabei sind unter anderem Bundesverkehrsminister Patrick Schnieder und Niedersachsens Ministerpräsident Olaf Lies. Frederik Heimann, so viel Politprominenz zeigt ja, welche Bedeutung diese Brücke hat.
6: Ja, absolut. Seit der Havarie läuft der Zugverkehr ja wenigstens über eine provisorische Hilfsbrücke. Weil die sich aber nicht öffnen lässt, können Schiffe nur eingeschränkt drunter durch. Und ja, das kann so nicht länger bleiben.
5: Der ganze Bau soll deshalb schnell durchgezogen werden, heißt es von der Deutschen Bahn. Welchen Zeitraum peilen die an?
6: Die Bauzeit legt die Bahn auf 1,5 bis etwas weniger als 2 Jahre fest. Die neue Hub-Drehbrücke in Elsfleet könnte dann frühestens Ende nächsten Jahres in Betrieb gehen.
5: Frederik, dankeschön.
7: Man ist froh einfach, dass sowas Großes und Unangenehmes vorbei ist.
5: Ja, das sagte mir eine Anwohnerin in Verden-Eitze. Gestern ist ja da der Prozess gegen die mutmaßliche Ex-RAF-Terroristin Daniela Klette zu Ende gegangen. Und jetzt droht schon das nächste Gerichtsverfahren. Es geht um Verbrechen, die sie in ihrer RAF-Zeit begangen haben soll. Das Oberlandesgericht Frankfurt muss nun entscheiden, ob es einen Prozess geben wird. Unterdessen hat Klettes Verteidigung im Verdener Prozess auch nochmal Revision eingelegt. Das Ganze könnte also nochmal vor den Bundesgerichtshof kommen. Nach einem tödlichen Unfall in Ihlenwort im Kreis Cuxhaven laufen die Ermittlungen. Ein Autofahrer kam aus unbekannten Gründen von der Straße ab und stürzte in einen Wassergraben. Trotz schneller Rettung der Feuerwehr verstarb der Fahrer kurz danach im Krankenhaus.
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1: Ich bin Diana Kramer. In den Verhandlungen zu einem Rahmenabkommen im Irankrieg gibt es angeblich einen wichtigen Fortschritt. Unterhändler aus den USA und dem Iran haben laut US-Kreisen eine vorläufige Einigung erzielt. US-Präsident Donald Trump muss aber noch seine Zustimmung geben, heißt es.
2: Angeblich wurde der Deal schon vor 2 Tagen geschmiedet, aber Trump wollte noch drüber nachdenken. Zuletzt hatten neue Angriffe für Sorge um ein Halten der Waffenruhe gesorgt. Das Memorandum soll ein Ende des Krieges, die Öffnung der Straße von Hormuz und die Freigabe iranischer Vermögenswerte im Ausland festlegen. Die Waffenruhe soll weiter verlängert werden, bis alle weiteren Details geklärt sind. Das iranische Atomprogramm, Sanktionen und die Beseitigung von Seeminen in der Straße von Hormuz durch den Iran. Tina Eck, USA.
1: Im Prozess um mutmaßliche Anschlagspläne auf ein Konzert von US-Star Taylor Swift in Wien ist der Angeklagte schuldig gesprochen worden. Die Geschworenen am Landesgericht Wiener Neustadt erkannten den 21-jährigen Österreicher auch bei der Bildung einer Terrorzelle für schuldig.
3: Die Attentatspläne auf das Taylor Swift-Konzert hatte der Hauptangeklagte freimütig gestanden. Mit Messern, einem Lastwagen oder einer Bombe wollte er möglichst viele Fans des US-Stars vor dem Wiener Ernst-Happel-Stadion töten. Schwieriger einzuordnen war seine Rolle bei der Bildung einer regelrechten Terrorzelle. Hier ging es letztlich um den Vorwurf der Beihilfe zum versuchten Mord. Aus Wiener Neustadt, Matthias Röder.
1: Der Tarifkonflikt für bundesweit rund 60.000 Beschäftigte bei der Deutschen Telekom ist beigelegt. Wie die Gewerkschaft Verdi und die Telekom mitteilten, wurde die Einigung in der 4. Runde nach einem 36-stündigen Verhandlungsmarathon erzielt. Vereinbart wurden nach Angaben beider Seiten höhere Entgelte und ein verlängerter Kündigungsschutz. Laut Verdi gibt es außerdem erstmalig einen Mitgliederbonus. Betriebsbedingte Kündigungen werden für die gesamte Laufzeit des Tarifvertrags ausgeschlossen. Nach dem Zusammenstoß von 2 Stadtbahnen in Hannover rechnen die Verkehrsbetriebe Östra mit einem Schaden in Millionenhöhe. Bei dem Unfall wurden laut Polizei 7 Menschen leicht verletzt. Nach ersten Erkenntnissen könnte eine falsch gestellte Weiche Ursache des Zusammenstoßes gewesen sein. Beide Bahnen entgleisten. Die Polizei hat die Ermittlungen aufgenommen.

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1: Ich bin Diana Kramer. Die EU-Kommission hat wegen illegaler Produkte eine Strafe in Höhe von 200 Millionen Euro gegen den chinesischen Online-Marktplatz Temu verhängt. Das Unternehmen habe die Risiken und Schäden für Verbraucher nicht ordnungsgemäß bewertet und verstoße damit gegen EU-Recht, heißt es aus Brüssel.
2: 130 Millionen EU-Bürger seien bei Temu Kunden und das Risiko für sie sei zu groß. So sei ein hoher Prozentsatz von Ladegeräten mangelhaft gewesen. Zu viele Babyspielzeuge hätten zu viele Chemikalien enthalten und bei anderen habe Erstickungsgefahr bestanden. Temu kümmere sich zu wenig um die Sicherheit der verkauften Produkte. Aus Brüssel, Dieter Eberling.
1: Steht ein Rahmenabkommen zum Iran-Krieg zwischen Teheran und Washington? Nach US-Berichten, wonach Unterhändler beider Seiten eine vorläufige Einigung erzielt hätten, heißt es jetzt aus dem Iran, ein Abkommen sei bislang weder fertiggestellt noch bestätigt. Das berichtet die den iranischen Revolutionsgarden nahestehende Nachrichtenagentur Tasnim am Abend. Berichte von US-Medien, wonach das Abkommen bereits abgeschlossen wurde, seien falsch. Ziel des Abkommens soll nach US-Angaben sein, die Waffenruhe zu verlängern, Verhandlungen über Irans Atomprogramm aufzunehmen und die Straße von Hormuz für den Schiffsverkehr zu öffnen. Die andauernden Reibereien in der schwarz-roten Koalition haben auch Spekulationen um Bundeskanzler Friedrich Merz ausgelöst. Jetzt hat sich Vizekanzler und Finanzminister Lars Klingbeil dazu geäußert. Er sagte zu den Medienberichten am Rande eines Treffens mit europäischen Amtskollegen in Berlin:
3: Ich habe nicht die Zeit, mich an solchen Spekulationen zu beteiligen. Ich habe mit dem Kanzler ein Vertrauensverhältnis. Wir wissen um die Aufgabe, die vor uns steht, innenpolitisch, europapolitisch, auch international. Und daran arbeiten wir, glaube ich, beide sehr gerne und werden das auch weiterhin tun.
1: Vizekanzler und SPD-Chef Lars Klingbeil. Für seine Anschlagspläne auf ein Taylor Swift-Konzert 2024 in Wien und für die Bildung einer Terrorzelle ist ein 21-jähriger Islamist zu 15 Jahren Haft verurteilt worden. Das Landesgericht Wiener Neustadt sah es als erwiesen an, dass der Österreicher mit nordmazedonischen Wurzeln im August vor 2 Jahren Fans des US-Superstars vor dem Ernst-Happel-Stadion in Wien attackieren wollte. Ein weiterer mitangeklagter Islamist wurde zu 12 Jahren Haft verurteilt.

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6: Mit Daniel Flüß, moin. Nach der schweren Schiffskollision vor 2 Jahren fällt in Elsfleth am Montag der Startschuss für den Neubau der Eisenbahnbrücke über die Hunte. Mit dabei sind unter anderem Bundesverkehrsminister Patrick Schnieder und Niedersachsens Ministerpräsident Olaf Lies. Frederik Heimann, so viel Politprominenz zeigt ja, welche Bedeutung diese Brücke hat.
7: Ja, absolut. Seit der Havarie läuft der Zugverkehr ja wenigstens über eine provisorische Hilfsbrücke. Weil die sich aber nicht öffnen lässt, können Schiffe nur eingeschränkt drunter durch. Und ja, das kann so nicht länger bleiben.
6: Der ganze Bau soll deshalb schnell durchgezogen werden, heißt es von der Deutschen Bahn. Welchen Zeitraum peilen die an?
7: Die Bauzeit legt die Bahn auf 1,5 bis etwas weniger als 2 Jahre fest. Die neue Hubdrehbrücke in Elsfleth könnte dann frühestens Ende nächsten Jahres in Betrieb gehen.
6: Frederik, dankeschön.
8: Man ist froh einfach, dass sowas Großes und Unangenehmes vorbei ist.
6: Ja, das sagte mir eine Anwohnerin in Verden-Eitze. Gestern ist ja da der Prozess gegen die mutmaßliche Ex-RAF-Terroristin Daniela Klette zu Ende gegangen. Und jetzt droht schon das nächste Gerichtsverfahren. Es geht um Verbrechen, die sie in ihrer RAF-Zeit begangen haben soll. Das Oberlandesgericht Frankfurt muss nun entscheiden, ob es einen Prozess geben wird. Unterdessen hat Klettes Verteidigung im Verdener Prozess auch nochmal Revision eingelegt. Das Ganze könnte also nochmal vor den Bundesgerichtshof kommen. Nach einem tödlichen Unfall in Ihlenwort im Kreis Cuxhaven laufen die Ermittlungen. Ein Autofahrer kam aus unbekannten Gründen von der Straße ab und stürzte in einen Wassergraben. Trotz schneller Rettung der Feuerwehr verstarb der Fahrer kurz danach im Krankenhaus.
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1: Ich bin Diana Kramer. In Deutschland sind noch nie so viele Besitzer von Autos mit Verbrennermotor auf E-Autos umgestiegen wie im ersten Quartal dieses Jahres. Das zeigt das E-Barometer des Versicherers Hoc Coburg.
2: Es sind vor allem die Jüngeren unter 40, die auf E-Autos umsteigen. Im März zum Beispiel fast doppelt so viele wie im Durchschnitt des Jahres 2025. In dem Monat hat es ohnehin besonders viele Umsteiger gegeben. Das war ja nach Beginn des Irankrieges, als die Spritpreise so in die Höhe geschossen sind. Vor allem ausländische E-Autos sind laut Untersuchung beliebt bei den Käufern. Ganz vorne in der Rangliste die tschechische VW-Tochter Skoda vor Tesla. Thomas Thonfeld, Nachrichtenredaktion.
1: In den Verhandlungen zu einem Rahmenabkommen im Irankrieg gibt es nach US-Angaben einen wichtigen Fortschritt. Unterhändler aus den USA und dem Iran hätten eine vorläufige Einigung erzielt, heißt es aus US-Kreisen. Präsident Donald Trump müsse noch zustimmen, damit würde sich die Waffenruhe dann um 60 Tage verlängern und Verhandlungen über Irans Atomprogramm beginnen, so der Plan. Teheran dementiert allerdings, sein Abkommen sei bislang weder fertiggestellt noch bestätigt, berichtete die den iranischen Revolutionsgarden nahestehende Nachrichtenagentur Tasnim. 2024 war das heißeste Jahr seit Beginn der Aufzeichnungen, aber der Rekord dürfte laut Weltwetterorganisation schon bald fallen. Die Wahrscheinlichkeit, dass in diesem oder in den kommenden Jahren die globalen Durchschnittstemperaturen noch höher steigen, liege bei 86%.
3: Viele schwitzen schon jetzt in dieser besonders frühen Hitzewelle des Jahres. Da braucht man nicht viel Vorstellungskraft, um bald Rekorde purzeln zu sehen. Schon das nächste Jahr könnte das bisher heißeste Jahr 2024 übertreffen, glauben die Experten. Das liegt am natürlichen Wetterphänomen El Niño, das traditionell für höhere Temperaturen sorgt. Das Ziel aus dem Weltklimavertrag, die Erwärmung auf 1,5 Grad zu begrenzen, könnte erneut übertroffen werden. Christiane Ulrich, Genf.
1: Die EU-Kommission hat gegen den chinesischen Online-Händler Temu eine Strafe in Höhe von 200 Millionen Euro verhängt. Zur Begründung hieß es aus Brüssel, Temu gehe nicht ausreichend gegen illegale Produkte auf seiner Plattform vor und bewerte die Risiken für Verbraucher nicht ordnungsgemäß. Vor allem Elektro-Kleingeräte waren bei Sicherheitstests durchgefallen.

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1: Ich kann mir sehr gut vorstellen, folgende Situation hat jeder schon mal erlebt, der mit dem Auto unterwegs ist. Und ich brauche mal euren Rat. Und zwar, wenn ich morgens zur Arbeit fahre, hier in den Sender, zwischen 4 und 5, da ist auf den Straßen noch nicht so viel los. Mhm. Und damit ich hier in die Stadt komme, ich habe so eine blöde Baustelle, da muss ich ganz komisch fahren. Mal hier auf die Autobahn rauf, nächste Abfahrt sofort wieder runter, dann ist so ein kleiner Zubringer, dann muss ich nochmal so einen kleinen Schlenker fahren. Also eigentlich normalerweise würde niemand so fahren, wenn es diese Baustelle nicht gäbe.
2: Ja.
1: Und jetzt hatte ich heute Morgen wenig los, aber die ganze Zeit ein Auto vor mir.
2: Mhm.
1: Und ich dachte so, bei dieser ganzen Rauffahr-Runterfahrerei, immer das gleiche Auto vor mir, der muss doch denken, dass ich den verfolge.
2: Oh.
1: Kennt ihr das?
2: Ja.
1: Dass man dann selber anfängt und überlegt und sagt so, oh Gott, was mache ich hier? Ich will dem ja keine Angst machen. Oder nachher ist das eine junge Dame, die denkt so, Gott, sie wird... Dann habe ich überlegt, weil ich so ein kurzes Autobahnstück habe, ich überhole das Auto einfach.
2: Ja.
1: Dann verfolge ich. In dem Moment ist der aber auch schneller gefahren. Weil er wahrscheinlich nicht überholt werden wollte oder ich weiß nicht, vielleicht wirklich Angst hatte. Was macht man in so einer Situation? Hält man rechts an und gibt dem einfach ein bisschen Vorsprung oder so? Ist das, oder ist es am Ende egal?
2: Ich glaube, schwierig.
1: Komm, ihr seid Experten. Verkehrskai, das ist doch ein...
3: Da zeigt doch wieder, dass Stau sein Gutes hat. Wenn da richtig Stau gewesen wäre, hättest du diese Gedanken überhaupt gar nicht gemacht.
1: Ne, das stimmt. Ja.
2: Stimmt.
1: Aber das morgens zwischen 4 und 5 selten Stau.
2: Eigentlich müsste es so ein Handzeichen geben dafür, dass so als Zeichen, hey, ich muss nur auch da lang, ich verfolge dich gar nicht.
1: Das ist
2: so aus Nettigkeit.
1: Mhm. So ein Lichthupensignal.
2: Ja, genau.
1: Wenn man dreimal lang, zweimal kurz macht, dann ist das, ich habe nur zufällig die gleiche Strecke, oder?
2: So.
1: Hast du das Gefühl, dass man dann verfolgt wird in so einer Situation oder bist du da relativ relaxed?
2: Wenn jemand so ganz ungewöhnlich lange, so ganz zufällig genau denselben Weg fährt, dann habe ich das auch. Dann denke ich so, also mir fällt es einfach auf, dann denke ich so, aha, der fährt jetzt schon vor lange hinter mir.
1: Mhm.
2: Aber dann denke ich mir meistens, okay, der wohnt vielleicht aus Versehen neben mir oder so.
1: Aber dann würdest du ihn kennen und das Auto vielleicht auch.
3: Naja, hat halt den gleichen Weg. Ich finde das gar nicht so dramatisch.
1: Nee.
2: Vielleicht machen wir uns so viele Gedanken.
1: Wirklich überlegt, ob ich mal ganz kurz rechts anhalte und dem einfach mal eine Minute Vorsprung gebe.
3: Solange du bist einfach zu nett. Nicht dunkel ist und dann nicht ein Zombie ist und irgendwelche Killermusik im Hintergrund läuft und ich bei einem Spielfilm mit dabei bin, bin ich da eigentlich guter Dinge, dass mir wenig passieren könnte.
2: Vielleicht sollten wir uns ein Beispiel am Verkehrskai nehmen.
1: Oder vielleicht habt ihr eine andere Idee. Was macht man in so einer Situation? Vielleicht habt ihr auch mal so eine kuriose Situation erlebt über Kilometer oder vielleicht längere Zeit einfach mal.
3: Also ohne Zombie-Ruhe bewahren.
1: Gerne mal eine Sprachnachricht an Antenne Niedersachsen.
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1: Bewegung ist gut für die Gesundheit, das ist allgemein bekannt. Nachweislich beugst du durch regelmäßige Bewegung Krankheiten vor, alterst langsamer, verlierst Gewicht und kurbelst deinen Stoffwechsel an. Die natürlichste Bewegung und die du sicherlich ganz automatisch auch am häufigsten machst, ist natürlich das Gehen. Klar, du gehst in die Küche, zum Einkaufen, zum Briefkasten oder spazierst vielleicht sogar ein bisschen oder musst im Job ein bisschen laufen. 10.000 Schritte sollten es täglich werden, so heißt es, dann machst du alles richtig. Hast du vielleicht auch schon mal gehört. Aber woher kommt diese Zahl eigentlich? Warum genau 10.000 Schritte? Warum nicht 8.000 oder 12.500? Reichen vielleicht auch weniger und sind mehr automatisch auch besser? Wirst du dadurch wirklich fitter und gesünder? Ich wollte das ganz genau wissen und habe mich durch ein paar Studien und Infos gewühlt. Die fasse ich dir jetzt zusammen und sag dir am Ende. 10.000 Schritte am Tag. Machen oder lassen? Wenn du eine Smartwatch oder ein Handy hast, dann kannst du die Anzahl deiner Schritte relativ einfach tracken. Habe ich ehrlich gesagt noch nie gemacht, aber ich bin mir ziemlich sicher, dass ich nicht so auf 10.000 Schritte am Tag komme. Je nach Schrittlänge sind das nämlich zwischen 5 und 7 Kilometern. Ich habe immer nur mal so sporadisch nachgeguckt, wenn ich wirklich viel gelaufen bin, so um Urlaub bei einem Städtetrip, dann habe ich schon mal reingeguckt und mich erfreut an, keine Ahnung, 15.000 Schritten. Wenn ich heute mal reinschaue, es ist ein normaler Arbeitstag, Sekunde, dann sind es bei mir bisher 5.126 Schritte gewesen und ich glaube, viel mehr wären es auch nicht. Dazu bin ich auf eine Studie der Stanford University gestoßen, in der es heißt, dass wir Deutschen im Schnitt 5.000 Schritte pro Tag gehen. Lustig, da passe ich also genau in den Durchschnitt. Das ist gerade mal die Hälfte von dem, was wir eigentlich laufen sollten. Nur die Japaner, die liegen mit ihren 7.000 Schritten täglich so ein bisschen drüber über unserem Schnitt. Je nachdem, was du für einen Job machst, variiert die Zahl natürlich nach oben oder unten. Wenn du in einem Büro arbeitest, dann kommst du im Schnitt gerade mal auf 1.500 Schritte am Tag, wogegen Postboten mit 18.000 Schritten fast doppelt so viel unterwegs sind, wie empfohlen wird. Vielleicht testest du einfach mal aus, auf wie viele Schritte du an einem normalen Tag kommst. Es wird also deutlich, dass die Mehrheit von uns täglich ein paar extra Runden drehen müsste, um auch nur annähernd an diese 10.000 Schritte zu kommen. Aber lohnt sich das überhaupt? Ersetzt die Schrittanzahl vielleicht auch ein Sportprogramm? Lebst du damit vielleicht gesünder oder ist das Ganze am Ende nur ein Marketing-Gag? Ich würde sagen, dazu schauen wir uns als erstes mal an, woher diese Empfehlung mit den 10.000 Schritten überhaupt kommt. Tatsächlich kommt diese Zahl aus dem Marketing und zwar von einer japanischen Firma, die 1964 während der Olympischen Sommerspiele ihren ersten Schrittzähler auf den Markt brachte. Auf Plakaten warb sie mit dem Slogan, jeden Tag 10.000 Schritte gehen. Ja, warum 10.000? Weil das Gerät einfach nicht mehr als diese Zahl anzeigen konnte. Das ist das ganze Geheimnis dahinter und daher kommt auch die Zahl. Das ist krass, oder? Es hat also kein Team von Ärzten irgendwie nach der perfekten Schrittanzahl geforscht. Es ist einfach nur ein sehr geschickter Marketing-Gag, der sich erstaunlicherweise weltweit verbreitet und bis heute gehalten hat. Immerhin 60 Jahre schon. Okay, trotzdem kann ja immer noch was Gutes an der Sache dran sein und so scheint es auch. Studien haben nämlich gezeigt, dass das Gehen eine körperliche Aktivität ist, die mit einem geringeren Risiko verbunden ist, an Diabetes Typ 2 zu erkranken. Auch zeigt ein Selbstversuch eines Professors des Deutschen Wetterdienstes, dass regelmäßiges Gehen tatsächlich das Gewicht senken kann. 20.000 bis 30.000 Schritte liegt er täglich zurück, der führte sogar Besprechungen und Telefonate im Gehen und hat 20 Kilo nur durch Bewegung abgenommen, ohne seine Ernährung umzustellen. Tatsächlich ist Gehen eine der meist unterschätzten Möglichkeiten, Gewicht zu verlieren. Es ist zwar nicht der schnellste Weg, aber auf jeden Fall der schonendste für den Körper. Außerdem brauchst du keine spezielle Ausrüstung und kannst überall so ein paar extra Schritte in deinen Alltag einbauen. Weitere Studien zeigen, dass bei den unter 60-Jährigen etwa 8.000 bis 10.000 Schritte pro Tag mit einem geringeren Risiko einhergehen, frühzeitig zu sterben. Die über 60-Jährigen brauchen sogar nur 6.000 bis 8.000 Schritte dafür. Ja, so schön diese ganzen Studien auch sind, du solltest wissen, sie sind wenig valide. Meist handelt es sich nämlich um Beobachtungsstudien, die nicht mit medizinischen Interventionsstudien vergleichbar sind. Daher sind die Ergebnisse ja oft nicht so eindeutig. Zum Beispiel spielt auch eine Rolle, wie gesund die Menschen sind, die an so einer Studie teilnehmen, ob es Vorerkrankungen gibt und ob am Ende wirklich durch die Bewegung eine Verbesserung erzielt werden kann. Dazu müsste noch viel mehr Forschung betrieben werden. Hundertprozentig verlassen kannst du dich also nicht auf einen bestimmten Gesundheitseffekt. Ein weiterer Nachteil, um auf diese 10.000 Schritte zu kommen, müsstest du sehr viel Zeit einplanen. Im Alltag ist das eher schwierig und wenn du dir schon bewusst dafür Zeit nehmen würdest, dann könntest du ehrlicherweise auch gleich richtig Sport ausüben, also vielleicht ins Fitnessstudio gehen oder joggen am Abend. Einfach so nebenbei 10.000 Schritte am Tag zu gehen, ist in der Regel ja in einem normalen Job nicht wirklich schaffbar. Ich habe noch eine weitere Studie für dich. Die University of Massachusetts, die hat Probanden täglich 7.500 Schritte machen lassen und angeblich schon bei dieser Anzahl gesundheitsfördernde Auswirkungen festgestellt. Das Sterberisiko sank auch hier um 50-70%. Wurden allerdings mehr als 7.500 Schritte gemacht, konnte das Sterberisiko nicht weiter gesenkt werden. Also lass uns beide doch heute festlegen, 7.500 Schritte sind die neuen 10.000 Schritte. Halten wir also fest, 10.000 Schritte am Tag sind ein Marketing-Gag und basieren auf keinerlei validen wissenschaftlichen Studien. Ich sage trotzdem, machen zu 10.000 Schritten am Tag, denn ehrlicherweise schadet es ja auch nicht. Wenn du Bock drauf hast und auch die Zeit, würde ich sagen, los geht's und lauf deine 10.000 Schritte. Allerdings empfehle ich dir dringend, keinen Druck zu machen, denn auch deutlich weniger Schritte schienen ja einen positiven Effekt auf deine Gesundheit haben zu können. Vielleicht gehst du im Alltag einfach mal öfter kleine Strecken zu Fuß. Statt zu sitzen, könntest du beim Telefonieren auch einfach im Raum umhergehen und in der Mittagspause einfach eine kleine Runde um den Block drehen. Jede Bewegung ist besser als keine Bewegung.
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1: Hatten wir wahrscheinlich alle schon mal diesen Gedanken, so einfach mal weg auf eine einsame Insel, kein Stress.
2: Herrlich.
1: Kein Handygeklingel. Einfach mal Ruhe.
2: Für Miriam ist genau dieser Traum jetzt wirklich wahr geworden. Die hat nämlich eine eigene einsame Insel in Schweden und das für ein ganzes Jahr. Klingt erstmal spannend.
1: Hat aber auch einen kleinen Haken. Welchen, das hören wir gleich. Und unsere Nachbarn, die testen gerade Laserzäune.
3: Nein, nein, da wird keiner weggeballert. Das klingt ein bisschen wie Science Fiction, das soll aber Wildunfälle verhindern helfen.
1: Wie? Und ob das auch was für uns ist, das hört ihr auch gleich bei uns.
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1: Ich bin Diana Kramer. Bis Ende Juni läuft noch der Tankrabatt. Erwartungen an eine Verlängerung darüber hinaus hat Bundesverkehrsminister Patrick Schnieder bereits gedämpft. Der Staat komme irgendwann an die Grenze seiner Möglichkeiten, sagte er dem Handelsblatt.
2: Für den Tankrabatt verzichtet der Staat auf Steuereinnahmen von bis zu 1,6 Milliarden Euro. Künftig sieht Verkehrsminister Schnieder eher Entlastungsbedarf beim Güterverkehr. Er verweist auf dessen Auswirkungen. Diese Preise würden weitergegeben. Lebensmittel und Waren des täglichen Bedarfs würden teurer. Die Gefahr, dass es an den Zapfsäulen zu einem echten Kraftstoffmangel kommt oder Flugzeuge ohne Kerosin dastehen, sieht er zumindest kurzfristig nicht. Ursula Winkler, Nachrichtenredaktion.
1: In den Verhandlungen zu einem Rahmenabkommen im Irankrieg gibt es angeblich einen wichtigen Fortschritt. Unterhändler aus den USA und dem Iran haben laut US-Kreisen eine vorläufige Einigung erzielt. US-Präsident Donald Trump müsse dem noch zustimmen, heißt es.
3: Angeblich wurde der Deal schon vor 2 Tagen geschmiedet, aber Trump wollte noch drüber nachdenken. Das Memorandum soll ein Ende des Krieges, die Öffnung der Straße von Hormuz und die Freigabe iranischer Vermögenswerte im Ausland festlegen. Die Waffenruhe soll weiter verlängert werden, bis alle weiteren Details geklärt sind. Das iranische Atomprogramm, Sanktionen und die Beseitigung von Seeminen in der Straße von Hormuz durch den Iran. Aus den USA, Tina Eck.
1: Der Iran hat derweil Hoffnungen auf eine schnelle Einigung gedämpft. Anders als aus Washington hieß es aus Teheran, das Abkommen sei bislang weder fertiggestellt noch bestätigt. Die schwierige Sicherheitslage im Osten der Demokratischen Republik Kongo ist nach Angaben des Generaldirektors der Weltgesundheitsorganisation Tedros die größte Herausforderung im Kampf gegen Ebola. Der WHO-Chef war am Abend in der am schwersten vom neuesten Ebola-Ausbruch betroffenen Region im Kongo eingetroffen. Allein im vergangenen Monat hätten Kämpfe rund 100.000 Menschen vertrieben. Das mache es äußerst schwierig, den Ausbruch einzudämmen, sagte Tedros und rief zu einem Waffenstillstand auf. Der Kadaver des verendeten Buckelwals bleibt nun doch auf der dänischen Insel Anholt und wird direkt am Strand obduziert. Dort liegt das Tier seit rund 2 Wochen im flachen Wasser. Der Wal werde an diesem Wochenende für die Obduktion an Land gezogen, teilte die dänische Umweltbehörde mit.

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1: Hallo und herzlich willkommen zu einer völlig verstrahlten neuen Folge des Wir sind Geschichte Podcasts von NTV. Verstrahlt nicht etwa, weil ich hier, Moritz Harms, sehr erfreut übrigens, nicht weil ich aus der pulsierenden Kölner Clubszene ins Studio getaumelt bin, nein, verstrahlt, weil es heute um die größte Bedrohung der Menschheitsgeschichte geht. Um Atombomben. Absurderweise von unseren eigenen Artgenossen unter extremem Kraftaufwand entwickelt und inzwischen so zahlreich in den Waffenschränken dieser Welt vorrätig, dass selbst die Folgen des Klimawandels wie ein Kindergeburtstag wirken würden im Vergleich zu dem Szenario, in dem sich alle Atombombenbesitzer gegenseitig mit ihren Sprengsätzen beschmeißen würden. Um uns das ganze Thema großräumig zu erschließen, bretter ich heute mit einem Mann über die Zeitleiste des atomaren Wettrüstens, dessen Job es ist, weltpolitische Zusammenhänge zu erkennen und sie anderen zu erläutern. Er sieht und hört sich dazu eine ganze Menge Zeug an, denn er forscht an der Münchner Universität der Bundeswehr, Dr. Frank Sauer. Die Menschheit war schon in der Lage, sowas Absurdes wie die Atombombe zu entwickeln.
2: In der Tat. Das Manhattan-Projekt ist eine historisch extrem interessante
1: Extreme.
2: Extreme, ja, es ist in der Tat auch eine Extreme. Wir hatten im Vorgespräch auch über Geheimhaltung und so gesprochen, rund ums Manhattan-Projekt, kleiner Nugget an dieser Stelle. Das ging so weit, dass man in den USA Comicbücher zensiert hat oder vom Markt genommen hat, die aus Versehen in die Richtung einer Atombombe Überlegungen angestellt haben, nicht wissend, dass es das Manhattan-Projekt im Geheimen tatsächlich gibt.
1: Wahnsinn.
2: Also, generell muss man sagen, die Atombombe hatten wir uns erträumt oder erdacht, bevor sie dann tatsächlich Wirklichkeit wurde. Das geht zurück auf H.G. Wells' A World Set Free. Ich glaube, die ist von Kurzgeschichte von 1913, glaube ich. Und da beschreibt H.G. Wells die Atomic Bomb. Also der Begriff hat schon 30 Jahre existiert vor dem Manhattan-Projekt. Und das heißt, wir hatten uns das schon immer vorgestellt. Und als die Physik an einem Punkt war, dass klar war, okay, Kernspaltung funktioniert, wussten alle Physikerinnen und Physiker, okay, die Energien, die dabei frei werden, sind immens. Und wenn wir das sozusagen entsprechend aufsetzen, dann kann man das als Waffe verwenden. Oder eben auch zur Energieproduktion, wie wir wissen. Und das Manhattan-Projekt im Endeffekt kam natürlich durch den Zweiten Krieg zustande. Und da gibt es ganz verschiedene Komponenten. Ich will mal zwei nennen. Das eine ist die Community der Emigranten, also die jüdischen Wissenschaftler, überwiegend Wissenschaftler tatsächlich, die aus Europa vertrieben waren, die dann eben Physiker in diesem Projekt auch gearbeitet haben, im Interesse der Sicherheit Europas. Also quasi, um diese Waffe mitzuentwickeln, in der Hoffnung, damit Europa von Nazi-Deutschland befreien zu können. Also die Wissenschaftscommunity auf der einen Seite und eben natürlich dann die militärische Komponente, die ja auch die Aufsicht hatte über das Manhattan-Projekt, konkret der militärische Leiter Leslie Groves, ja, der das mit enormer Werbe vorangetrieben hat. Und zum Teil wurde da ja auch wenig Rücksicht genommen auf irgendwie die Gesundheit der Leute, die da arbeiten. Also die haben auch zum Teil, die Wissenschaftler haben das wildeste Zeug gemacht. Also zum Beispiel eine Geschichte ist, den Drachenschwanz kitzeln hieß das, ja, Tickling the Dragon's Tail, wo sie im Labor die Vorstufe von einem kritischen Zustand hergestellt haben, indem sie eben sozusagen hoch angereichertes Uran zwei Hälften nah genug aneinander gebracht haben, um zu gucken, was passiert und so. Da sind Leute aus Versehen verstrahlt worden, Stichwort verstrahlt, ja, und dann auch verstorben daran und so. Ja. Also da wurde wirklich unter Hochdruck versucht, dieses theoretisch erkannte Prinzip irgendwie in die Praxis umzusetzen. Und dann, genau, gab es eben den berühmten Trinity-Test in der Wüste von New Mexico, wo man das Prinzip demonstriert hat, dass es geht. Und dann gab es die zwei Bomben auf Hiroshima und Nagasaki, die auch unterschiedliche Konstruktionen waren. Also das eine ist ein Kanonenrohr-Design und das andere ist ein Implosionsdesign. Kanonenrohr ist ganz einfach, im Prinzip wie eben, man nimmt hoch angereichertes Uran, zwei Teile und schießt die mit konventionellem Sprengstoff in so einer Röhre einfach ineinander und dann, ja, knallen die ineinander und machen diese, erzeugen dadurch die kritische Masse. Du hast sehr viel Neutronenfreisetzung, die Kernspaltung kommt in Gang, bumm. Und das andere ist Implosion, da hat man so Linsen aus konventionellem Sprengstoff, die, und dafür muss man Plutonium nehmen, aus Gründen, die ich jetzt hier nicht erläutere, weil das viel zu weit führt, die eben diese Kugel aus Plutonium verdichten von allen Seiten. Das ist ein viel effizienteres Design. Und diese beiden Sachen hatte man schon fertig zu diesem Zeitpunkt und hat die, klingt ein bisschen zynisch, aber ist nicht falsch, hat die im Grunde auch getestet an Hiroshima und Nagasaki. Und lustig, jetzt schließt sich der Kreis zu heute. Diese ganze Diskussion mit Blick auf die Ukraine wird ja oft auch geführt mit Blick auf diese Hypothesen, wie könnte sowas aussehen? Was macht Putin, wenn er denn tatsächlich gezielt absichtlich diese nukleare Grenze überschreiten will. Und eine Sache, die relativ viel diskutiert wird, ist die Möglichkeit einer Demonstrationsexplosion. Also er wirft eben keine Atombombe auf Kiew, weil selbst ein Putin weiß, es gibt Eskalationsstufen in dieser Sache, sondern er zündet eine irgendwie über dem Schwarzen Meer, wo niemand ist. Nur um drauf zeigen zu können und zu sagen, so, Freunde, jetzt ist Schluss.
1: Und ja. Dann greift die von dir schon mal erwähnte, im Vorgespräch auch beworbene und wunderschön bezeichnete nukleare Grammatik.
2: Dann greift die nukleare Grammatik, genau. Und die sozusagen, um den Punkt noch zu Ende zu bringen, die Idee ist alt. Die ging sozusagen auch auf den Zweiten Weltkrieg zurück. Die Amerikaner haben tatsächlich kurz überlegt, ob sie das machen und die Japaner einladen, eine Delegation und rausfahren auf den Pazifik und dieses Ding da zünden, statt die Bombe auf Hiroshima zu werfen. Um eben ja den Japanern zu signalisieren, okay Leute, der Krieg ist vorbei, weil ihr seht, was wir für eine Wunderwaffe entwickelt haben.
1: Woran ist diese Menschenleben schonende Variante gescheitert?
2: Im Kern an Groves, also an dem Leiter des Manhattan-Projekts und dieses Komitee, was das entscheiden sollte, das sogenannte Interim Committee, da saßen Enrico Fermi drin und Oppenheimer zum Beispiel von wissenschaftlicher Seite, da saßen die Army drin und die Navy und Groves, die haben das diskutiert und sich für Hiroshima entschieden, weil nach damaliger Logik Hiroshima quasi ein militärisches Ziel war, weil da eben auch Munition hergestellt wurde und so weiter, zum Teil in japanischen Privathaushalten. Also die Trennung, so wie wir das heute aus dem Kriegsvölkerrecht kennen, zwischen ziviles Ziel, nicht angreifen, militärisches Ziel, darf ich angreifen, die war da nicht existent in diesem Fall. Und die Auswirkungen sind uns ja allen bekannt. Und nur der von der Navy, der Admiral Ralph Bart, der hat am Ende gesagt, also so ein bisschen habe ich hier den Eindruck, die Entscheidung, dass wir diese Bombe auf eine Stadt werfen, ist eigentlich eh schon politisch gefallen. Wir sitzen hier in diesem Interim Committee nur, um das quasi abzunicken von militärischer und wissenschaftlicher Seite. Aber genau, also diese Dinge holen uns jetzt im gewissen Sinn auch wieder ein. Ja, also wenn jetzt Leute Angst haben, der Putin könnte irgendwie eine Nuklearwaffe in die Hand nehmen und dann wirft er die vielleicht irgendwie über die Ostsee, um uns endgültig sozusagen in Angst und Schrecken zu versetzen, dann sind das im Prinzip so Motive, die wir aus dem Zweiten Weltkrieg kennen.
1: Okay, aber haben wir denn da auch schon was draus gelernt? Wüsste man dann, wie man auf so einen Demoschlag oder so einen Fake-Schlag oder so einen, ich zeig mal meine Stärke-Schlag irgendwie reagieren würde?
2: Ja, jetzt sind wir bei der nuklearen Grammatik und dieser ganzen Frage, wie man eben durch das gezielte politische und militärische Senden von Signalen die Kosten-Nutzen-Manipulation des Gegenübers verändert. Und im Kern ist das natürlich das, was man im Allgemeinen so nukleare Abschreckung nennt. Also diese Strategie, mit der man dem Gegenüber signalisiert, machst du den Erstschlag, wirst du mit Sicherheit Kosten erleiden, die mindestens in gleicher Höhe liegen. Ja, also ganz salopp gesagt, wer als erstes schießt, ist als zweites tot. Mhm. Und ja, genau, jetzt kann man sich überlegen, wie sich das hier ausspielt. Ja? Also ich glaube, es gibt verschiedene Varianten, die man sich theoretisch vorstellen könnte, wie so eine Reaktion dann aussehen könnte, wenn Putin beispielsweise nur so eine Demonstrationsexplosion macht. Und ich glaube, dass die am wenigsten irgendwie militärisch konnotierte wäre, dass man eben klar benennt, was da passiert ist, nämlich ein Zivilisationsbruch und ein historischer Wendepunkt. Das muss man sehr klar sagen. Also das hat ja seinen Grund, dass Leute wie ich irgendwie Doktorarbeiten darüber schreiben, dass wir irgendwie seit weit über 70 Jahren keine Nuklearwaffenexplosion mehr hatten. Es sei denn halt zu Testzwecken. Also ja. Ich meine jetzt im Krieg, ja. Also wenn Putin das täte, das wäre schon auch politisch sozusagen für Russland, glaube ich, eine Katastrophe. Weil dann würden auch so Länder wie Indien und China plötzlich auf die Sache, glaube ich, nochmal anders gucken.
1: Aber wäre das so, dann wäre wirklich angenommen, Putin zündet eine Bombe über der Ostsee. Dann wäre doch mit dem Moment, in dem bestätigt wäre, dass das passiert ist, wäre doch jeder Gashahn und jedes Ölrohr abgedreht. Oder eben nicht.
2: Doch, also auf den Punkt will ich hinaus. Also ich glaube, das wäre nochmal eine Verschärfung der Situation und eine Eskalation auf einer politischen Ebene und ein sich Abwenden von der Menschheit, die Putin damit was Putin damit machen würde. Es würde auf einer diplomatischen und wirtschaftlichen und politischen Ebene nicht ohne drastischste Folgen bleiben. Also dagegen ist das, was wir jetzt mit Sanktionen machen gegen Russland, wirklich Ringelpiez mit anfassen, würde ich sagen. Dann könnte man sich natürlich vorstellen, dass nach dieser Stufe 1 auf Stufe 2 vielleicht auch irgendwie konventionell noch mehr passieren würde, also mehr militärisch vorbereitet würde oder womöglich man sozusagen auch irgendwie überlegt, sich militärisch zu engagieren von der westlichen oder von der NATO-Seite, knifflig. Und es sind natürlich auch so Vorstellungen möglich, man beantwortet so reziprok eine Nuklearwaffe mit einer Nuklearwaffe. Das glaube ich aber nicht. Ich warum ich das nicht glaube.
1: Ja, da würde ich auch gerne was zu sagen, weil ich glaube, dann würde man sich nämlich, wie klassisch man das schon in der Grundschule gelernt hat, was man nicht machen sollte, man würde sich herablassen auf das Niveau des aggressiven Angreifers.
2: Und genau da liegt der springende Punkt. Ich hatte das nämlich vorhin kurz angedeutet, dieses sogenannte nukleare Tabu. Das ist eine sehr wirkmächtige Norm, die gilt nicht überall gleich. Ja? Ob ein Herr Putin die jetzt für besonders handlungsleitend findet, weiß ich nicht. Man darf es bezweifeln. Aber zumindest so auf Seiten der USA, die USA deklarieren das als ein strategisches Interesse, dieses nukleare Tabu. Und auch hier so in Westeuropa ist das sehr stark verwurzelt. Und das besagt nichts anderes als, Nuklearwaffen sind schreckliche Waffen, die wir niemals einsetzen wollen. Punkt. Also auch wenn man nicht in einer Abschreckungsbeziehung steht, sodass man sagt, ich benutze meine Nuklearwaffen nicht, weil der andere dann seine Nuklearwaffen benutzt und dann bin ich tot. Auch in einer Beziehung, wo man sagt, der andere hat gar keine Nuklearwaffen, setzt man keine Nuklearwaffen ein. Deswegen nehme ich Golfkrieg 90-91, hatten wir drüber gesprochen. Das war ja ein Krieg einer internationalen Koalition, angeführt von den USA, gegen Saddam Husseins Streitkräfte, die keine Nuklearwaffen hatten. Also hätte man sich ja vorstellen können, die USA hauen da eine Atombombe rein. Haben sie natürlich nicht gemacht.
1: Ja, weil sie die Verhältnismäßigkeit der Mittel schon irgendwie noch wahren. Auch bei einem Krieg, der im Nachhinein, auch wie der Folgekrieg im Irak, sicherlich von der Rechtfertigung her auch schon fragwürdig war.
2: Also Rechtfertigung ist, glaube ich, bei 90-91 das kleinere Problem, weil das alles UN-mandatiert war und so. Aber im Grunde ist der springende Punkt tatsächlich, erstens Kosten, Reputationskosten und zum Zweiten das Selbstverständnis. Und diese nukleare Zurückhaltung, die ist ja nicht nur da zum Tragen gekommen, sondern auch in so Fällen wie Koreakrieg in den 50ern, Vietnamkrieg. Nixon hat mal eine ganze Weile gesagt, können wir nicht irgendwie diesen Vietnamkrieg mit zwei großen Nuklearschlägen beenden? Ja, und da haben natürlich dann auch entsprechende Leute in seiner Administration gesagt, kein Fall, ja. Also wir sind ja sozusagen, wir haben diesen Zivilisationsbruch einmal begangen, initial, und wir als irgendwie uns als zivilisierte Nation verstehende irgendwie USA machen sowas nicht nochmal, ja. Und das sind so die geschichtlichen Hintergründe, die man sehr, sehr gut auch, weil die sehr gut dokumentiert sind im Falle der USA, irgendwie recherchieren kann. Oder wenn man mal zum Beispiel in die Sowjetunion gucken will, den Afghanistan-Krieg in den 80ern, den hat die Sowjetunion auch bitterst verloren.
1: Aber da hätte ja das auch ein Ziel gefehlt. Also da hätte man ja auch nichts mit einer nuklearen Waffeneinsatz irgendwie so schnell regeln können. Die versprengten Mujahedin-Truppen hätte man ja nicht in einen Atompilz gekriegt.
2: Nicht in einem Atompilz, aber ich meine, gerade die Sowjetunion hatte damals und Russland hat heute sehr viele taktische Nuklearwaffen, die eben vergleichsweise überschaubare, also die sind dann immer noch Größenordnung Hiroshima und Nagasaki. Also das, was früher die Superwaffe war, ist heute taktisch, ja. So von der Auswirkung her. Da hätte man natürlich dann sozusagen einfach mehr in die Hand nehmen können und sagen, gut, Afghanistan, so ist uns ja egal. Auch das ist nicht passiert. Also das zeigt übrigens auch, dass diese Atomwaffenstaaten durchaus auch mal einfach Kriege verlieren.
1: Ja, Frank, dazu wollte ich gerne unseren ersten kleinen Spieler mal anschmeißen, weil der ganz gut weniger den Inhalt transportiert. Den haben wir jetzt schon zu Genüge gehört, aber selbst der damalige Oberbefehlshaber der US-Armee, also der Präsident Truman, hat, glaube ich, kurz nach den Abwürfen der ersten Bomben darüber gesprochen, wie sich das angefühlt haben muss, hört man aus dem Klang seiner Stimme, mehr als aus den Wörtern, die er sagt. Hören wir mal rein.
0: A short time ago, an American airplane dropped one bomb on Hiroshima and destroyed its usefulness to the enemy. That bomb has more power than 20,000 tons of TNT.
1: Ja, also ich finde, da schwingt eine Menge Ungläubigkeit der eigenen Worte gegenüber mit, oder? Wie siehst du das?
2: Truman hat tatsächlich am Ende auch der Schrecken eingeholt. Also als ihm dann klar wurde, was diese Abwürfe wirklich bedeuten, hat er gesagt, stopp, ja, keinen dritten Abwurf. Weil er sagte damals, ich paraphrasiere, oder ich glaube, ich kriege das Zitat tatsächlich hin, er sagte, I can't stand the thought of killing all those kids. Also ihm war dann auch
1: das
2: klar geworden.
1: Das musst du kurz übersetzen, Frank.
2: Ja, dass er da quasi unterschiedslos alle Menschen umgebracht hat. Kinder, also killing all those kids, Kinder, Männer, Frauen, alles. Ja. Dazwischen, was man sich vorstellen kann, was am menschlichen Leben existiert, wurde entweder umgebracht oder eben schwerst verletzt und dann natürlich auch mit dem entsprechenden Fallout und den ganzen Folgewirkungen von Nuklearwaffen, die eben schrecklich sind und die Umwelt und das menschliche und das tierische und das pflanzliche Leben massiv bedrohen, eben tatsächlich katastrophal geschädigt. Und das dämmerte ihm dann und dann hat er gesagt, so Moment, kein, weil das Militär war schon sozusagen am Laufen. Ja. Da hat man gesagt, so die Bombenproduktion kommt in Gang und so und ja, auf geht's, so bis eben Japan kapituliert hat. Und Truman hat gesagt, nope, bremse erstmal bitte.
1: Ja, jeder, der das nicht vor Augen hat, den möchte ich jetzt mal bitten, hier parallel zu diesem Audioformat mal Hiroshima und Nagasaki nach Bombenabwurf einfach bei der Bildersuche in die Suchmaschine eurer Wahl einzutippen, weil das muss man einfach vor Augen haben, was das bedeutet, so ein Abwurf. Das sind einfach Wüstenlandschaften, soweit das Auge reicht und alles, was da stand, ist einfach pulverisiert worden. Und diese Truman-Geschichte, also dieses die Wirkung, die die eigenen Abwürfe der Amerikaner dann auf Truman zum Beispiel hatten, waren auch nochmal dann 5 Jahre später spürbar, als im Verlauf des Koreakriegs dazu geführt, dass er sich mit seinem Oberbefehlshaber da MacArthur so zerstritten hat, dass er den dann irgendwie aus dem Amt nehmen musste, weil der wollte auch im Koreakrieg mit Atomwaffen um sich werfen, als es auf dem Boden nicht mehr so voranging, wie sie sich das vorgestellt hatten. Das heißt, wir haben in der Geschichte die Lehren aus diesen Abwürfen und aus dieser unfassbaren Zerstörungskraft, die die Atombombe den Menschen antun kann oder derer Menschen ausgesetzt sind, die mit Atomwaffen bekämpft werden. Da haben wir wirklich schon gesehen, wie das die Menschen auch, die die Entscheidungen darüber betreffen, einfach verändert hat, weil sie diese Waffe nicht nochmal entfesseln wollten.
2: Ja, dem würde ich genauso zustimmen. Und um vielleicht diesen Punkt mit der nuklearen Grammatik zu Ende zu führen, man ist eben relativ schnell an diesem Wechselverhältnis nukleare Abschreckung, also man bedroht sich gegenseitig mit Nuklearwaffen, um sie nicht einsetzen zu müssen. Das Ganze ist als Unterfangen in sich schon paradox. Also man muss eben permanent glaubwürdig signalisieren und tatsächlich auch vorbereiten, diesen Einsatz dieser Waffen, die man ja eigentlich nicht einsetzen will, ist ein Problem. Das ist ein theoretisches Problem. Und das findet sich auch in der Praxis immer mal wieder, weil daraus sich bestimmte einfach Zielkonflikte ergeben mit Blick auf den Umgang mit diesen Nuklearwaffen. Und darauf muss man hoffen, weil das Problem ist auch, diese nukleare Abschreckungslogik, wenngleich sie uns mit Hängen und Würgen und ich würde sagen knapper als viele, insbesondere in Form einer so verklärenden Rückschau auf den Kalten Krieg heute noch wissen. Also sie hat uns durch diesen Kalten Krieg durchgebracht, aber mit Hängen und Würgen und wir haben uns beinahe ein paar Mal fast vom Angesicht des Planeten gesprengt. Also sie funktioniert, aber man sollte sich auf sie nicht verlassen, würde ich sagen, endgültig. Wir müssten eigentlich natürlich eine Welt anstreben, wo man nukleare Abschreckung nicht mehr in dieser Form so massiv praktizieren muss. Und sie hat natürlich keine Antwort auf die Frage, was passiert, wenn doch. Ja, also wir reden ja jetzt eigentlich eher so über diesen Punkt, die Abschreckung hat schon versagt. Der Putin macht halt irgendwas damit. Er wirft sie über die Ostsee oder er greift irgendwie ukrainisches Militär damit an oder im allerschlimmsten Fall, er greift bewohntes Gelände irgendwie mit so einer Waffe an. Da sagt dir die Abschreckungslogik eigentlich nicht mehr viel drüber. Da kollabiert die eigentlich, weil der Sinn dieses ganzen Unterfangs und Abschreckung in Theorie und Praxis ist sozusagen ein riesiges Monstrum. Insbesondere so die theoretischen Schriften füllen halt viele, viele, viele, viele Regalmeter, von denen ich einige gelesen habe und ein bisschen leichten Schaden davon getragen habe, kann man sagen.
1: Hast dich auch verstrahlt an den Regalmetern.
2: Ja, genau. Diese Logik kollabiert natürlich an dem Punkt, wo das passiert, was sie ja eigentlich verhindern soll, nämlich dass dieser Erstschlag, dieser befürchtete, eben, der soll ja nicht passieren. Und tritt der dann doch ein, dann sind wir ein bisschen in unkartografiertem Gelände und deswegen, ich hatte vorhin gesagt, so was könnten die Reaktionen sein? Also man könnte diplomatisch was machen, man könnte irgendwie versuchen, konventionell militärisch dann doch vielleicht die Schraube auf Putin anzuziehen oder man könnte selbst diese Schwelle überschreiten und genau, da sind wir wieder an dem Ausgangspunkt. A, wünsche ich mir das nicht und würde das auch keinem politischen Entscheidungsträger und keiner Entscheidungsträgerin raten. Und B, glaube ich es auch tatsächlich nicht, weil warum? Du hattest ja gesagt, man macht es halt nicht oder diese Waffen sind so schrecklich, das haben wir jetzt auch nochmal rekonstruiert mit Blick auf Truman und so weiter. Wir würden uns ja selber unglaubwürdig machen, wenn die Normen, die wir hochhalten wollen und dazu gehört insbesondere natürlich auch dieses Massenvernichtungswaffen benutzt man nicht als zivilisierter Staat. Ja? Wir würden uns ja unglaubwürdig machen, wenn wir diese Normen dann in Reaktionen selbst sofort auch verletzen würden. Ich glaube, der beste Umgang mit so einem gezielten Tabubruch von russischer Seite, der psychologischen Kriegsführung dient, wie eben, ich lasse eine Waffe über der Ostsee explodieren, wäre alles unterhalb einer nuklearen Antwort mit maximaler Wärme zu tun und Russland wirklich endgültig zum Paria-Staat zu erklären und vollständig zu isolieren. Ja. Um eben auch keine weitere Eskalation zu forcieren, ja.
1: Ja, okay, da sind dann natürlich die Mittel dann auch beschränkt, weil die Frage ist, wie würde dann China reagieren, ne? Das ist ja immer noch nicht ganz klar, wie die sich jetzt so gemeinsam aufstellen würden, wenn es weiter in die Eskalationsspirale reingeht. Aber weißt du wahrscheinlich auch noch andere Sachen, das ist wahrscheinlich auch ein eigenes Podcast-Thema nochmal, ja, mit dem wir uns da beschäftigen könnten. Aber die Frage ist für mich dann eigentlich auch, wenn wir so ein bisschen auf uns beziehen und mal wieder auf den Bausparvertrag zurückguckt oder soll ich die Lebensversicherung jetzt auflösen und nochmal schön in Urlaub fahren oder wie auch immer. Was würde so eine Auseinandersetzung, wie auch immer sie geartet ist, bedeuten für uns hier in Deutschland und haben wir eigentlich auch irgendwo auf unserem German Soil, wie man sagen würde in Amerika, Atombomben stehen?
2: Haben wir? Wir
1: wirklich?
2: Haben, ja, wir haben in Büchel in Rheinland-Pfalz US-Atombomben vom Typ B61. Die werden jetzt demnächst auch modernisiert auf die neueste Variante. Dann sind die GPS gelenkt. Und die Idee dahinter ist eben, man nennt es nukleare Teilhabe, dass die USA mit 6 europäischen Staaten, und dazu gehört Deutschland, eben dieses Abkommen haben zu sagen, okay, um diese sogenannte Extended Deterrence zu praktizieren, also die erweiterte Abschreckung, legen wir aus unserem Arsenal, und das ist ganz wichtig, die USA geben uns diese Waffen nicht, weil das, dann würden sie den nuklearen Nichtverbreitungsvertrag brechen, den sie unterschrieben haben. Die geben die uns nicht weiter, sondern die sagen, wir stationieren die bei euch. Und ihr im Ernstfall verbringt die mit eurem Trägersystem. Im konkreten Fall der Bundeswehr wäre das dann der Luftwaffen Tornado, der jetzt abgelöst wird, demnächst von der F-35. Mhm. Also ihr verbringt diese Bombe im Ernstfall mit eurem Trägersystem ins Ziel. Und wir beide müssen dem zustimmen. Also man spricht da von so einer Zwei-Schlüssel-Lösung. Also, mal salopp gesagt, im absolut größt anzunehmenden Ernstfall wäre es so, dass Bundeswehr Waffensysteme, US-Atombomben ins Ziel bringen würden, wo auch immer und gegen wen auch immer das dann wäre. Dieses Arrangement gibt es und das nennt sich nukleare Teilhabe und da ist Deutschland daran beteiligt.
1: Aber sag mal Frank, ist das nicht schon auch ein Etikettenschwindel? Wenn man jetzt so sagt, im Krieg der beiden Blöcke oder im Schachspiel der beiden Blöcke, man sagt, nee, in Deutschland, da dürfen keine, die Deutschen dürfen keine Atombomben kriegen, aber wenn wir sie selber mitbringen und da hinstellen, ist das schon irgendwie okay. Also da kann man sich doch, weil jetzt auch mal so ein bisschen viel geredet wird, so wie ist man eigentlich umgegangen in der Post-Sowjet-Zeit mit dem Nachfolgereich und so. Ist das dann nicht auch ein bisschen unfair oder war das auch schon zu Zeiten des Kalten Krieges nicht ein bisschen ungenau, sich da an die Regeln nicht so richtig zu halten? Weil es ist eigentlich ein bisschen Etikettenschwindel.
2: Also, diese Kritik wird geäußert. Das kann man definitiv so sehen. Man könnte eben sagen, also mit eurer Zwei-Schlüssel-Lösung, das ist ja ganz elegant, aber so juristisch, wenn ich mal kurz nochmal in diesen nuklearen Nichtverbreitungsvertrag wirklich reingucke, muss man sagen, es ist ein Winkelzug, Leute. Mhm. Ne? Das nimmt euch keiner ab. Eigentlich habt ihr diese Waffen weitergegeben und eigentlich dürftet ihr das nicht. Erster Punkt. Also juristisch nicht unheikel, diese nukleare Teilhabe. Militärpolitisch auch zumindest gewagt, weil wenn das mal jemand anders macht, fänden wir das, glaube ich, relativ schnell richtig mies. Ja. Also jetzt gab es gerade die Gespräche, dass eben Belarus hat ja im Februar seine Verfassung geändert, um das Stationieren russischer Nuklearwaffen auf seinem Territorium möglich zu machen. Und Putin hat jetzt halt zusammen mit Lukaschenko ausgeheckt, hey, wir stationieren bei euch nuklearwaffenfähige Iskander-Mittelstreckenraketen und wir geben euch auch ein paar Bomben, die könnt ihr an eure belarussischen Su-25 hängen. Habe ich dann irgendwie auf Twitter geschrieben, nukleare Teilhabe, Russian Style. Schlecht, ja, also natürlich nicht gut. Destabilisiert insgesamt die Situation, macht alles unübersichtlicher. Ich bin nicht sicher, ob das wirklich so kommt mit dieser russisch-belarussischen Variante, aber es sind Dinge, die natürlich besorgniserregend sind. Andererseits muss man sagen, wir leben leider in einem sicherheitstechnisch sehr angespannten Europa und zwar nicht seit Februar, sondern schon seit 2014, seit der Annexion der Krim. Und ich weiß noch, wie 2010, 2011 in Deutschland es eine große Diskussion gab, zu sagen, nukleare Teilhabe, da steigen wir aus, das ist an sich ein Relikt des Kalten Krieges, das brauchten wir damals, heute brauchen wir das nicht mehr, wir kooperieren mit Russland, wir haben gute Beziehungen mit Russland, wir kaufen deren Energie, wir verkaufen ihnen Sachen, wir haben diplomatische Beziehungen, wir machen Rüstungskontrolle. Ja, also wir gehen mal einen freundlichen ersten Schritt und lassen es mit der nuklearen Teilhabe sein. Damals zum Beispiel war Außenminister Guido Westerwelle von der FDP, der hat das vorangetrieben. Und damals hatte ich auch zum Beispiel gesagt, bin ja, glaube ich, das wird hier klar, relativ kritisch auch gegenüber Nuklearwaffen, weil ich eben dieses existenzielle Risiko, was wir uns als Spezies Mensch damit eingeladen haben, für verzichtbar halte. Wir haben genug andere Probleme.
1: Also das war ein schöner Satz, den würde ich ausdrücken und einrahmen. Das ist das existenzielle Risiko, was damit einhergeht, für verzichtbar halte.
2: Ja, also wir hätten eine Sorge weniger, würde ich mal sagen, hätten wir keine Nuklearwaffen. Und eine große Sorge. Und damals hätte ich auch gesagt, ja, nukleare Teilhabe, jetzt können wir, der Tornado ist eh alt, der war damals schon alt, ja, also der ist ja völlig veraltet, dieses Flugzeug. Und ich habe damals auch immer oder vor einer Weile noch argumentiert, militärisch ist das Ding eh sinnlos, ja. Also die Amerikaner können natürlich solche Ziele auch mit irgendwelchen U-Boot-gestützten Raketen oder so beschießen. Da brauchst du ja keine Luftwaffenflugzeuge für. Nur die Annexion der Krim 2014 und seitdem ist ja Krieg in der Ukraine, wenn man ehrlich ist. Die Ukraine weiß das auch, aber für uns war das halt so ein bisschen jetzt Schockmoment. Seitdem hat sich halt die Situation geändert und seitdem habe auch zum Beispiel ich umgedacht. Ich habe da einfach meine Meinung geändert. Ich würde sagen, jetzt können wir aus der nuklearen Teilhabe nicht aussteigen. Und ich sage auch, warum. Das Ganze hat natürlich noch ganz, also aus dem Kalten Krieg quasi abgeleitet, war natürlich eine Überlegung dabei auch, wir geben denen nicht unsere Nuklearwaffen, wir stationieren unsere Nuklearwaffen da, aus amerikanischer Sicht, damit die Deutschen keine eigene Bombe bauen. Weil wer will 20 Jahre nach Weltkrieg II ein nuklearbewaffnetes Deutschland in Europa? Ja. Niemand.
1: Wo man auch heute noch weiß, dass die Täter von vor 45 danach in einer hohen Zahl ja immer noch in sehr, sehr wichtigen Positionen saßen.
2: Exakt, ja. Und auch bis heute gibt es, ich sag das jetzt mal hier so ganz salopp, wirklich Spinner, die rumlaufen und sagen, Deutschland muss seine eigene Atombombe bauen. Nichts sollten wir weniger tun als das. Ja. Also riesige Fehlentscheidung, die, glaube ich, nie fallen wird und kann ich auch ausführlich begründen. Glaube ich, ist aber fast selbsterklärend, dass wir natürlich uns keine eigenen Nuklearwaffen zulegen als Bundesrepublik Deutschland. Aber das war damals die Idee. Und heute hat das Ganze natürlich eine wahnsinnig wichtige Funktion, um die USA und Europa zu verschränken. Wir hängen eben damit zusammen drin. Die Bomben sind hier, wir sind im Zweifel irgendwie daran beteiligt, dass die verbracht werden müssen. Wahrscheinlich wird es nie passieren, aber politisch ist es wichtig, weil man dann in der NATO, in der nuklearen Planungsgruppe zusammensitzt, weil wir quasi politisch uns verschränkt haben. Wir als Europäer sagen einfach, wir tragen einen Teil dieses nuklearen Risikos mit und die USA sagen, okay, also und das freut die USA, weil sie sagen, so sind wir nicht das alleinige Ziel für russische Atomwaffen im Extremfall. So muss man das einfach sehen.
1: Vor allem nicht das Erste.
2: Genau, und umgekehrt gilt halt, aus europäischer Perspektive können wir immer sagen, die haben hier ihre Waffen, wir haben die Amerikaner definitiv mit im Boot. Ja? Weil diese ganze Problematik erweiterter Abschreckung ist halt, die scheitert am Ende immer an der Glaubwürdigkeit. Ja, also auch das Lehre aus dem Kalten Krieg, das geteilte Berlin. Klar war West-Berlin extrem wichtig, als Bollwerk der Demokratie für US-Präsidenten Kennedy. Ich denke jetzt primär an Kennedy zum Beispiel. Ich bin ein Berliner und so, ne? Aber würde man Washington oder New York opfern, um Berlin zu retten? Das hat damals die Leute umgetrieben, ja? Und dieses Problem besteht bis heute, diese erweiterte Abschreckung. Wenn die Amerikaner sagen, ein Angriff auf euch ist ein Angriff auf alle und zur Not gehen wir nuklear und laden uns selbst die Nuklearwaffen in unsere Richtung ein, das ist schon ein massives Commitment, was die Amerikaner da machen. Und um das politisch zu verschränken, hat die nukleare Teilhabe auch so eine kohäsive Wirkung in der transatlantischen Allianz.
1: Ja, alles, das finde ich alles super plausibel, solange wir nicht wieder einen Präsidenten da drüben haben, der empfiehlt, Desinfektionsmittel zu trinken. Weißt du? Also, ich glaube, dass diese Verschränkung.
2: Da bin ich voll bei dir.
1: Weißt du, auch mit Biden und so. Ich weiß nicht, ob der das Amt noch überlebt, ob er nicht mal im Stehen irgendwann mal vom Rednerpult kippt und dann irgendwie, seine Vizepräsidentin übernehmen muss und so. Ich glaube, dass die Stabilität im Großen und Ganzen sich drumherum einfach total verändert hat und total fragil geworden ist. Und in diesem fragil gewordenen Stabilitätskonstrukt hat man halt dann sowas wie eine nukleare Bedrohung. Und dann, weißt du, wenn das Podest schon wackelt, auf dem irgendwie jemand ein Kunststück vollführen soll, dann ist das keine gute Nachricht eigentlich. Auch wenn ich mehr Mut machen wollen würde. Ich will ein bisschen, was mir dabei so immer jetzt gerade auch ein bisschen über hinten thematisch über die Kante fällt, es sind ja auch nicht die einzigen Problemkinder in der Weltstaatengemeinschaft, die über diese Waffen verfügen. Weil wenn wir gucken, sind dann noch China, Iran mehr oder weniger, Nordkorea ziemlich sicher und auch noch ein Riesenreich mit Pakistan, was von innenpolitischer Stabilität meilenweit entfernt ist. Dürfen wir das nicht auch alles im Gesamtkontext aus den Augen verlieren jetzt gerade?
2: Ja, also Iran hat noch keine, aber es gab ja diesen sogenannten Iran-Deal, JCPOA, und der ist, glaube ich, auf dem Weg, seine letzten Atemzüge zu tun, wenn es schlecht läuft. Und dann bricht auch das gesamte internationale Monitoring im Iran zusammen und dann könnte der Iran relativ schnell, glaube ich, eine eigene Bombe haben und dann wird es ungemütlich, ja, weil dann kommen Saudi-Arabien und die Türkei und so weiter. Und
1: dann wird es eine große Party.
2: Dann wird es schlecht, aber also der Iran hat keine, aber Nordkorea hat, das hast du gerade genannt, und die Nordkoreaner modernisieren massiv ihr Arsenal und ihre Trägersysteme, also die fahren so gefühlt irgendwie alle zwei Wochen irgendwie eine neue Rakete vom Hof und testen die auch ständig munter, also das ist irre, was Nordkorea macht. Es ist Indien, hast du glaube ich vergessen sogar, und oh ja. Pakistan, genau, es ist China, die auch massiv modernisieren, die waren, bist du noch da? Du bist ja eingefroren.
1: Okay. Nee, ich habe gefreest, weil ich darauf hingewiesen werde, dass ich da während der Aufnahme nicht an meinem Bart zuppeln soll.
2: Genau, es ist China, die eigentlich kein großes Arsenal hatten die ganze Zeit und auch das einzige Land sind mit Nuklearwaffen, die eine sogenannte No-First-Use-Doktrin haben. Also China hat eigentlich offiziell deklariert, niemals als erstes Nuklearwaffen einzusetzen. Also die haben das offiziell als reine Vergeltungswaffe deklariert. Kann man jetzt glauben oder nicht, aber es ist ein interessanter Fakt.
1: Ja, und wie es dann im Einzelfall aussieht, es haben schon sehr viele Parteien behauptet, bevor sie den Krieg angefangen haben, dass sie angegriffen wurden.
2: Ja, also wie gesagt, ich will das einfach nur mal sozusagen als interessanten Punkt mit Blick auf China in den Raum stellen. Die Chinesen erweitern und modernisieren auch ganz kräftig, also die buddeln gerade sehr viele Löcher in der Wüste und bauen da Silos. Und, nicht zu vergessen, als letztes, Israel. Israel hat natürlich offiziell keine, aber hat natürlich welche. Das nennt man die israelische nukleare Ambiguität.
1: Ein einziges Fremdwörterfeuerwerk hier hinten raus.
2: Ja. Also Israel hat welche, aber hat offiziell keine. Und ansonsten gibt es die offiziellen 5 Nuklearwaffenstaaten, die außerdem auch die 5 Staaten sind, die den dauerhaften Sitz im UN-Sicherheitsrat haben, nämlich USA, Russland, China, Großbritannien, Frankreich.
1: Ja, Frank, dann, dass wir das heute nicht klären würden, ob die Welt jetzt sicher ist oder unsicher, das war mir eigentlich und uns, glaube ich, vorher auch bewusst. Du arbeitest ja nun schon dein halbes Leben daran. Ne? Du bist auch genau wie ich, ja, 80 geboren, seitdem du 20 bist, wahrscheinlich an der Uni und hast ja den Weg gegangen. Also wenn jemand Fragen zur atomaren Bedrohungssituation hat und das eingeschätzt haben möchte, dann wendet er sich, glaube ich, aktuell aus gutem Grund an dich. Und deswegen haben wir das auch gemacht. Die Zeit ist um. Ich bedanke mich recht herzlich, dass du wirklich mit einem sehr intensiven Wortaufwand hier deine Informationen an uns gesendet hast und sie mit der Weltöffentlichkeit, der deutschsprachigen Weltöffentlichkeit geteilt hast. Entlass uns noch mit irgendwas Hoffnungsmachendem. Was gibt dir Mut?
2: Wenn man nach Hoffnung sucht, dann wäre eben vielleicht das Licht, was man sehen kann, dass es viele Staaten und auch viele Leute gibt, die daran arbeiten, dass wir vielleicht irgendwann mal in der Welt leben, nicht unbedingt frei von Nuklearwaffen. Ich glaube, das dauert noch sehr lang. Aber wo man nicht in dieser Angst leben muss, dass jemand tatsächlich so mir nichts, dir nichts in kurzer Zeit zu so einer Waffe greift, sondern dass die Arsenale sehr klein sind und irgendwie die Sprengköpfe von den Trägersystemen getrennt sind und man sozusagen das nur als so eine Art Rückversicherungswaffe noch irgendwie hat und nicht als politisches Instrument, mit dem man andere Staaten erpresst.
1: Es wird ja reichen, wenn jeder der neuen Atommächte nur eine zu Hause hätte und auf die aufpasst und dann wissen alle anderen, jeder hat eine und dann hätten wir viel Ruhe.
2: Eine tief in einem Berg vergraben und das dauert 3 Tage, die da rauszuholen und alle anderen kriegen das dann mit und dann muss man erstmal reden, was los und so, warum holt ihr jetzt die Waffe raus? So, das wäre optimal.
1: Okay, dann weniger Risiko. Dann haben wir es gelöst, das Problem. Ich danke dir, wir geben das jetzt weiter. Ich habe das aufgeschrieben und werde es an die entscheidenden Regierungsstellen in den neuen Staaten versenden und dann gucken wir mal, was zurückkommt.
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1: Ich bin Diana Kramer. Steht ein Rahmenabkommen zum Irankrieg zwischen Teheran und Washington? Nach US-Berichten, wonach Unterhändler beider Seiten eine vorläufige Einigung erzielt hätten, heißt es jetzt aus dem Iran, ein Abkommen sei bislang weder fertiggestellt noch bestätigt. Das berichtet die den iranischen Revolutionsgarden nahestehende Nachrichtenagentur Tasnim. Ziel des Abkommens soll sein, die Waffenruhe zu verlängern, Verhandlungen über Irans Atomprogramm aufzunehmen und die Straße von Hormuz für den Schiffsverkehr zu öffnen. Nach einem Unfall mit 2 toten Schulkindern in Dinslaken am Niederrhein hat die Staatsanwaltschaft ein Ermittlungsverfahren gegen die Autofahrerin wegen fahrlässiger Tötung eingeleitet. Die Frau hatte schon 2025 nach einer plötzlichen Ohnmacht einen Unfall verursacht.
2: Nach dem Unfall im letzten Jahr sei der Frau ein Gerät implantiert worden, das die Herzaktivität kontinuierlich überwacht. Diese Daten werden nun ausgewertet. Möglicherweise hatte die Frau auch beim letzten Unfall einen plötzlichen Ohnmachtsanfall. Hier war die 47-Jährige kurz vor Schulbeginn mit ihrem Auto in eine Gruppe von 3 12-jährigen Jungen gefahren. 2 der Schüler starben später im Krankenhaus, der 3. Junge wurde leicht verletzt. Die Fahrerin selbst liegt weiter schwer verletzt im Krankenhaus. David Riemer, Nachrichtenredaktion.
1: Wer morgen, also am Samstag, mit dem Auto Richtung Italien will, hat schlechte Karten. Die Brenner-Autobahn wird wegen einer Demonstration komplett gesperrt. Das dürfte auch schon heute für Probleme sorgen.
3: Ab morgen früh ist die Brenner-Autobahn dicht, also werden sich schon heute viele auf den Weg machen. Und das dürfte direkt auf der Autobahn, aber auch drumherum für Staus und Behinderungen sorgen. Am Sperrtag direkt dann wird es auf vielen der Ausweichstrecken nur im Schneckentempo vorangehen. Die Gemeinde Gries in Österreich will mit der Demo gegen die Verkehrsbelastung protestieren. Rund 15.000 Menschen leiden täglich unter Lärm, Feinstaub und überlasteten Straßen, lautet ihr Argument. Lea Matschulat, Redaktion.
1: In deutschen Krankenhäusern sind zuletzt fast doppelt so viele Menschen mit Hautkrebs behandelt worden wie noch vor 20 Jahren. 2024 gab es mehr als 120.000 stationär behandelte Patienten mit Hautkrebs, laut Statistischem Bundesamt 95% mehr als 2004. Ein Grund ist die alternde Bevölkerung. Das Hautkrebsrisiko steigt mit dem Alter deutlich an.

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1: Hallo und herzlich willkommen zu einer neuen Folge von Schneller Schlau. Mein Name ist Christiane Löll und ich spreche heute mit Sebastian Witte und wir beide arbeiten für das Magazin PM. Und heute wollen wir uns ein bisschen mit Fernweh befassen und fahren ins Gebirge. Und dabei schaffen wir uns ein bisschen Wissen drauf, nämlich Sebastian hat eine Strecke betreut in PM und weiß sehr viel darüber. Es geht um die Geburt der Alpen. Sebastian, wenn wir uns ein Gebirge wie die Alpen anschauen mit seinen gigantischen